0: Führer Ayatollah Ali Khamenei beerdigt worden. Er wurde in seiner Heimatstadt Mashhad im Nordosten des Landes unter Ausschluss der Öffentlichkeit bestattet. Seit etwa einer Woche laufen in ganz Iran Trauerzeremonien.
1: Die Fußball-WM 2026.
0: Und da steht Frankreich als erster Halbfinalist fest. Wolfgang Eichinger, die Franzosen gewinnen in Boston gegen Marokko. Souverän 2:0.
2: Ja, Frankreich dominiert von Beginn an das Spiel, leistet sich sogar den Luxus, in der ersten Hälfte einen Elfmeter zu vergeben. Mbappé schießt diesen extrem schwach und Marokkos herausragender Tormann Bono kann ihn halten. Bono verhindert auch dreimal eine französische Führung und in dem Moment, wo er nicht mehr eingreifen kann, verhindert die Querlatte in der ersten Hälfte das 1:0 für Frankreich. Aber in der 60. Minute ist es soweit und Kylian Mbappé zirkelt den Ball vom 16er genau ins Eck und nur kurz darauf ist es Ousmane Dembélé, der ebenfalls von der Strafraumgrenze flach genau ins Eck trifft. Frankreich gewinnt mit 2:0. Zum dritten Mal in Folge ist Frankreich in einem WM-Semifinale. Der Gegner entweder Spanien oder Belgien. Und Kylian Mbappé liegt gleich auf mit Lionel Messi mit 8 Toren an der Spitze der WM-Torschützenliste.
0: Und jetzt zu Michi Mattern.
3: Der Freitag und das Wochenende bringen in ganz Österreich exzellentes Berg- und Badewetter. Meist scheint von früh bis spät die Sonne, nur vorübergehend ziehen etwas dichtere Quellwolken durch. Regenschauer oder Gewitter sind meist kein Thema, nur im Alpenhauptkamm und im Süden kann es vereinzelt gewittrig werden und zwar vor allem am Samstag. Der Wind ist deutlich schwächer als zuletzt und die Temperaturen legen zu auf hochsommerliche 25 bis 33 Grad. In 2000 Meter hat es um die 15 Grad. Anfang nächster Woche weiterhin viel Sonne und immer heißer.
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2: Am Mikrofon Nina Walli, es ist 3 Uhr. Mit dem Ferienbeginn heute im Westen und Süden Österreichs rollt an diesem Wochenende die zweite Sommerreisewelle durch Österreich. Bernhard Walter aus der ORF-Verkehrsredaktion. Los geht's schon heute Nachmittag.
3: Die ersten Staus im Reiseverkehr werden sich ab Mittag auf den Stadtausfahrten in Linz, Salzburg, Wien und Graz bilden. Die Hauptreisewelle erreicht uns dann morgen Samstag von Deutschland kommend, wo in 4 nord- und ostdeutschen Bundesländern die Ferien beginnen, wie auch in Teilen der Niederlande. Von 9 bis 16 Uhr werden speziell die Fernpassstrecke in Tirol und das große deutsche Eck überlastet sein. Staugefahr besteht auch auf der Brenner-Autobahn sowie vor den Tunnelabschnitten auf der Tauern-, Karawanken- und Pyrn-Autobahn, auch vor dem Grenzübergang Spielfeld Richtung Slowenien. Auch am Sonntag werden die Nord-Süd-Verbindungen über Mittag stark befahren sein. Generell wird der Reiseverkehr Richtung Adria jetzt von Woche zu Woche zulegen und Anfang August seinen Höhepunkt erreichen.
2: Die Euro-Finanzminister sehen Österreich beim Abbau des Defizits auf Kurs. Der Budgetentwurf Österreichs für 2027 ist als konform anzusehen, heißt es am Abend in einer Erklärung. Geplant ist, dass Österreich bis Ende 2028 aus dem EU-Defizitverfahren herauskommt. Bei einem Waldbrand in Andalusien im Süden Spaniens sind mindestens 12 Menschen ums Leben gekommen. Laut Behörden sind einige der Opfer tot in ihren Autos gefunden worden. Dutzende Menschen mussten wegen des Feuers evakuiert werden. Gregor Mühlberger gewinnt die Königsetappe der Österreich-Radrundfahrt der Tour of Austria am Wolfgang-Eichinger. Mühlberger erreicht souverän als Erster die Franz-Josefs-Höhe auf dem Großglockner.
4: Der 32-jährige Niederösterreicher hat die 189 Kilometer lange Etappe mit fast 3000 Höhenmeter kontrolliert und vor allem dominiert. 4,5 Kilometer vor dem Ziel startet Mühlberger die entscheidende Attacke und entledigt sich seiner letzten Kontrahenten. Mit breiten Grinsen und 1 Minute und 10 Sekunden Vorsprung erreicht Mühlberger das Ziel und ist zum zweiten Mal in seiner Karriere Glocknerkönig.
5: Auf die letzten 4 Kilometer habe ich meine Chance probiert zu nutzen und bin dann Gott sei Dank noch mal zum Ziel gekommen.
4: Und damit hat Gregor Mühlberger die ersten beiden Etappen dieser Österreich-Radrundfahrt gewonnen und im Kampf um den Gesamtsieg bereits eine Vorentscheidung herbeigeführt.
5: Ja, es war sicherlich ein guter Tag, aber die Rundfahrt ist vorbei, wenn wir in Wien über die Linie fahren.
4: Der Vorsprung in der Gesamtwertung ist beruhigend. Mühlberger führt mit 1 Minute und 31 Sekunden Vorsprung vor dem US-Amerikaner Kevin Vermaak.
2: Und jetzt zu Michael Mattern.
6: Ein kräftiges Hoch bringt in den nächsten Tagen hochsommerliches Wetter. Es gibt in ganz Österreich meist strahlenden Sonnenschein, nur an den Nachmittagen vorübergehend ein paar größere Quellwolken. Regenschauer oder Gewitter bleiben die absolute Ausnahme, am ehesten sind sie am Samstag im Süden möglich. Bei nur noch wenig Wind wird es heiß, aber nicht schwül, Höchstwerte 25 bis 33 Grad. In 2000 Meter hat es um die 15 Grad. Nächste Woche dauert die Hitzewelle an, wobei es rund um die Wochenmitte wieder extrem heiß wird. Dürfte.
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2: Mikrofon Nina Walli, es ist 4 Uhr. In die geplante Wehrdienstreform kommt offenbar wieder Bewegung, denn jetzt spricht sich auch Bundeskanzler Christian Stocker für ein Kompromissmodell aus, und zwar für 6 Monate Grundwehrdienst plus 3 Monate Milizübungen. Stefan Gappacher berichtet.
3: Der Favorit der Wehrdienstkommission ist das Modell 8 plus 2, also eine Verlängerung des Grundwehrdienstes um 2 Monate. Plus Übungen. Darauf hat die ÖVP bisher gesetzt, es war aber bei SPÖ und NEOS nicht durchsetzbar. Die SPÖ ist dann mit 6 plus 2 gekommen als Kompromiss und daraus wird jetzt 6 plus 3, wie man einem Interview der Kronenzeitung mit Bundeskanzler Christian Stocker entnehmen kann. Er sagt dort, Zitat, ob es 6 plus 3 oder 6 plus 100 ist, ist letztlich eine semantische Frage. Und 6 plus 100, das ist das sogenannte Stufenmodell aus dem Bericht der Wehrdienstkommission. Das ist die teuerste Variante, aber sie kommt plakativ ohne Verlängerung des Wehrdienstes aus.
2: Die Aufsichtsratssitzung bei VW am Abend hat wenig Klarheit über den künftigen Sparkurs gebracht. Ob und wie viele Jobs wegfallen, ist weiterhin nicht bekannt, berichtet Andreas Pfeiffer.
4: Von VW-Chef Oliver Blume hatte man sich gestern die Antwort auf die Frage erwartet, ob er tatsächlich 100.000 Arbeitsplätze abbauen und 4 deutsche Werke schließen will. Stattdessen legte er gestern Abend eine Videobotschaft unklaren Inhalts vor.
5: Hohe Kosten, unter anderem durch Zölle und ein zunehmend intensiver globaler Wettbewerb, erhöhen den Druck auf die gesamte Automobilindustrie. Deshalb gehen wir in die nächste Phase unserer Transformation.
4: Diese Transformation soll mit einer deutlichen Reduktion der Modellpalette und der Ausstattungsoptionen von Fahrzeugen einhergehen. Dem Betriebsrat reicht diese Auskunft nicht. Er verlangt auch heute detaillierte Richtungsangaben zum neuen Sparkurs, den Volkswagen fahren will.
2: Dritter und letzter Tag der Budgetdebatte heute im Nationalrat. Danach wird das Doppelbudget 2027-28 beschlossen, bevor sich der Nationalrat in die Sommerpause verabschiedet. Und auch im Westen und Süden Österreichs starten die Sommerferien. Etwa 670.000 Schülerinnen und Schüler in Vorarlberg, Tirol, Salzburg, Oberösterreich, Kärnten und der Steiermark bekommen heute ihre Zeugnisse. Und jetzt zu Michi Mattern.
6: Der Freitag und das Wochenende bringen in ganz Österreich exzellentes Berg- und Badewetter. Meist scheint von früh bis spät die Sonne, nur vorübergehend ziehen etwas dichtere Quellwolken durch. Regenschauer oder Gewitter sind meist kein Thema, nur im Alpenhauptkamm und im Süden kann es vereinzelt gewittrig werden und zwar vor allem am Samstag. Der Wind ist deutlich schwächer als zuletzt und die Temperaturen legen zu auf hochsommerliche 25 bis 33 Grad. In 2000 Meter hat es um die 15 Grad. Anfang nächster Woche weiterhin viel Sonne und immer heißer.
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1: Im Studio Eva-Maria Fuhn. Ob Eurofighter kauft die Ibiza-Affäre oder aktuell der Tod des mächtigen Justizbeamten Pilnacek. Bei diesen und anderen parlamentarischen Untersuchungsausschüssen durften bisher nur Journalistinnen und Journalisten zuhören, die für Medienunternehmen tätig sind. Am Mittwoch hat der Verfassungsgerichtshof diese Regelung aufgehoben. Die Dreierkoalition muss nun neue, offenere Zugangsregeln schaffen. Tanja Malle berichtet.
2: Nicht nur Journalistinnen und Journalisten, die für Medienunternehmen tätig sind, sondern auch andere seien in der Lage, über einen U-Ausschuss zu berichten und dabei journalistische Standards zu wahren, heißt es sinngemäß vom Verfassungsgerichtshof. Andere, das können sogenannte Public Watchdogs sein, gemäß der Europäischen Menschenrechtskonvention. Medienjurist Hans-Peter Lehofer.
3: Unter Watchdogs versteht man typischerweise etwa NGOs. Dann auch Blogger, Bloggerinnen oder auch Autoren, Autorinnen, die sich jetzt nicht als Journalisten, sondern zum Beispiel als Buchautoren mit Themen beschäftigen oder auch Wissenschaftler, Wissenschaftlerinnen.
2: Im Zweifelsfall entscheidet der Nationalratspräsident. Die Dreierkoalition muss nun jedenfalls konkrete neue Regelungen finden. Für die braucht es eine Zweidrittelmehrheit. In Kraft treten soll das ab 2028.
1: Der Nationalrat beschließt heute das Doppelbudget für die kommenden beiden Jahre. Ziel ist, das Budgetdefizit zu senken. Gegen Österreich läuft ein EU-Defizitverfahren, das der Republik Millionen kosten könnte. Nach den Schlussabstimmungen über den Finanzrahmen heute verabschiedet sich der Nationalrat in die Sommerpause. Der deutsche Autobauer Volkswagen zieht die Reißleine. Die Hälfte der Modelle soll wegfallen, Überkapazitäten sollen abgebaut und Strukturen gestrafft werden. Das wurde nach der gestrigen Aufsichtsratssitzung bekannt, die von Belegschaftsprotesten begleitet war. Befürchtet wird der Abbau von 100.000 Stellen. Über Details soll erst nach der Sommerpause gesprochen werden. Frankreich steht zum dritten Mal in Folge im Fußball-WM-Halbfinale. Die Equipe Tricolore bezwang im Viertelfinale Marokko mit 2:1 durch Tore von Mbappé und Dembélé. Im Halbfinale trifft Frankreich auf den Sieger der heutigen Partie, Spanien gegen Belgien. Das waren die Nachrichten mit Eva-Maria Fohn. Zum Wetter.
4: Ein Hochdruckgebiet sorgt in Teilen Westeuropas für die nächste Hitzewelle mit Temperaturen um 40 Grad. Gestern zum Beispiel im Südosten Frankreichs. Auch bei uns baut sich gerade eine Hitzewelle auf, die sich dann durch die kommende Woche zieht. Von den 40 Grad bleiben wir aber weit entfernt. Jetzt in der Früh ist es sogar noch recht frisch. Die Temperaturen liegen meist zwischen 10 Grad im Lungau und 18 Grad in der Wiener Innenstadt. Die Sonne scheint heute überall für viele Stunden. Wolken verdecken die Sonne höchstens kurzzeitig und somit wird es sehr warm, teilweise sogar heiß. Am Nachmittag hat es dann zwischen 25 und 33 Grad. Am heißesten wird es in Innsbruck. Schauer bilden sich, wenn überhaupt, nur ganz vereinzelt über den Bergen vom Tiroler Alpenhauptkamm bis nach Kärnten. Außerdem bleibt der Wind heute schwach bis mäßig. Das Wochenende bringt uns ähnliche Temperaturen und weiterhin viel Sonnenschein. Allerdings besonders im Osten und Nordosten immer wieder auch Wolken. Am Samstag gehen von Osttirol und Kärnten bis in die Steiermark einzelne Regenschauer und Gewitter nieder. Am Sonntag bleibt es trocken. So viel zum Wetter von Daniel Stanker.
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1: Das Bedürfnis, geliebt zu werden, haben wir wohl alle, von der Geburt bis ins hohe Alter. Aber Liebe bedeutet mehr als Schmetterlinge im Bauch. Das unterstreicht jetzt in den Morgengedanken Stefan Schröckenfuchs. Er steht als Superintendent an der Spitze der evangelisch-methodistischen Kirche in Österreich.
2: Dem Maß unserer Liebe entspricht das Maß unseres Glücks. Diese Formel stammt von John Wesley, dem Gründer der methodistischen Kirchenfamilie. Wesley geht es nicht, wie man vielleicht meinen könnte, ums Glück in der Liebe, also um Partnerschaft oder romantische Zweisamkeit als Schlüssel zum Glück. Seine These bezieht sich vielmehr auf das biblische Doppelgebot der Liebe. Gott zu lieben von ganzem Herzen und den Mitmenschen so wie sich selbst. Je größer meine Liebe in dieser Hinsicht ist, so Wesley, desto größer ist auch mein Glück. Es mag befremdlich wirken, wenn jemand in der Erfüllung eines Gebots einen Weg zum Glücklichsein sieht. Ich kann mich dennoch mit Wesleys Gleichung identifizieren. Denn zu lieben und für jemanden da sein zu können, gehört zu jenen Dingen, die meiner Erfahrung nach dem menschlichen Wesen ganz und gar entsprechen. Ich kann mich nicht erinnern, dass ein Moment, in dem ich liebevoll für jemanden da sein konnte, sich sinnlos angefühlt hätte. Im Gegenteil gehören solche Momente zu den kostbarsten meines Lebens. Ähnlich sehe ich's mit der Liebe zu Gott. Gott ist Liebe, sagt einer der biblischen Autoren. Wenn das stimmt, dann heißt Gott lieben nichts anderes als die Liebe zu lieben und den, der mich liebt. Auch das ist für mich eine Quelle des Glücks.
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1: Im Studio Eva-Maria Fohn. In Ungarn treibt Ministerpräsident Madjar den von ihm versprochenen Regimewechsel aus Sicht seiner Kritiker zu energisch voran. Am Abend haben in Budapest Anhänger von Ex-Premier Orbán gegen eine geplante Verfassungsreform demonstriert, die unter anderem zur Absetzung des amtierenden Staatspräsidenten, eines Orbán-Loyalisten, führen soll. Aus Budapest Paul Kriesei.
2: Diktator skandiert die Menge vor dem Präsidentenpalast in Budapest. Es ist die erste nennenswerte Anti-Regierungsdemonstration seit Peter Madjars Erdrutschsieg. Ein paar tausend Orbán-Anhänger füllen den Platz. Ich bin mir sicher, dass der Staatspräsident nicht nachgeben wird angesichts dieser verfassungswidrigen Aggression, sagt ein Redner über die geplante Absetzung des von Orbán installierten Präsidenten Tomasz Sulyok. Der will seine Amtsenthebung per Verfassungsänderung nicht hinnehmen, kann ihr aber auch wenig entgegensetzen. Der Präsident besitzt in Ungarn kein Vetorecht. Und Sulyok ist in der Bevölkerung insgesamt relativ unbeliebt. Laut einer aktuellen Umfrage wünschen sich 60% der Befragten seinen Abgang.
1: Im Iran ist der frühere oberste Führer Ayatollah Ali Khamenei mehr als 4 Monate nach seiner Tötung durch Israel beigesetzt worden. Khamenei wurde im Imam-Reza-Schrein in seiner Heimatstadt Mashhad im Nordosten des Landes unter Ausschluss der Öffentlichkeit beigesetzt. Vorangegangen war eine einwöchige Trauerzeremonie, an der Millionen Menschen teilnahmen. Bei einem schweren Waldbrand im südspanischen Andalusien sind mindestens 12 Menschen ums Leben gekommen. Das Feuer war laut Regionalregierung vermutlich durch eine abgerissene Stromleitung ausgelöst worden, die nahe Almeria die völlig ausgetrocknete Vegetation in Brand setzte. Einige der Opfer wurden tot in ihren Autos entdeckt. 150 Feuerwehrleute waren die ganze Nacht im Einsatz. Dutzende Menschen mussten in Sicherheit gebracht werden. Frankreich steht als erster Semifinalist bei der Fußballweltmeisterschaft fest. Wolfgang Eichinger, die Franzosen gewinnen in Boston souverän gegen Marokko mit 2:0.
3: Ja, Frankreich dominiert von Beginn an das Spiel, leistet sich sogar den Luxus, in der ersten Hälfte einen Elfmeter zu vergeben. Mbappé schießt diesen extrem schwach und Marokkos herausragender Tormann Bono kann ihn halten. Bono verhindert auch dreimal eine französische Führung und in dem Moment, wo er nicht mehr eingreifen kann, verhindert die Querlatte in der ersten Hälfte das 1:0 für Frankreich. Aber in der 60. Minute ist es soweit und Kylian Mbappé zirkelt den Ball vom 16er genau ins Eck. Und nur kurz darauf ist es Ousmane Dembélé, der ebenfalls von der Strafraumgrenze flach genau ins Eck trifft. Frankreich gewinnt mit 2:0. Zum dritten Mal in Folge ist Frankreich in einem WM-Semifinale. Der Gegner entweder Spanien oder Belgien. Und Kylian Mbappé liegt gleich auf mit Lionel Messi mit 8 Toren an der Spitze der WM-Torschützenliste.
1: Das waren die Nachrichten mit Eva-Maria Fohn.
4: Kylian Mbappé, sag das einmal 10-mal hintereinander. Schönen guten Morgen am Freitag, wir sind beim Wetter.
5: Ja, da baut sich jetzt ab heute ein kräftiges Hoch auf, setzt sich durch, großteils scheint von früh bis spät die Sonne über weite Strecken, oft ungetrübt, wolkenlos. Und der Wind lässt jetzt auch deutlich nach, die Temperaturen steigen dadurch heute auf 25 bis 30 Grad an und sommerlich geht es durchs gesamte Wochenende. In der Stadt Salzburg hat es jetzt noch angenehme 14 Grad. Und in Radstadt und Mariupfer überhaupt nur 9 Grad.
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5: Der Tauerntunnel war gesperrt auf der A10 Richtung Villach bei Flachau-Winkel. Ein Pannenfahrzeug ist da jetzt abgeschleppt worden, also er ist jetzt wieder frei, alles wieder in Ordnung. Und auch der Katschberg-Tunnel, der ist gesperrt, da ist immer noch ein defekter LKW und der muss jetzt noch aus dem Tunnel geschleppt werden. Ausweichen geht hier über die B99. Gute Fahrt.
4: Ein Pannenfahrzeug hat eine Panne.
5: Ja, wie es scheint.
4: Das geht ja gut los.
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4: Ab heute, meine Damen und Herren, ist vieles anders. Stichwort:
8: Ausschlafen.
4: Genau, Ferien. Da haben ja alle was davon. Weniger Verkehr, damit weniger Stress am Morgen, weil die Kinder ja.
8: Ausschlafen.
4: Genau. Also. Radio Salzburg wird dann zum Ferienradio. Heute ist Freitag, der 10. Juli. Recht schönen guten Morgen.
5: Guten Morgen.

0: Das ist eine interessante Meldung heute in unserem Journal um 6.30 Uhr, meine Damen und Herren. Guten Morgen. Am letzten Schultag, der Lehrermangel ist behoben. Isabel Gunzer.
1: Schönen guten Morgen.
0: Morgen.
1: Genau, am letzten Schultag gute Aussichten für das neue Schuljahr. 77.000 Schülerinnen und Schüler in Salzburg, die starten heute in die Sommerferien. Und da kann die Bildungsdirektion sagen, im Vergleich zum Vorjahr gibt es heuer deutlich weniger offene Stellen. Das heißt, es sind mehr Stellen nachbesetzt worden. Und dieser Lehrermangel, der ist ein bisschen entschärft worden.
0: Und unsere Fische tun sich schwer.
1: Ja, ganz genau. Anhaltende Trockenheit, die anhaltende Hitze, die ist gerade für kleine Fische sehr schwierig, weil viele Bäche, viele kleine Flüsse austrocknen und dann sozusagen diese Dümpel auch kein Wasser mehr führen und Fische dort einfach bleiben und dann halt leider die Trockenheit denen zusetzt.
0: Wir berichten darüber ausführlich im Journal um 6.30 Uhr.
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0: Guten Morgen am Freitag, 20 Minuten nach 6.
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0: Zum Ferienbeginn macht Salzburg ein bisschen Werbung in Sachen Urlaub im eigenen Land, was das Wetter angeht.
2: Könnte schöner nicht sein, gerade zum Ferienauftakt. Baut sich jetzt ein massives Hoch wieder auf und für die nächsten Tage scheint jetzt einfach nur die Sonne. Wir haben jetzt den Sommer zurück, genauso wie er gehört. Wir haben immerhin den 10. Juli, da darf es auch wieder sommerlich werden. 25 bis 30 Grad heute und auch in den kommenden Tagen. Das wird sich jeden Tag recht ähnlich anfühlen. Maximal zu Beginn der kommenden Woche vielleicht dann mal 31, 32 Grad. Aber weiter dürft es bei dieser Schönwetterphase jetzt nicht hinaufgehen, also es wird nicht so heiß wie bei der vergangenen Hitzewelle, einfach ja ganz normale Hochsommertemperaturen. Die Gewittergefahr bleibt in den kommenden Tagen auch äußerst gering, also wirklich nur ganz vereinzelt, dass sich Wärmegewitter bilden könnten. Auch in der Höhe gehen die Temperaturen rauf und ja, richtig, richtig gute Tage.
0: Also jetzt kommen auch dann diese Launächte, von denen man sagt, im Herbst waren nur zwei. Also,
2: das ist die Frage. In der Nacht kühlt es eigentlich jetzt schon immer noch ganz gut ab. Also werden wir schon die meiste Zeit unter 20 Grad bleiben. Das ist einfach unsere gute Bergluft, die wir da haben.

0: 6.24 Uhr am Freitag, ein paar Stunden noch, dann wird das Zeugnis fein säuberlich in eine Klarsichtfolie verpackt und herumgereicht an Oma, Opa, Mama, Papa und monetiert, wie man so schön sagt. Wie schaut's denn aus?
1: Also bei den Fächern, die was ich so weiß, habe ich bis jetzt nur eins, sondern zwei.
2: Ist jetzt nicht das beste Zeugnis, aber es passt schon.
3: Eigentlich bin ich sehr zufrieden. Ich glaube, ich hätte es nicht besser machen können.
4: Wo ich es jetzt weiß, habe ich bis jetzt überall Einser.
5: Also recht gut. Ich hätte gesagt, ich bin so ein Zweier-, Dreier-Schüler.
6: Und ich würde sagen, ich bin schon recht zufrieden. Eigentlich alles Einser, bis auf Latein, da Dreier.
0: Sag mal, haben wir immer nur so ja, ich wollte gerade sagen, haben wir immer nur so kleine Streber oder sagen die alle nur, sie haben so gute Noten? Wir haben nie so, ja, 3-4er und 2-5er.
7: Wir wurden nie gefragt damals. Ja. Deswegen.
0: Die werden
7: vor allem Meinungsumfragen, bei uns immer sowas.
0: Ja. A3er. A3er in Latein.
7: Super Bilanz.
0: Es tut mir leid.

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1: Bildungsdirektion sieht ein Ende des Lehrermangels. Trockenheit wirkt sich auf heimische Fischbestände aus. Und das Wetter ist sonnig und sehr warm. 6:30 am Freitag, dem 10. Juli, begrüßt sie Isabel Gunzer. Knapp 77.000 Schülerinnen und Schüler im Land starten heute in die Sommerferien. Während für sie das Schuljahr endet, wird hinter den Kulissen für das kommende Jahr intensiv nach Lehrpersonal gesucht. Nach Jahren des eklatanten Fachkräftemangels zeichnet sich hier laut Bildungsdirektion erstmals wieder ein positiver Trend ab. Von einem Lehrermangel sei nicht mehr die Rede. Mariella Tremel berichtet.
2: 169 Lehrkräfte wurden heuer in der Hauptausschreibung für das kommende Schuljahr für den Pflichtschulbereich gesucht. Im Jahr davor waren es laut Bildungsdirektion noch 210 offene Stellen. Sowohl im Pflichtschulbereich als auch für die offenen Stellen an den Bundesschulen habe es heuer laut Bildungsdirektion deutlich mehr Bewerberinnen und Bewerber gegeben als in den Vorjahren. Auf eine offene Stelle kommen mittlerweile 2 Personen. Zuvor waren es noch 1,5, sagt Bildungsdirektor Rudolf Meyer.
3: Es gibt einfach einen Rückgang des Lehrermangels. Wir haben jetzt wieder mehr Bewerberinnen und Bewerber.
2: Die Pensionierungswelle an den Schulen sei aber noch nicht überstanden.
3: Die sind noch nicht ganz drüber, aber durch die Werbemaßnahmen, diese Lehrerinnenkampagne, hat dazu geführt, dass wir in der Sekundarstufe über die Plus genauso steigende Anmeldezahlen haben wie im Volksschullehrerinnenbereich.
2: Gravierende Engpässe gibt es laut Bildungsdirektion nach wie vor bei Sonderschullehrkräften. Hier gäbe es laut Meyer zu wenig speziell ausgebildete Pädagogen und es brauche dringend wieder ein eigenständiges Bachelorstudium für Sonderpädagogik.
1: Laut der Salzburger Pflichtschullehrergewerkschaft sei der Lehrermangel aber noch nicht überstanden. Der Großteil der offenen Stellen könnte nur durch Studierende und Quereinsteiger besetzt werden. Vor allem im Innergebirg sei der Lehrermangel nach wie vor ein großes Thema. Auf der Tauernautobahn hat die Polizei gestern ein Raser-Auto beschlagnahmt. Ein PKW mit slowenischem Kennzeichen war bei erlaubten 100 mit 180 km/h unterwegs. Dem 21-jährigen Fahrer ist außerdem der Führerschein abgenommen worden. Er wird angezeigt. Über alle weiteren Schritte entscheidet die Bezirkshauptmannschaft. Die Finanzen der Landwirtschaftskammer sind seit Wochen in den Schlagzeilen. Jetzt rückt deren Pensionfonds in den Fokus. Die Kammer muss jedes Jahr zwischen 600 und 800.000 Euro zahlen, um diese Vorsorgekasse zu füllen. Den Fonds gibt es seit Jahrzehnten. Die SPÖ kritisiert jetzt die hohen finanziellen Belastungen. Informationen von Gertrud Steibauer.
4: Als der Fonds vor Jahrzehnten eingerichtet wurde, sollten leitende Angestellte der Kammer mit ihren Pensionen den Landesbeamtinnen und Beamten gleichgestellt werden. An den Zusagen zahlt die Landwirtschaftskammer noch heute. Seit 1993 gilt das Recht auf diese Aufzahlung nicht mehr. Derzeit leben noch 20 Personen, die monatlich Geld erhalten, damit sie in der Pension auf 80% ihres Gehaltes kommen. Für jemanden, der monatlich bis zu 4.000 Euro aus dem Fonds an Zusatzpension erhält und das über einen Zeitraum von 20 Jahren zahlt die Kammer dann insgesamt 1 Million Euro. Jährlich muss die Kammer in den Fonds einzahlen. Die finanzielle Belastung sei hoch, kritisiert der Clubvorsitzende der SPÖ im Landtag Markus Maurer.
5: Bei einem Schuldenberg von 12,2 Millionen sind zusätzliche Zahlungen in der Höhe von rund 800.000 Euro jährlich für einen Pensionsfonds ein weiterer Baustein in der Schuldengeschichte. Ich fordere daher vom zuständigen ÖVP-Landesrat Aigner endlich volle Transparenz.
4: Vor 2 Jahren hat die Landwirtschaftskammer beschlossen, dass das Land den Pensionsfonds der Kammer übernehmen und bezahlen solle. Das Land hat den Fonds allerdings nicht übernommen.
1: Die aktuelle finanzielle Lage der Landwirtschaftskammer ist heute auch Thema bei einem Termin zwischen Kammer und den Landtagsparteien. Da wird über den aktuellen Prüfbericht gesprochen. Aus dem Büro von Landesrat Maximilian Aigner von der ÖVP heißt es, dass dabei transparent dargelegt werde, wofür das Land zahle und was die Kammer dafür leiste. Die Trockenheit setzt den Salzburger Fischbeständen stark zu. Vor allem Jungfische sind vom Fischsterben betroffen. Bäche und Teiche trocknen aus und werden dann zu Todesfallen, sagt Salzburgs Landesfischermeister Gerhard Langmeier. Christoph Bartusch berichtet.
6: Die Trockenheit und der Wassermangel lassen kleine Bäche und Teiche zunehmend austrocknen. Der Fischbestand sei davon stark betroffen, sagt Landesfischermeister Gerhard Langmeier.
7: speziell die kleinen Bäche und Zuflüsse zu den größeren Gewässern, die fallen oft in kurzer Zeit trocken und da gibt es dann sogenannte Fischfallen in Tümpeln, die über Nacht ohne Wasser dann sind und schon ist wieder ein leises Fischsterben passiert.
6: Die vereinzelt auftretenden Regenschauer hätten nicht wirklich geholfen, sagt Langmeier. Er rechnet mit noch größeren Auswirkungen auf den Fischbestand. Der Landesfischermeister kritisiert zudem mögliche illegale Wasserentnahmen.
7: Man hat ja oft so einen Bach entlang geht, da sind dann unzählige Schläuche im Bachbett mit Pumpen, das was eigentlich alles illegal ist und nicht erlaubt ist. Das ist eine Wasserentnahme, die was mehr ist, als wir nur Gemeingebrauch. Da sollte sich jeder bitte bei der Nase nehmen und da ein bisschen bewusster mit unserer Ressource Wasser umgehen, speziell in solchen trockenen und heißen Zeiten.
6: Die Höhe der Geldstrafe für eine solche illegale Entnahme liegt bei bis zu 14.500 Euro.
1: Und mehr zu diesem Thema können Sie auch online nachlesen auf salzburg.orf.at. Zum Sport. Fußball-Bundesligist Red Bull Salzburg hat am Abend auch das dritte Testspiel in der Saisonvorbereitung gewonnen. Die Salzburger haben sich in Saalfelden zum Abschluss des Trainingslagers gegen den FC Kharkiv mit 4:0 durchgesetzt. Der nach der Weltmeisterschaft noch urlaubende Torhüter Alexander Schlager steht unterdessen vor einem Wechsel in die deutsche Bundesliga zu Werder Bremen. Das berichten die Salzburger Nachrichten. Und bei der WM in Nordamerika steht Frankreich als erster Halbfinalist fest, nach einem 2:0 in der Nacht gegen Marokko. Und wie das Wetter heute wird, das sagt Ihnen jetzt Claudia Schneider.
8: Ja, wunderschön. Also schöner geht's ja gar nicht. Über weite Strecken haben wir es wolkenlos. Nennenswerte Quellwolken entstehen auch so im Tauernbereich um Lungau im Endeffekt nicht. Gewittergefahr wirklich sehr gering. Die Höchstwerte dann heute 25 bis 30 Grad. Und so geht's dann auch am Wochenende weiter. Wir bleiben von den Temperaturen her meist gleich. Jeden Tag so bis zu 30 oder 31 Grad. Der Wind geht zurück und ja, außer Sonne sehen wir in den nächsten Tagen nicht besonders viel.
9: Wir hatten heute schon ein defektes Pannenfahrzeug, ja, und einen defekten LKW.
8: Der defekte LKW ist jetzt auch abgeschleppt. Auf der A10 Richtung Villach kurz nach St. Michael. Also der Katschbeck-Tunnel ist jetzt auch wieder frei. Somit dürfte es in Stadt und Land Salzburg auf den Straßen gut laufen. Gute Fahrt.

0: Kurz vor 6:45 am Freitag. Guten Morgen. Völlig unerwartet der Tod von Bonnie Tyler. An und für sich wäre sie mitten in den Vorbereitungen für ihre große Jubiläumstournee durch Europa gewesen. Ein Konzert war auch für Wien geplant.
1: Ja, bis zuletzt hatten die Veranstalter und Fans ja auch gehofft, dass sich ihr Zustand bessert und die Termine dann vielleicht einfach aufs nächste Jahr verschoben werden können. Aber sie hat sich von ihrer Not-OP nicht mehr erholen können. Klaus Fitztum, der Obmann der Bezirksbauernkammer im Pinzgau, der teilt seine Erinnerung an Bonnie Tyler mit uns.
2: 1994, bei dem legendären Fußballspiel Casino Salzburg gegen Eintracht Frankfurt, hat die Bonnie Tyler zur Halbzeit das Little Hero gesungen, mitten am Fußballplatz. Und meine Frau und ich mit ein paar anderen Tänzer haben direkt hinter ihr dazu einen Rock'n'Roll tanzen dürfen. Das ist etwas, was mich mit der Bonnie Tyler wahrscheinlich für immer verbinden wird. Ein Erlebnis, das was unvergesslich war.
0: Ich wollte nie Ruhm, einfach nur singen. Bonnie Tyler.

0: Oder soll es vielleicht doch ein Keks sein?
1: Man stelle sich vor, ich war gestern mit dem Rad in der Stadt, mit dem Fahrrad, und bin mir schon vorgekommen wie einer von der Tour of Austria. So weit ist mir vorgekommen. Die Burschen haben gestern die Glockner-Etappe hinter sich gebracht. Heute wartet bei der Tour of Austria die Zielankunft an der Mauer von Pongau. Und nach der mit knapp 190 Kilometern längsten Etappe dieser Rundfahrt, wo wird da heute genau gefahren? Du weißt es immer so.
2: Also los geht's mit den Gesamtführenden, ja, Gregor Mühlberger und seinen Verfolger um 10.40 Uhr in Lienz. Dann über den Felbertauer nach Mittersill, durchs Salzachtal nach Bischofshofen, durchs Fritztal nach Eben,
1: Wahnsinn.
2: Über Wagrain wieder zurück nach St. Johann und dann endlich hinauf ins Ziel, ins Alpendorf.
1: Was, das ist mit dem Auto ein netter Ausflug, aber eh schon ein bisschen lang. Wenn ich jetzt zuschauen möchte, wo mache ich das am besten?
2: Diese Frage, die reichen wir am besten an den Streckenplaner Salzburgs Mr. Radsport Peter Stankovic weiter.
3: Ich würde mir aufstehen auf dem Buchberg in Bischofshofen. Da kann es nicht aus der Spitze weggehen und da können sogar die Entscheidungen fallen. Und nachher so schnell wie möglich aus Alpendorf, das müsste sich ausgehen.
2: Ja, da sieht man dann die Radprofis bei der Zielankunft, nämlich noch ein weiteres Mal.
1: Und diese Zielankunft, die hat es anscheinend in sich und ist bei den Radlern sehr gefürchtet.
2: Ja, auf den ersten Blick ist die Mauer von Pongau im Alpendorf vielleicht unscheinbar. Den Radlern zieht sie im Finish aber die letzten Körner Kraft aus den Beinen, wenn es durchs Zuschauerspalier hinauf in Richtung Ziel geht.
3: Die stehen dann einfach da und fangen an klatschen, fangen an feiern, die Pfannen schwingen. Und hoffen, dass es sich für den Ersten ausgeht. Aber bis jetzt, eigentlich, das hat nie funktioniert. Seit ich da dabei bin, der, wo es als Erster reingefahren ist, Linkskurven Richtung Ziel, hat nie gewonnen. Das hat ja jeder ein bisschen Spundes bei den letzten Kilometern.
1: Also, wichtige Lektion fürs Radsport-Lehrbuch: nicht in der letzten Kurve musst du vorne sein, sondern auf der Ziellinie. Im Alpendorf werden die Ersten dann so um 14.45 Uhr erwartet.
2: Stark.
1: Stark?
2: Ja, finde ich auch. Bemerkenswert.
1: Extrem stark.
2: Oder so.

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3: Im Studio Eva-Maria Fuhn. Im Iran ist der ehemalige oberster Führer Ali Khamenei beigesetzt worden. Der vor 4 Monaten von Israel getötete Khamenei wurde nach einem mehrtägigen Trauerzug durch das Land in der nordöstlichen Stadt Mashhad beerdigt. Die Trauerzeremonie war begleitet von neuerlichen Feuergefechten zwischen dem Iran und den USA. Ernst Kernmeier berichtet.
4: Millionen Menschen haben im Iran den fast einwöchigen Trauerzug für den getöteten obersten Führer Ali Khamenei begleitet. Hunderttausende waren gestern Nacht bei der Beisetzung in einem Schrein in Mashhad. Das iranische Regime zeigt die Trauerfeierlichkeiten als Demonstration des Rückhalts in der Bevölkerung. Die Millionen, die Khamenei nur als brutalen Herrscher gesehen haben, finden keine Beachtung. Während der Trauerwoche haben die USA am Mittwoch und Donnerstag mehr als 150 Ziele im Iran angegriffen, als Reaktion auf den Beschuss von Tankern im Persischen Golf. Noch gestern Abend meldete Teheran einen Angriff auf eine Militäranlage in der Region um das Atomkraftwerk Bushehr. Die USA sagen, dass sie damit nichts zu tun hätten.
3: Der Nationalrat beschließt heute das Doppelbudget für die kommenden beiden Jahre. Ziel ist, das Budgetdefizit zu senken. Gegen Österreich läuft ein EU-Defizitverfahren. Die Eurogruppe sieht die Republik beim Defizitabbau aber auf gutem Weg. Nach den Schlussabstimmungen über den Finanzrahmen heute verabschiedet sich der Nationalrat in die Sommerpause. Mit dem Ferienbeginn heute im Westen und Süden Österreichs rollt an diesem Wochenende die zweite Sommerreisewelle durch das Land. Los geht es schon heute Nachmittag, berichtet aus der ORF-Verkehrsredaktion Bernhard Walter.
5: Die ersten Staus im Reiseverkehr werden sich ab Mittag auf den Stadtausfahrten in Linz, Salzburg, Wien und Graz bilden. Die Hauptreisewelle erreicht uns dann morgen Samstag von Deutschland kommend, wo in 4 nord- und ostdeutschen Bundesländern die Ferien beginnen, wie auch in Teilen der Niederlande. Von 9 bis 16 Uhr werden speziell die Fernpassstrecke in Tirol und das große deutsche Eck überlastet sein. Staugefahr besteht auch auf der Brenner-Autobahn sowie vor den Tunnelabschnitten auf der Tauern-, Karawanken- und Pyrn-Autobahn, auch vor dem Grenzübergang Spielfeld Richtung Slowenien. Auch am Sonntag werden die Nord-Süd-Verbindungen über Mittag stark befahren sein. Generell wird der Reiseverkehr Richtung Adria jetzt von Woche zu Woche zulegen und Anfang August seinen Höhepunkt erreichen.
3: Frankreich steht zum 3. Mal in Folge im Fußball-WM-Halbfinale. Die Equipe Tricolore bezwang im Viertelfinale Marokko mit 2:1 durch Tore von Mbappé und Dembélé. Im Halbfinale trifft Frankreich auf den Sieger der heutigen Partie, Spanien gegen Belgien. Das waren die Nachrichten mit Eva-Maria Fuhn.
6: Jetzt gibt's das Wetter für Salzburg mit Claudia Schneider.
7: Und da haben wir heute in weiten Teilen des Landes einen wolkenlosen Himmel von der Früh weg bis zum Abend. Über den Bergen können sich Quellwolken bilden, aber die Gewittergefahr, die bleibt ganz gering. Also wir haben ein richtig stabiles Hoch, das sich da jetzt ab heute aufbaut. Die Höchsttemperaturen liegen zwischen 26 und 30 Grad und in den Nächten kühlt es immer recht gut ab. Also in der Nacht auf morgen, da werden wir dann so zwischen 10 und 16 Grad haben. Also gut zum Durchlüften. In Lofer hat es 12, in Tamsweg 10 Grad und in der Stadt Salzburg sind es 15.
6: Merkt man was? Dass ich ein bisschen anders klinge jetzt, weil ich habe jetzt gerade meinen ersten Kaffee und der macht...
7: Alles geölt, vom Feinsten geschmiert.
6: 7:03, wir schauen auf die Straßen.
7: Es gibt nur ein paar Verzögerungen im innerstädtischen Bereich rund um die vielen Baustellen, die wir ja haben, aber ansonsten nichts Außergewöhnliches. Gute Fahrt.
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6: Schönen guten Morgen.

0: Das ist lustig, auf meinem Insta, auf meinem Instagram, ja, Stories wird das Electric Love Festival kaum erwähnt. Ich bekomme Tennisvideos und lustigerweise Sonnenbrillenwerbungen einabgespült. Oh. Bei dir ist das anders, gell?
1: Also bei mir gibt es eine Story nach der anderen von dieser bombastischen Eröffnungszeremonie am Electric Love Festival draußen.
0: Mit ich nicht sehen werde.
1: Mit den Headlinern Swedish House Mafia allem voran. Also man sieht fast gar nichts anderes und man fällt da fast richtig schon in eine Euphorie hinein, wenn man sich das alles anschaut.
0: Ja, bei dir hört man es auch. Immer geht es bumm, bumm,
1: sobald man das aufmacht, ist der Wumms wieder da.
0: Lukas Möschl hat es nicht am Handy, der war live dabei und hat einen der heimischen Nachwuchsgrößen der DJ-Szene getroffen. Ist ein bisschen laut bei ihm im Hintergrund.
2: Ja, das Electric Love Festival ist also offiziell eröffnet zum 13. Mal hier im Salzburgring und bei mir steht der Lokalmatador des Electric Love Festivals, Tobi Romeo aus Golling, und Sie sind schon zahlreiche Male hier aufgetreten. Was ist das Besondere eigentlich daran?
3: Das Besondere ist das Heimatsgefühl, das, was es in mir auslöst. Also es ist super geil, dass wir so ein Festival in dieser Größenkategorie bei uns zu Hause haben dürfen. Ich glaube, das bringt es auf den Punkt.
2: Wie wichtig war das eigentlich auch für die eigene Karriere, dass es dieses Festival hier gibt?
3: Es war ein riesengroßes Sprungbrett für mich, muss ich sagen. Also ich habe damals 2016 beim Remix Contest mitgemacht, habe diesen gewonnen und habe mich so durch den ersten Auftritt quasi qualifiziert. Und seitdem ist es losgegangen. Also die Augen sind da einfach drauf. Man merkt wirklich, wenn man da einmal gespielt hat, kennt man in Österreich wirklich die Szene. Und es war ein großes Sprungbrett für mich, würde ich sagen. Ja.
2: Das Festival ist jetzt offiziell eröffnet, es geht aber noch bis Samstag bzw. bis Sonntag früh in die frühen Morgenstunden weiter. Woher nimmt man eigentlich die Energie für die vielen Auftritte und auch so fürs Feiern dazwischen?
3: Dadurch, dass man, also ich persönlich liebe das, was ich mache. Ich liebe meinen Job mehr als andere und ich glaube, das schenkt einem genug Energie, das durchzuhalten.
2: Herzlichen Dank, dann viel Spaß noch in den nächsten Tagen im Festival.
3: Vielen Dank, danke.
0: Heute das erste Aufwachen am Campingplatz.
1: Bei bestem Wetter.
0: Ja, das wird auch die nächsten Tage so bleiben. Deine Lieblingsband Swedish House Mafia war gestern schon. Die waren irgendwie im Stau.
1: Ja, die wären ja eigentlich für kurz vor Mitternacht geplant gewesen und haben dann, glaube ich, mit einer Stunde Verspätung dann endlich starten können, weil so ein Run auf die Star-DJs war. Alle sind zu diesem Salzburgring hinausgestürmt. Die mussten dann sogar mal die offiziellen Festival-Shuttle-Busse einstellen, weil da gar nichts mehr ging. Und so sind die halt auch im Stau gesteckt.
0: Es wird heute nicht recht viel anders sein. Armin van Buuren und Shaquille O'Neal. Du weißt, der war
1: DJ
0: Basketballer. Für die ist er der DJ Diesel. DJ Wally ist jetzt wieder am Auflegen. Eric Carmen für Sie. Hungry Eyes. Endlich wieder ruhiger.

0: Auf unserer ORF Radio Salzburg App können Sie ja genau mitverfolgen, was wir musikalisch anbieten, in dem Fall Eric Carmen, Hungry Eyes. Und da ist dann auch immer ein Coverfoto der Band oder des Sängers zu sehen. Und in dem Fall ist es diese berühmte Tanzszene aus, wo er sagt, das ist dein Tanzbereich und das ist mein Tanzbereich. Schön, ja, jetzt sieht man es gerade nicht, weil jetzt sind wir zu sehen.
1: Du dich selbst, weil du redest.
0: Ich sehe nämlich selbst, ich sehe mein schönes Hemd. Bleibe jetzt extra nur on air, um es noch einmal ganz kurz zu betrachten. Passt auch sehr gut zum heutigen Wetter. Jeder, der es gesehen hat, wird mir beipflichten. Das Wetter gibt's gleich.
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0: Dann gehen wir es einmal noch durch im Schulnotensystem. Freitag.
1: 1.
0: Samstag.
1: 1.
0: Sonntag.
1: 1.
0: Montag?
1: Wir haben lauter Einser.
0: Das ist ein Vorzug.
1: Also es gibt dann im Laufe der kommenden Tage und vor allem zu Beginn der neuen Woche dann schon einige Quellwolken, aber die bleiben weitgehend harmlos. Also bis Mitte der kommenden Woche haben wir überwiegend sonnige und wirklich hochsommerliche Verhältnisse. Ein ganz stabiles Hoch, das sich da heute aufbaut. Und Anfang der Woche bekommen wir dann auch so bis zu 32 oder 33 Grad. Jetzt heute Morgen und am Sonntag werden es bis zu 30 Grad. Ansonsten, na, ich verteile da lauter Einser. Das ist Vorzugsschicht.
0: Streberwetter.
1: Ja, absolut. Gib's zu. Aber lass mich einmal Einser verteilen.
7: Sonn, schau, sie kommt.
0: Schönen guten Morgen.

0: Diese Woche in Radio Salzburg ja unsere Glockner-Safari. Wir spielen wieder kurz nach 8. Und ich habe mir mal angeschaut, wie fit muss man sein, wenn man das interessiert, um auf den Großglockner zu besteigen.
1: Ach schon.
0: Und da steht, um ihn erfolgreich und sicher zu besteigen, müssen Sie über eine überdurchschnittlich gute Kondition, absolute Trittsicherheit und Schwindelfreiheit verfügen. Mhm. Dann habe ich wieder aufgehört zum Lesen. 6 bis 8 Stunden Gehzeit, 1500 Höhenmeter Auf- und Abstieg, um ihn zu bewältigen. Haben wir gedacht, alles klar, vielleicht probieren wir es nächstes Jahr. Sie können aber heute noch gewinnen.
2: Ein Tagesticket für die Großglockner Hochalpenstraße. 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
0: Dann geht es auch ein bisschen leichter, vermutlich. Wir spielen, wie gewohnt, kurz nach 8.

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1: Bildungsdirektion sieht ein Ende des Lehrermangels. Trockenheit wirkt sich auf heimische Fischbestände aus. Und das Wetter ist sonnig und sehr warm. 7:30 am Freitag, dem 10. Juli, begrüßt sie Isabel Gunzer. Knapp 77.000 Schülerinnen und Schüler im Land starten heute in die Sommerferien. Während für sie das Schuljahr endet, wird hinter den Kulissen für das kommende Jahr schon intensiv nach Lehrpersonal gesucht. Nach Jahren des eklatanten Fachkräftemangels zeichnet sich hier laut Bildungsdirektion erstmals wieder ein positiver Trend ab. Von einem Lehrermangel sei nicht mehr die Rede. Mariella Tremel berichtet.
2: 169 Lehrkräfte wurden heuer in der Hauptausschreibung für das kommende Schuljahr für den Pflichtschulbereich gesucht. Im Jahr davor waren es laut Bildungsdirektion noch 210 offene Stellen. Sowohl im Pflichtschulbereich als auch für die offenen Stellen an den Bundesschulen habe es heuer laut Bildungsdirektion deutlich mehr Bewerberinnen und Bewerber gegeben als in den Vorjahren. Auf eine offene Stelle kommen mittlerweile 2 Personen. Zuvor waren es noch 1,5. Sagt Bildungsdirektor Rudolf Meyer.
3: Es gibt einfach einen Rückgang des Lehrermangels. Wir haben jetzt wieder mehr Bewerberinnen und Bewerber.
2: Die Pensionierungswelle an den Schulen sei aber noch nicht überstanden.
3: Die sind noch nicht ganz drüber, aber durch die Werbemaßnahmen, diese Lehrerinnenkampagne hat dazu geführt, dass wir in der Sekundarstufe über die Plus genauso steigende Anmeldezahlen haben wie im Volksschullehrerinnenbereich.
2: Gravierende Engpässe gibt es laut Bildungsdirektion nach wie vor bei Sonderschullehrkräften. Hier gäbe es laut Meyer zu wenig speziell ausgebildete Pädagogen und es brauche dringend wieder ein eigenständiges Bachelorstudium für Sonderpädagogik.
1: Laut der Salzburger Pflichtschullehrergewerkschaft sei der Lehrermangel aber noch nicht überstanden. Der Großteil der offenen Stellen könnte nur durch Studierende oder Quereinsteiger besetzt werden. Vor allem Innergebirg sei der Lehrermangel nach wie vor ein großes Thema. In Saalfelden mussten 4 Bergsteiger vom Breithorn gerettet werden. Die 2 Männer und 2 Frauen aus Polen wollten über den Südanstieg aufsteigen. Sie dürften laut Bergrettung aber das Gelände unterschätzt haben. Das Team eines Polizeihubschraubers musste die Gruppe mit einem Tau bergen. In diesem Zusammenhang appellieren die Einsatzkräfte einmal mehr an gute Tourenplanung und an die Eigenverantwortung und kritische Selbsteinschätzung. Die Trockenheit setzt den Salzburger Fischbeständen stark zu. Vor allem Jungfische sind vom Fischsterben betroffen. Durch die Trockenheit trocknen kleine Bäche und Teiche aus, sagt Landesfischermeister Gerhard Langmeier.
4: Speziell die kleinen Bäche und Zuflüsse zu den größeren Gewässern, die fallen oft in kurzer Zeit trocken. Und da gibt es dann sogenannte Fischfallen in Tümpeln, die über Nacht ohne Wasser dann sind. Und schon ist wieder ein leises Fischsterben passiert.
1: Die vereinzelt aufgetretenen Regenschauer hätten nicht wirklich geholfen, sagt Langmeier. Er rechnet mit noch größeren Auswirkungen auf den Fischbestand in der Zukunft. Die Finanzen der Landwirtschaftskammer sind seit Wochen in den Schlagzeilen. Jetzt drückt deren Pensionsfonds in den Fokus. Die Kammer muss jedes Jahr zwischen 600 und 800.000 Euro zahlen, um diese Vorsorgekasse zu füllen. Den Fonds gibt es seit Jahrzehnten. Die SPÖ kritisiert jetzt die hohen finanziellen Belastungen. Informationen von Gertrud Stabauer.
5: Als der Fonds vor Jahrzehnten eingerichtet wurde, sollten leitende Angestellte der Kammer mit ihren Pensionen den Landesbeamtinnen und Beamten gleichgestellt werden. An den Zusagen zahlt die Landwirtschaftskammer noch heute. Seit 1993 gilt das Recht auf diese Aufzahlung nicht mehr. Derzeit leben noch 20 Personen, die monatlich Geld erhalten, damit sie in der Pension auf 80% ihres Gehaltes kommen. Für jemanden, der monatlich bis zu 4.000 Euro aus dem Fonds an Zusatzpension erhält und das über einen Zeitraum von 20 Jahren zahlt die Kammer dann insgesamt 1 Million Euro. Jährlich muss die Kammer in den Fonds einzahlen. Die finanzielle Belastung sei hoch, kritisiert der Clubvorsitzende der SPÖ im Landtag Markus Maurer.
6: Bei einem Schuldenberg von 12,2 Millionen sind zusätzliche Zahlungen in der Höhe von rund 800.000 Euro jährlich für einen Pensionsfonds ein weiterer Baustein in der Schuldengeschichte. Ich fordere daher vom zuständigen ÖVP-Landesrat Aigner endlich volle Transparenz.
5: Vor 2 Jahren hat die Landwirtschaftskammer beschlossen, dass das Land den Pensionsfonds der Kammer übernehmen und bezahlen solle. Das Land hat den Fonds allerdings nicht übernommen.
1: Ab 10 Uhr gelten auf der Tauernautobahn über den ganzen Sommer wieder Abfahrtsperren. Damit sollen die Gemeinden entlang der A10 vor dem Ausweichverkehr geschützt werden. Funktioniert hat das in der Vergangenheit nicht immer. Einige Anpassungen waren die Folge. Außerdem sind für einige Ortszentren Durchfahrtssperren in Kraft, wie zum Beispiel in Anif, Grödig, Elsbeten, Großgmain oder Waldsitzenheim. Noch zum Sport. Fußball-Bundesligist Red Bull Salzburg hat am Abend auch das dritte Testspiel in der Saisonvorbereitung gewonnen. Die Salzburger haben sich in Saalfelden zum Abschluss des Trainingslagers gegen den FC Kharkiv mit 4:0 durchgesetzt. Der nach der Weltmeisterschaft noch urlaubende Torhüter Alexander Schlager steht unterdessen vor einem Wechsel in die deutsche Bundesliga zu Werder Bremen. Das berichten die Salzburger Nachrichten. Und bei der WM in Nordamerika steht Frankreich als erster Halbfinalist fest. Nach einem 2:0 in der Nacht gegen Marokko. Und die Wetteraussichten, die hat jetzt Claudia Schneider.
7: Da baut sich ein ganz stabiles Hoch auf und das hält mal bis mindestens Anfang nächster Woche. Das ist so stabil, dass wir nahezu fast keine Quellwolkenbildung haben. Somit ist die Gewittergefahr natürlich auch irrsinnig gering. 26 bis 30 Grad, das sind die Höchstwerte heute, morgen und auch am Sonntag. Teilweise ist der Wind ein bisschen lebhafter, vor allem im Lungau wird man ihn spüren den Nordwestwind, aber ansonsten ist er deutlich schwächer als in den vergangenen Tagen. In Abtenau hat es jetzt 16 Grad und in Krimmel und der Stadt Salzburg 17 Grad.
8: 7.36 Uhr am Freitag, ich schaue schnell, aber ich glaube, es ist nichts Gröberes auf den Straßen.
7: Es ist nichts Gröberes momentan, na, Sie sollten gut durchkommen.
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0: Das ist schon ein bisschen so die Musik für den Urlaub. The tide is high. 9 Wochen Sommerferien, was liegt an?
1: Ausschlafen.
0: Ja, und sonst?
1: Ausschlafen.
0: Irgendwas vor?
1: Ausschlafen.
0: Alles klar. Wird schwierig.
2: Ja, die Kids sind reif für die Insel sozusagen. Und nach ein paar Wochen hört man ja dann öfter mal schon wieder den Satz von den Eltern, jetzt wird es aber dann schon wieder Zeit, dass die Schule angeht. Edina Geisiger hat ja auch Eltern gefunden, die wirklich ein Lied davon singen können, wie es ist, wenn man zum Beispiel Teenager in den Ferien um irgendwas bittet, dann kommt dann irgendwann einmal, ja, ich mach's eh gleich. Und das heißt in der Teenager-Sprache übersetzt, ich mach's vielleicht irgendwann im nächsten Leben.
3: Ich schaue eigentlich relativ lang zu, aber irgendwann reicht's dann. Also es ist Zimmer und das Handy. Und so banale Kleinigkeiten wie geht dich waschen, geht ja die Zähne putzen, das bleibt auf der Strecke, genau. Woche 1 geht nur, Woche 3 geht vielleicht auch noch, aber dann irgendwann ist genug.
4: Ja, es ist am ehesten das Zimmer. Also da wird dann alles reingeholt, es wird drin geschlafen, es wird drin gegessen, es wird das Gewand einfach irgendwo hingefetzt, weil man braucht eh keinen Kasten. Ja, das ist halt dann so der Punkt, wo es dann wahrscheinlich eskaliert daheim.
2: Wie lange schauen Sie zu und wann sagen Sie was?
4: Also im Durchschnitt würde ich sagen 2 Tage. Dann kracht es auch schon mal, ja.
2: Und das hält dann wie lang?
4: 5 Stunden.
5: Es hat nie was gegeben. Ich habe wirklich sehr brave Kinder, muss ich sagen. Ja, ich meine, bis Mittag schlafen natürlich, aber ich muss sagen, stört mich nicht aus Mama. Ich war selber mal jung. Drum. Und ich finde, in die Ferien dürfen sie das sehr wohl machen.
0: Genau, und wenn sie schlafen, können sie nichts anstellen. Das ist so.
2: Die beste Zeit des Tages.
0: Und du hast das vorher ein bisschen zu schnell gesagt. Die sagen nicht, ich mach's gleich, die sagen.
2: Na, zuerst verbrannt haben wir die Augen.
0: Oh, ist gleich. Aber ich finde es cool, dass jetzt Ferien sind, weil wir sind jetzt so ein bisschen Urlaubsradio, machen ganz viel so Ferienmusik. Jesolo 1979, Toto Cutugno.
2: Oder wie ist er, Cutugno?
0: Egal.

0: Geht es da ums Essen bei dem Song?
1: Auf jeden Fall um einen vollen Kühlschrank und um eine super Zeit.
0: Ich frage, weil dieses Essen ist immer eine super Zeit, weil jetzt geht es ums Essen. Seit Anfang dieser Woche läuft die Marillenernte in der Wachau. Ich glaube, das ist schon längst vorbei. Gefühlt ist die Marillenernte eigentlich schon. Ne? Aber Marillenmarmelade ist mit Abstand unangefochtene Nummer 1. In Österreich für alles.
1: Wir auf unserem Frühstücksbrot, für unsere Palatschinken, die Faschingskrapfen werden damit gefüllt. Also jetzt geht es dann ans Marmelade einkochen. Seit Anfang dieser Woche läuft die Ernte und in den kommenden 2-3 Wochen ist aber die Haupternte. Um die 100.000 Marillenbäume stehen da in der Wachau und dieses besondere Aroma, das schätzen eben auch viele Salzburger und Salzburgerinnen. Und viele fahren auch extra in die Wachau, um sich die Früchte direkt vor Ort zu holen.
2: Die Hitze hat die Marillenernte natürlich beschleunigt und wir freuen uns auf eine reiche Ernte.
3: Wenn ich schon Marillen kaufe, dann kaufe ich echte Wachauer Marillen. So, und da habe ich es jetzt.
4: Den Reifezustand sieht man ein bisschen am Orangeton. Also wenn es sehr kräftiges, frisches Orange hat, dann ist es ein Zeichen, dass sie höchstwahrscheinlich reif ist.
5: Den fruchtigen, leicht säuerlichen Geschmack, der ist von der Wachauer Marille eben unerreichbar.
6: Ja, weil sie einfach so ausgezeichnet sind. Und das ist einfach ein Stück Heimat, weil ich wohne jetzt in Salzburg draußen und jetzt nehme ich natürlich die Marillen von der Wachau mit und von der Heimat.
5: Sie sehen es am vollen Kofferraum. Meine Nachbarn wissen auch, dass ich in die Wachau fahre und da nehme ich dann natürlich eine ganze Menge mit.
0: Marillenschmuggler.
1: Marillen sind ja so gesund und so kalorienarm und bestehen auch fast zu 90% aus Wasser und liefern ganz viel Kalium, Vitamin C und A.
0: Und im Kuchen auch noch gesund?
1: Natürlich.
0: Na dann.

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7: Im Studio Eva-Maria Fuhn. Bei der Wehrdienstreform kommen sich die Koalitionspartner offenbar näher. Jetzt spricht sich auch Bundeskanzler Stocker für ein Kompromissmodell aus. Und zwar 6 Monate Grundwehrdienst plus 3 Monate Milizübungen. Stefan Kappacher informiert.
8: Der Favorit der Wehrdienstkommission ist das Modell 8+2, also eine Verlängerung des Grundwehrdienstes um 2 Monate. Plus Übungen. Darauf hat die ÖVP bisher gesetzt, es war aber bei SPÖ und NEOS nicht durchsetzbar. Die SPÖ ist dann mit 6+2 gekommen als Kompromiss und daraus wird jetzt 6+3, wie man einem Interview der Kronenzeitung mit Bundeskanzler Christian Stocker entnehmen kann. Er sagt dort, Zitat, ob es 6+3 oder 6+100 ist, ist letztlich eine semantische Frage. Und 6+100, das ist das sogenannte Stufenmodell aus dem Richter Wehrdienstkommission. Das ist die teuerste Variante, aber sie kommt plakativ ohne Verlängerung des Wehrdienstes aus.
7: Im Iran ist der frühere oberste Führer Ayatollah Ali Khamenei beerdigt worden, mehr als 4 Monate nach seiner Tötung durch Israel. Die Trauerfeiern für den langjährigen religiösen Anführer laufen bereits seit etwa einer Woche. Millionen Menschen nahmen daran teil. US-Präsident Trump drängt die verbliebenen 3 Mitglieder aus der unabhängigen Wahlkommission 4 Monate vor den Zwischenwahlen im November. Ein Republikaner ist zurückgetreten, 2 Demokraten wurden via E-Mail gefeuert. Kritiker sprechen von einem besorgniserregenden Versuch der Wahlbeeinflussung. Auf Taiwan rast der größte Taifun seit Jahrzehnten zu. Nach Angaben des staatlichen Wetteramts wurden hunderte Menschen in Sicherheit gebracht. Viele Schulen und Büros bleiben geschlossen. Taifun Bawi hat eine Spannweite von rund 380 Kilometern. Windböen von fast 200 Kilometern pro Stunde werden erwartet. Zum Sport. Es ist weiterhin die Fußball-WM der Superstars. 2 davon schießen Frankreich gestern ins Halbfinale. ORF-Sportreporter Daniel Kulowitz.
9: Kylian Mbappé und Ousmane Dembélé sorgen für einen souveränen 2:0-Sieg von Frankreich. Marokko ist praktisch chancenlos gewesen. Mbappé vergibt zunächst noch einen Elfmeter, aber trifft dann nach der Pause sehenswert ins lange Eck. Das 20. Tor im 20. WM-Spiel, eine unfassbare Bilanz. Einen kleinen Schock gab es dann kurz vor Schluss, da ist Mbappé mit geschwollenem Knöchel ausgetauscht worden. Er gab aber danach Entwarnung, es war eine reine Vorsichtsmaßnahme, heißt es.
7: Die Franzosen treffen auf den Sieger der heutigen Partie Spanien gegen Belgien.
9: Ja, da gehen alle davon aus, dass es zum Semifinalkracher gegen Spanien kommt. Die französischen Fans auf den Straßen von Paris, die setzen all ihr Vertrauen in die Künste von Mbappé.
10: I still have a lot of confidence in Kylian Mbappé.
9: Und bedanken sich bei ihrem Team für die bisherige WM-Show.
10: Very entertaining.
11: Big up à toute l'équipe. Point en demi-finale contre l'Espagne, on espère.
9: Jetzt darf es gegen Spanien gehen, sagen die Frankreich-Fans. Spanien gegen Belgien, das steigt heute um 21 Uhr live in ORF1 zu sehen.
7: Das waren die Nachrichten mit Eva-Maria Fuhn.
12: Very entertaining, hat er gemeint. Auch das Wetter, very entertaining.
13: Ja, entertainen müssen wir es uns selbst, aber die Voraussetzungen sind auf alle Fälle gegeben für sämtliches Entertaining in den kommenden Tagen. Die Sonne liefert ohne Ende, 15 Stunden Sonne holen wir raus und die werden erfüllt von früh bis spät. Es gibt kaum Quellwolken, die sich tagsüber bilden, sind auch, wenn sie sich bilden, harmlos. 26 bis 30 Grad, so machen wir heute am Samstag und am Sonntag weiter. In der Stadt Salzburg hat es jetzt 18 Grad, in Zell am See 16 und in Großaarl 13 Grad.
12: 4 Minuten nach 8, wir schauen auf die Straßen.
13: Da gibt es Verzögerungen rund um viele Baustellen, gerade im innerstädtischen Bereich, aber es ist uns nichts Außergewöhnliches gemeldet worden. Weiterhin gute Fahrt.
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12: Safari. Der Begriff stammt aus der ostafrikanischen Sprache Swahili und bedeutet dort schlicht Reise und geht historisch auf das arabische Wort Safar zurück.
13: Interessant.
12: Das wollte ich unbedingt nur loswerden, damit man weiß, was man gewinnt, wenn man spielt mit uns bei der Glockner Safari. Nächste Runde, letzte Runde leider. Schau, ich habe dann unsere Gewinnspiele immer schon so lieb.
13: Stimmt.
12: Dass ich immer traurig bin, wenn wir aufhören. Letzte Runde, eine ganz besondere. In 3 Minuten. Schönen guten Morgen.

0: Claudia hat gerade erzählt, dieser Song lief bei ihr in Dauerschleife im Walkman.
1: Ja, irgendwann einmal dieses Musical in Wien angesehen und dann voll auf die Musik abgefahren.
0: Aber das war nicht nur ein Musical, das war auch ein Film mit John Travolta.
1: Ja, den habe ich aber dann erst später gesehen.
0: Den habe ich gesehen, lang ist her. Ich glaube, der war sogar noch schwarz-weiß. Nein, war er nicht. 7:07. Schönen guten Morgen. Noch einmal heißt es jetzt Glocknersafari. Wir haben diese Woche viel gehört über die High Five. Diese besonderen Tiere am Großglockner, die Alpenhummel, das Murmeltier, der Steinbock, der Apollofalter und der Steinadler. Und wenn Sie ein bisschen was über diese Tiere wissen, dann könnten Sie gleich gewinnen.
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0: Und jetzt kommt's. Claudia, unser?
1: Das Guckbook.
0: Das Guckbook.
1: Ja, also jetzt wäre es nicht schlecht, wieder das sogenannte Guckbook vor sich quasi zu haben. Da gibt es für die Kinder kostenlos und auf der Großglockner Hochalpenstraße und dort steht viel drinnen über diese Glockner Tiere. Und wer sich trotzdem traut mitzuspielen, auch wer dieses Guckbook vielleicht nicht so gut kennt, der darf uns jetzt anrufen, 0662 823 823.
0: Ich darf schon mal verraten, die heutige Runde ist machbar.
1: Das sagen wir jetzt, ja.
0: Absolut machbar, absolut machbar. Trauen Sie sich, 0662 823 823.

0: Die Martina Knoblechner aus Annaberg hat gestern zugehört und hat sich dann gedacht, ma weißt was, heute ruf ich an und spiel selber mit und ist jetzt total verwundert, dass wir abheben. Schönen guten Morgen.
1: Ja, guten Morgen.
0: Ein Schnellschuss sozusagen von
1: ja,
0: Ihnen.
1: Ja.
0: Sie waren schon am Glockner?
1: Einmal, ja.
0: Und Sie haben den Vorteil, Sie sind aus Annaberg. Das ist vielleicht für das heutige Spielchen kein Nachteil.
1: Aha.
0: Es geht um Murmeltiere, obwohl die wird es in Annaberg jetzt auch nicht so viel geben, oder?
1: Nein, da unten nicht.
0: Weiter oben. Aber Sie wissen, wie Murmeltiere ausschauen, so wie große Hamster.
1: Ja,
0: weiß ich, ja. Die Frage. Die Murmeltiere warnen sich ja gegenseitig vor Gefahren. Die stehen dann so auf und machen dann so irgendwie, zum Beispiel vorm Steinadler. Aber wie machen denn die Murmeltiere, wenn sie sich warnen? Machen sie ein tiefes Grunzen, ein hektisches Bellen oder einen hohen Pfeifton?
1: Einen hohen Pfeifton.
0: Einen hohen Pfeifton ist natürlich richtig! Ich hab das extra einstudiert, ich darf Ihnen das kurz demonstrieren, wie das klingt.
1: Genau.
0: Warten Sie einmal noch. So klingt es nämlich bei den Murmeltieren.
1: Stimmt.
0: Ja.
2: Hast du genau bei einer wunderschönen richtig, ja. Wanderung einmal aufgenommen, gell?
0: Was hast du aufgenommen? Ich habe das quasi mir selbst beigebracht. Frau Knoblechner, Sie gewinnen und zwar?
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0: Um diesen Preis tatsächlich zu gewinnen, müssen Sie jetzt nur noch kurz ein Murmeltier nachmachen. Nein, natürlich nicht. Ich gratuliere auch ein zweites Mal auf den Großglockner.
1: Danke, ja, nein, das freut mich.
0: Wird ein lustiger Ausflug mit der Family.
1: Ja, das wird sicher lustig.
0: Liebe Grüße nach Annaberg, danke fürs Mitspielen.
1: Danke, ja danke, freut mich voll.
0: Gell?
1: Schöne Grüße zurück.
0: Alles Gute Ihnen, danke.
1: Danke.

0: typisches Gespräch am Frühstückstisch zwischen Eltern und Sohn. 1,5 Monate vor der Zeugnisverteilung. Und Maxi, wie schaut's aus mit dem Zeugnis heuer? Naja, bei ein paar Fächer stehe ich noch zwischen 2 und 3 und in Physik zwischen 3 und 4. Naja, da kannst du dich aber schon verbessern. Also da würde ich schon sagen, wir arbeiten auf dem Dreier hin. Was kriege ich dafür?
1: Genau, aber da muss immer was auszuspringen.
0: Richtig, da wird schon vor dem Zeugnis gedealt, was denn herausspringt im Falle eines Erfolges. Und dann sagt man immer, das macht man nicht für Geld. Aber da, es wird schon immer
1: am Ende geht es immer darum.
0: Und was springt am Ende raus?
2: Belohnungen im Sinne von Geschenken oder so jetzt nicht, aber zum Beispiel halt so super oder halt gut, das halt schon so Kommentare.
3: Geld, wir machen uns da immer was aus, wie viel ich pro 1 kriege und mein Bruder auch.
4: Von meinen Eltern würde ich auf jeden Fall Panini-Fußballkarten kriegen.
5: Großeltern kriege ich immer Geld und von meinen Eltern gehen wir meistens irgendwo hin, das Eis ist.
6: Wir gehen jetzt einkaufen und ich darf mir was aussuchen.
7: Und weißt du schon, was du dir dann aussuchen wirst?
6: Tiramisu.
8: Ich glaube, dass eher ein schönes Essen wird. Ist ja schön, wenn man es mit der Familie machen kann.
0: Das ganze Jahr mal locht und dann gibt es ein Tiramisu, auch nicht schlecht. Früher, zu meiner Zeit, hat es in einem Sportgeschäft immer einen Ball gegeben, einen schönen Fußball, für einen Einser und Gott sei Dank auch für einen Fünfer. Ja, unendlich viele Bälle.

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2: Bildungsdirektion sieht ein Ende des Lehrermangels. SPÖ kritisiert Ausgaben für Pensionsfonds der Landwirtschaftskammer. Und das Wetter ist heute sonnig und sehr warm. 8.30 Uhr am Freitag, dem 10. Juli, begrüßt Sie Isabel Gunzer. Knapp 77.000 Schülerinnen und Schüler im Land starten heute in die Sommerferien. Während für sie das Schuljahr endet, wird hinter den Kulissen für das kommende Jahr intensiv nach Lehrpersonal gesucht. Nach Jahren des eklatanten Fachkräftemangels zeichnet sich hier laut Bildungsdirektion erstmals wieder ein positiver Trend ab. Von einem Lehrermangel sei nicht mehr die Rede. Mariella Trimmel berichtet.
3: 169 Lehrkräfte wurden heuer in der Hauptausschreibung für das kommende Schuljahr für den Pflichtschulbereich gesucht. Im Jahr davor waren es laut Bildungsdirektion noch 210 offene Stellen. Sowohl im Pflichtschulbereich als auch für die offenen Stellen an den Bundesschulen habe es heuer laut Bildungsdirektion deutlich mehr Bewerberinnen und Bewerber gegeben als in den Vorjahren. Auf eine offene Stelle kommen mittlerweile 2 Personen. Zuvor waren es noch 1,5, sagt Bildungsdirektor Rudolf Meyer.
4: Es gibt einfach einen Rückgang des Lehrermangels. Wir haben jetzt wieder mehr Bewerberinnen und Bewerber.
3: Die Pensionierungswelle an den Schulen sei aber noch nicht überstanden.
4: Die sind noch nicht ganz drüber, aber durch die Werbemaßnahmen, diese Lehrerinnenkampagne hat dazu geführt, dass wir in der Sekundarstufe über die Plus genauso steigende Anmeldezahlen haben wie im Volksschullehrerinnenbereich.
3: Gravierende Engpässe gibt es laut Bildungsdirektion nach wie vor bei Sonderschullehrkräften. Hier gäbe es laut Meyer zu wenig speziell ausgebildete Pädagogen und es brauche dringend wieder ein eigenständiges Bachelorstudium für Sonderpädagogik.
2: Laut der Salzburger Pflichtschullehrergewerkschaft sei der Lehrermangel noch nicht überstanden. Der Großteil der offenen Stellen könnte nur durch Studierende oder Quereinsteiger besetzt werden. Vor allem im Innergebirg sei der Mangel an Lehrkräften immer noch ein großes Thema. In Saalfelden mussten 4 Bergsteiger vom Breithorn gerettet werden. Die 2 Männer und 2 Frauen aus Polen wollten über den Südanstieg aufsteigen, dürften laut Bergrettung aber das Gelände unterschätzt haben. Das Team eines Polizeihubschraubers musste die Gruppe mit einem Tau bergen. In diesem Zusammenhang appellieren die Einsatzkräfte einmal mehr an gute Tourenplanung und an die Eigenverantwortung und kritische Selbsteinschätzung. Die Finanzen der Landwirtschaftskammer kommen nicht aus den Schlagzeilen. Jetzt rückt deren Pensionsfonds in den Fokus. Die Kammer muss jedes Jahr zwischen 600 und 800.000 Euro zahlen, um diese Vorsorgekasse zu füllen. Den Fonds gibt es seit Jahrzehnten. Die SPÖ kritisiert jetzt die hohen finanziellen Belastungen. Informationen von Gertrud Stabauer.
5: Als der Fonds vor Jahrzehnten eingerichtet wurde, sollten leitende Angestellte der Kammer mit ihren Pensionen den Landesbeamtinnen und Beamten gleichgestellt werden. An den Zusagen zahlt die Landwirtschaftskammer noch heute. Seit 1993 gilt das Recht auf diese Aufzahlung nicht mehr. Derzeit leben noch 20 Personen, die monatlich Geld erhalten, damit sie in der Pension auf 80% ihres Gehaltes kommen. Für jemanden, der monatlich bis zu 4.000 Euro aus dem Fonds an Zusatzpension erhält und das über einen Zeitraum von 20 Jahren zahlt die Kammer dann insgesamt 1 Million Euro. Jährlich muss die Kammer in den Fonds einzahlen. Die finanzielle Belastung sei hoch, kritisiert der Clubvorsitzende der SPÖ im Landtag Markus Maurer.
6: Bei einem Schuldenberg von 12,2 Millionen sind zusätzliche Zahlungen in der Höhe von rund 800.000 Euro jährlich für einen Pensionsfonds ein weiterer Baustein in der Schuldengeschichte. Ich fordere daher vom zuständigen ÖVP-Landesrat Aigner endlich volle Transparenz.
5: Vor 2 Jahren hat die Landwirtschaftskammer beschlossen, dass das Land den Pensionsfonds der Kammer übernehmen und bezahlen solle. Das Land hat den Fonds allerdings nicht übernommen.
2: Die aktuelle finanzielle Lage der Landwirtschaftskammer ist heute Vormittag auch Thema bei einem Termin zwischen Kammer und den Landtagsparteien. Da wird über den aktuellen Prüfbericht gesprochen. Aus dem Büro von Landesrat Maximilian Aigner von der ÖVP heißt es, dass dabei transparent dargelegt werde, wofür das Land zahle und was die Kammer dafür leiste. Die Trockenheit setzt den Salzburger Fischbeständen stark zu. Vor allem Jungfische sind vom Fischsterben betroffen, weil Bäche und Teiche austrocknen. Christoph Bartusch berichtet.
7: Die Trockenheit und der Wassermangel lassen kleine Bäche und Teiche zunehmend austrocknen. Der Fischbestand sei davon stark betroffen, sagt Landesfischermeister Gerhard Langmeier.
8: Speziell die kleinen Bäche und Zuflüsse zu den größeren Gewässern, die fallen oft in kurzer Zeit trocken. Und da gibt es dann sogenannte Fischfallen in Tümpeln, die über Nacht ohne Wasser dann sind. Und schon ist wieder ein leises Fischsterben passiert.
7: Die vereinzelt auftretenden Regenschauer hätten nicht wirklich geholfen, sagt Langmeier. Er rechnet mit noch größeren Auswirkungen auf den Fischbestand. Der Landesfischermeister kritisiert zudem mögliche illegale Wasserentnahmen.
8: Wenn man heute oft so einen Bach entlang geht, da sind dann unzählige Schläuche im Bachbett mit Pumpen. Das, was eigentlich alles illegal ist und nicht erlaubt ist, ist also eine Wasserentnahme, die was mehr ist, als wir nur Gemeingebrauch. Da sollte sich jeder bitte bei der Nase nehmen und da ein bisschen bewusster mit unserer Ressource Wasser umgehen, speziell in solchen trockenen und heißen Zeiten.
7: Die Höhe der Geldstrafe für eine solche illegale Entnahme liegt bei bis zu 14.500 Euro.
2: Und mehr zu diesem Thema können Sie auch online nachlesen auf salzburg.orf.at. Noch zum Sport. Das Salzburger Segelduo Keanu Brettner und Jakob Flachberger hat es bei der 49er-Europameisterschaft vor Eckernförde in Deutschland in die Goldflotte geschafft. Die Vize-Weltmeister erreichen allerdings nur als 25. und letztes Boot die nächste Runde und haben damit nur noch geringe Medaillenchancen. Und bei der Tour of Austria geht der Wahl-Salzburger Gregor Mühlberger heute als überlegener Gesamtführender in die dritte Etappe von Lienz nach St. Johann Alpendorf. ORF1 überträgt ab 13 Uhr live. Mehr zu Mühlbergers bisher makelloser Vorstellung beim Heimrennen hören Sie gleich. Davor noch der Blick aufs Wetter von Claudia Schneider.
9: Ja, bis übers Wochenende hinaus haben wir es jetzt hochsommerlich und sehr sonnig. Die Quellwolken, die sich tagsüber bilden, sind weitgehend harmlos. Schönwetterwolken. Und die Temperaturen steigen auf bis zu 30 Grad an. Und Anfang nächste Woche wird es dann noch etwas heißer. Die Nächte immer sternenklar und gut kühl zum Durchlüften. Also in Summe vergeben wir heute am Zeugnistag eindeutig für alle Wetterkriterien einen Einser. In der Stadt Salzburg hat es 20 Grad, in Tamsweg 17 und in Bischofshofen 16 Grad.
10: 8.37 Uhr, jetzt unser Blick auf die Straßen.
9: Was können wir wieder ganz schnell machen? Schaut super aus, sind uns keine Staus gemeldet worden. Gute Fahrt!

0: ein Salzburger oder Wahl-Salzburger im Führungstrikot der Tour of Austria. Das hat es bei der ehemaligen Österreich-Radrundfahrt zuletzt im Jahr 2008 gegeben. Gerrit Glomser hieß der Mann. Bei der 75. Jubiläumsausgabe der Tour ist aber wieder einmal ein Wahl-Salzburger vorn. Der bisherige König der Rundfahrt, Gregor Mühlberger, radelt heute im roten Trikot. Das ist der Gesamtführende Richtung Etappenziel in St. Johann Altendorf. Schönen guten Morgen, Thomas Gonaus.
1: Einen schönen guten Morgen. Ja, wenige Tage nach einer der größten Enttäuschungen seiner Karriere durch die Nichtnominierung für die Tour de France bejubelt Gregor Mühlberger nun die vielleicht emotionalsten Erfolge seiner Laufbahn. Nach dem Sieg bei der Auftaktetappe am Mittwoch ist er gestern auch auf dem Weg Richtung Kaiser Franz Josefs Höhe auf dem Großglockner in einer eigenen Liga unterwegs gewesen, holte sich erneut den Etappensieg, krönte sich zum Glocknerkönig und darf damit auch heute auf dem Weg nach Salzburg stolz das rote Trikot des Gesamtführenden tragen.
2: Unheimlich schön. Ich glaube, der Radsport in Österreich boomt gerade und da ist natürlich schön, wenn man dazu beitragen kann und als Österreicher dann bei der Tour of Austria als Leader-Trikot durch Österreich zu fahren, ist absolut bezaubernd.
1: Bezaubernd, das ist auch der Blick auf die Gesamtwertung. Da greift der Gregor Mühlberger nach dem ersten rot-weiß-roten Heimsieg seit 13 Jahren.
0: 1,5 Minuten Vorsprung sind es nach der Glockner-Etappe gestern. Ist die Rundfahrt damit schon vorzeitig entschieden?
1: Ja, klare Antwort, jein. Denn fährt Gregor Mühlberger weiter so dominant wie bis jetzt, dann ja. Allerdings im Radsport kann immer was passieren.
2: Die Rundfahrt ist vorbei, wenn wir in Wien über die Linie fahren. Dementsprechend voller Fokus nur die nächsten 3 Etappen. Jetzt freuen wir uns einmal über 2 Etappensiege und danke an die Jungs, die haben sich heute ein Bier verdient.
1: Die Jungs, das sind die Teamkollegen vom Nationalteam, die Gregor Mühlberger auch heute auf dem Weg nach St. Johann Altendorf tatkräftig unterstützen sollen.
0: Und darum ist es hoffentlich auch bei einem Bier geblieben. ORF 1 überträgt die heutige Etappe ab 13 Uhr live.

0: 10 vor 9. Ja, jetzt dauert es nicht mehr lang. Dann wird der Klassenvorstand feierlich die Zeugnisse verteilen, überreichen, alphabetisch aufrufen. Mit Zahnarzt bist du nie ganz vorn.
1: Schneider eher nicht.
0: Aber was ist das? Dann hat man es in der Hand, dann setzt man sie wieder hin, dann wird kurz verglichen. Dann verabschiedet man sie von den Schulkameraden und dann geht man heim, oder?
1: Ja, Kirchen, glaube ich, sind, oder?
0: Also. War die nicht? Ist die nicht vorher?
1: Es ist schon so lange her.
0: Es ist schon so lange her. Aber was ist das für ein Gefühl?
2: Man muss sich nicht mehr um die Schule kümmern. Ja, sehr erleichternd. Also man freut sich halt.
3: Ich finde es sehr cool. Man kann sich ausruhen von der Schule. Man hat mehr Zeit für sich und einfach runterkommen.
4: Das macht mich eher glücklich, dass es der letzte Schultag ist.
0: Ja, mir auch.
1: Bei Raphael Obermeier ist es noch nicht so lange her. Der übernimmt jetzt gleich ab 9.
0: Ab 9, er ist schon da.
1: Na, er ist schon so nervös, dass er schon herumzappelt im anderen Studio.
0: Claudia Schneider und Wolfgang Zahnarn wünschen Ihnen wunderbare Ferien. Wir hören uns dann im September wieder.
1: Scherzkeks. Aber es war ja jetzt cool, he? 9 Wochen Ferien.
0: Ja. Ja.
1: Ja, aus dem Alter sind wir raus. Hat auch so was Gutes.
0: Bis Montag.
1: Schönes Wochenende.

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2: Im Studio Eva-Maria Fohn. Hitze und Trockenheit belasten die heimische Landwirtschaft massiv. Die zuletzt hohen Temperaturen haben den Reifeprozess der Pflanzen deutlich beschleunigt. Auf den Weizenfeldern gibt es derzeit eine sogenannte Notreife. Daher startet hier die Ernte früher als üblich. Petra Ottitsch berichtet.
3: Hitze und Trockenheit haben auf den Weizenfeldern ihre Spuren hinterlassen. Der Weizen wird schon jetzt geerntet. Der Weinviertler Getreidebauer und Amer Marketing Aufsichtsratsvorsitzende Lorenz Meyer sagt.
4: Auf der einen Seite, wir haben ein gewaltiges Defizit im Niederschlag. Das haben alle gemerkt. Vor allem der Osten hat auch jetzt in den letzten Tagen und letzten Wochen kaum Niederschlag bekommen. Und diese extreme Hitze führt dazu, dass die Körner schneller abreifen, in eine sogenannte Notreife gehen, dann keinen Ertrag und keine Nährstoffe mehr einlagern. Und das macht uns Bäuerinnen und Bauern natürlich große Probleme.
3: Doch man dürfte, was die Qualität betrifft, mit einem blauen Auge davonkommen. Denn die Kornausbildung des Weizens war schon vor der Hitze großteils abgeschlossen.
2: Der Süden Russlands meldet mehrere Brände in Energieanlagen in Krasnodar. Sei nach einem ukrainischen Drohnenangriff ein Feuer in der Ölraffinerie Ilski ausgebrochen. In der Region Rostov versucht die Feuerwehr, Brände in zwei Treibstofflagern sowie im Seehafen von Taganrog zu löschen. Laut dem Verteidigungsministerium hat die russische Luftwaffe in der Nacht 376 ukrainische Drohnen abgeschossen. Die Aufsichtsratssitzung beim deutschen Autobauer VW am Abend hat wenig Klarheit über den künftigen Sparkurs gebracht. Ob und wie viele Jobs wegfallen, ist weiterhin nicht bekannt. Aus Deutschland ORF-Korrespondent Andreas Pfeiffer.
5: Von VW-Chef Oliver Blume hatte man sich gestern die Antwort auf die Frage erwartet, ob er tatsächlich 100.000 Arbeitsplätze abbauen und 4 deutsche Werke schließen will. Stattdessen legte er gestern Abend eine Videobotschaft unklaren Inhalts vor.
6: Hohe Kosten, unter anderem durch Zölle und ein zunehmend intensiver globaler Wettbewerb, erhöhen den Druck auf die gesamte Automobilindustrie. Deshalb gehen wir in die nächste Phase unserer Transformation.
5: Diese Transformation soll mit einer deutlichen Reduktion der Modellpalette und der Ausstattungsoptionen von Fahrzeugen einhergehen. Dem Betriebsrat reicht diese Auskunft nicht. Er verlangt auch heute detaillierte Richtungsangaben zum neuen Sparkurs, den Volkswagen fahren will.
2: Rund 70.000 Schuhe sind bei einem Brand auf dem Gelände des früheren Schuhimperiums Bata in Tschechien in Flammen aufgegangen. Verletzt wurde niemand, das Gebäude droht aber einzustürzen. Das Feuer war im 9. Stock des 11-stöckigen Gebäudes aus unerklärter Ursache ausgebrochen. Der Schaden beläuft sich laut Eigentümer auf umgerechnet 6,1 Millionen Euro. Das waren die Nachrichten mit Eva-Maria Fohn. Zum Wetter.
7: Mit heute beginnt jetzt wieder im ganzen Land eine längere hochsommerliche Wetterphase mit viel Sonne. Extreme Hitze bleibt uns aber bis auf Weiteres erspart. Auf 25 bis 33 Grad steigen die Temperaturen heute. Am heißesten wird es in Vorarlberg, Tirol und Kärnten. Wolkenreste, etwa in Teilen von Niederösterreich und Unterkärnten, lösen sich immer mehr auf. Quellwolken bringen in der zweiten Tageshälfte am ehesten an der Grenze zu Italien und Slowenien einzelne kurze Schauer. Der Wind ist deutlich schwächer als zuletzt. Ähnlich am Wochenende. Morgen entstehen im Süden ein paar Regenschauer und Gewitter. Am Sonntag ziehen im windigen Osten etwas mehr Wolken durch. So viel zum Wetter von Gerald Holzinger.
8: 9:03, hier ist die ORF Radio Salzburg Verkehrsinformation. Normaler Verkehr auf unseren Straßen, sind uns keine Störungen gemeldet worden. Kommen Sie sicher an Ihr Ziel. Sommer ist super, Klima ist super, aber zu viel Klima ist dann das ja. Hallo, da ist der verkühlte Raphael Obermeier. Ich halte heute ein bisschen mehr meinen Mund, habe meinen Arzt versprochen, der mich krank schreiben wollte. Und Sie werden auch ein bisschen froh sein. Bekommen Sie mehr von dem, was Sie lieben. Musik. Gleich Reinhard Fenrich und jetzt Boney M.

0: Also, wenn Sie Spoiler hassen, dann haben Sie am Abend die Linzergasse in der Stadt Salzburg meiden müssen. Weil dort ist das neue Album der Rolling Stone schon Stunden vor der offiziellen Veröffentlichung zu hören gewesen. Peter Paul Handl ist beim exklusiven Vorabhören mit dabei gewesen.
1: Ab den ersten paar Takten haben die Fans im Musikladen in der Salzburger Altstadt das neue Rolling Stones Album genossen, so wie Philipp Herbe. Er ist einer der Jüngeren, die an diesem Abend ab 9 Uhr zu dem Vorabhören gekommen sind.
2: Ich habe eigentlich nicht erwartet, dass nur mehr Platten kommen, weil die letzte ja doch erst 3 Jahre her ist und sie sind halt doch schon ein bisschen Rockopas, da ich mal sagen. Aber ja, bin voll aufgeregt und neugierig.
1: Ja, und die anderen Fans sind nicht enttäuscht worden, denn nach gut einer Stunde Musik von der Vinylplatte haben rund 50 Stones-Fans nicht gezögert, Spezialausgaben des Albums zu kaufen.
3: Moderner als erwartet, weil sie sind eigentlich weit weg von dem, was früher war, wie man jung war.
1: Ist das gut oder schlecht?
3: Gut. Ja. Mir gefällt es, wenn man mit der Zeit geht.
4: Mir hat es gut gefallen. Es ist eine einmalige Gelegenheit, hier da zu sein und dass überhaupt Salzburg da zum Zug gekommen ist für die Vorstellung. Vor der offiziellen Vorstellung ist eigentlich ganz toll.
1: Doch wie ist es zu diesem exklusiven Vorabhören gerade im kleinen Musikladen an der Linzergasse gekommen? Chef Nikolaus Lachmeier erzählt.
5: Wir haben einfach einen Anruf von den Zuständigen von Universal Music bekommen und die haben uns gefragt, ob wir Interesse hätten, da dabei zu sein, und habe ich einfach gar nicht nachdenken müssen. Es war klar, dass wir da dabei sind, so eine Chance nützig, und war extrem nett, dass die an uns gedacht haben.
1: Neben Salzburg ist das Album gestern noch in einem Musikgeschäft in Graz und einem in Eisenstadt zu hören gewesen. Seit heute ist es überall erhältlich.
0: Manche stehen für ein neues Handyschlange, andere für das neue Album der Rolling Stones. Zusammen sind sie 242 Jahre alt und sie sind zu dritt, aber immer noch voll am Rocken. Jetzt zum allerersten Mal hier in Radio Salzburg die neue

0: 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Besser mit, wenn es um die Sonnencreme geht.
1: Ich bin recht brennt, hat Sonnenbrand und kocht die Haut auch unterm Gewand.
0: Dann legen wir uns auf. Eine dicke Schicht Sonnencreme und die beste Musik.
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0: Und gleich mit Bruce Springsteen, der kommt direkt nach unserem Lieblingsdoktor, Dr. Hook.

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6: Um 9:30 im Nachrichtenstudio Isabel Gunzer. Die Salzburger Bergrettung mahnt einmal mehr zu einer guten Tourenplanung. Wichtig sei es, das eigene Können und Wissen kritisch einzusetzen. Außerdem solle man immer Reserven einplanen und im Zweifelsfall vielleicht ein leichteres Ziel auswählen, sagt der Bezirksleiter der Pinzgauer Bergrettung, Bernd Tritscher. Erst gestern musste die Bergrettung zu zwei Einsätzen ausrücken. Am Breithorn konnten 4 erschöpfte Bergsteiger und Bergsteigerinnen aus Polen nicht mehr weiter und mussten mit dem Hubschrauber geborgen werden. Davor musste in den Leoganger Steinbergen eine erschöpfte Person unterhalb der Passauer Hütte gerettet werden. Auf der Tauernautobahn hat die Polizei gestern ein Raserauto beschlagnahmt. Ein PKW mit slowenischem Kennzeichen war bei erlaubten 100 mit 180 km/h unterwegs. Dem 21-jährigen Fahrer ist außerdem der Führerschein abgenommen worden. Er wird angezeigt. Über alle weiteren Schritte entscheidet die Bezirkshauptmannschaft. Ab 10 Uhr gelten auf der Tauernautobahn über den ganzen Sommer wieder Abfahrtsperren. Damit sollen die Gemeinden entlang der A10 vor dem Ausweichverkehr geschützt werden. Funktioniert hat das in der Vergangenheit nicht immer. Einige Anpassungen waren die Folge. Außerdem sind für einige Ortszentren Durchfahrtssperren in Kraft, wie zum Beispiel in Anif, Grödig, Elsbeten, Großgmain oder Waldsitzenheim. Damit noch zum Wetter. Ein kräftiges Hoch setzt sich durch. Damit scheint im Großteil Salzburgs von früh bis spät die Sonne. Über weite Strecken ist es heute vollkommen ungetrübt. Die Temperaturen liegen zwischen 29 oder 30 Grad. Auch morgen, das Wochenende, beginnt sommerlich. In ganz Salzburg kann man wieder mit etlichen Sonnenstunden rechnen. Nur im Oberpinzgau und im Lungau kann man auch einzelne Regenschauer oder Wärmegewitter gegen Abend nicht ganz ausschließen. Bei nur wenig Wind steigen die Temperaturen auf 25 bis 30 Grad.
7: 9:32 ist die ORF Radio Salzburg Verkehrsinformation. In der Stadt Salzburg gibt es streckenweise noch stockenden Verkehr, zum Beispiel im Stadtteil Itzling aufgrund der Bauarbeiten bei der Eisenbahnkreuzung. Und noch einen Hinweis für heute Mittag. Heute startet ja die 3. Etappe der Tour of Austria. Die Strecke führt eben heute auch über den Felber Tower nach Zell am See und Hüttau bis nach St. Johann Alpendorf. Rechnen Sie entlang dieser Strecke immer wieder zwischen 12 und 16 Uhr mit Sperren, betrifft eben auch die B168 und die B311. Gute Fahrt.
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0: Schülerinnen und Schüler Weihnachten, Ostern und der Geburtstag zusammenfallen, dann ist Schulschluss. Heute, endlich letzter Schultag, Rade Salzburg am Freitagvormittag, heute endlich Zeugnisverteilung und dann ab in 9 Wochen nichts tun. 9 Wochen Ferien. Vielleicht haben Sie sie heute früh auch gesehen am Weg in die Arbeit, an den Bushaltestellen, die ganzen jungen Damen und Herren, die keinen Schulrucksack mehr mitgehabt haben, aber dafür, ganz wichtig, die Klarsichtsfolie. Franz Griesner hat sich mal umgehört an der Bushaltestelle, wie es sich anfühlt, dieser letzte Schultag.
1: Gut, weil es Ferien sind.
2: Sehr gut zum Glück, ich bin sehr müde, bin sehr schlafen.
3: Endlich aus.
4: Wie war das Schuljahr so?
3: Lustig, ja, ganz okay.
5: Finde ich auch.
6: Schnell vergangen und es war eigentlich sehr leicht.
7: Ich finde auch, es ist schnell vergangen und ich habe eigentlich nicht so viel gelernt und dann bin ich eigentlich stolz.
4: Zeugnis?
7: Sehr gut.
4: Letzter Schultag heute, wie fühlt sich das an?
8: Gut.
9: Das ist geil, weil ich jetzt 9 Wochen lang Ferien habe.
4: Ihr habt alle Klarsichthüllen mit.
1: Ja, fürs Zeugnis.
4: Was steht drauf auf dem Zeugnis?
1: Ja, so 1er, 2er, 3er.
4: Passt schon.
1: Ja, geht.
4: Ja. Was wünscht ihr euch von den Ferien in einem Satz?
1: Spaß.
10: Das ist doch kein Satz.
1: Kein Satz.
4: Jetzt ist der Bus da. Schönen letzten Schultag.
1: Ganz danke. Tschüss.
0: Und tschüss. Schüler sein war schon gut. Vermissen Sie auch die Zeit ein bisschen. Zumindest die Zeit im Juli und August. 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

Mit Cyndi Lauper fliegen wir durch diesen Freitagvormittag. Und Pause. Immer wenn ein Flugzeug kommt, wird die Aufnahme pausiert. Bei Icehouse. Die hatten ihr Tonstudio direkt unter der Einflugschneise vom Flughafen Sydney. Hat also ein bisschen gedauert, bis da alles im Kasten war. Ob sie es geschafft haben, ganz ohne Flugzeuggeräusche, können sie gleich überprüfen. Hey Little Girl kommt direkt nach den Rubettes.

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1: Sie sind Orte der Geschichte, Musik, Kulinarik und vieles mehr. Unsere Salzburger Almen. Für den heutigen Wandertipp begeben wir uns ins Großalltal und wir besuchen gleich drei Almen. Die Unterwandalm, die Karseckalm und die Breitenebenalm.
0: Die Wanderfakten.
1: Schwierigkeit, Mittel. Für die Tour benötigen Sie rund 3 Stunden. Parkmöglichkeiten gibt es im Ortsteil Au bei der Sonneckbrücke oder beim Parkplatz Breiteneben-Schranke.
0: So kommen Sie an Ihr Ziel.
1: Der erste Aufstieg führt über den Güterweg zur Unterwandalm. Hier wird oft musiziert und gesungen. Weiter geht es dann auf gleicher Höhe zur Karseckalm. Mit ihren rund 400 Jahren ist sie auch die älteste Alm im Großalltal. Der Boden im Inneren ist mit Lehm und Baumrinde ausgelegt. Zusätzlich gibt es auch eine Großaaler Spezialität, den Knetkäse. Einmal in der Woche können Sie den Senner bei der Herstellung des Käses beobachten. Weiter geht es dann zur dritten und letzten Alm auf der Tour. Beim Abstieg über einen Wanderweg vorbei an einen Fischerteich erreichen Sie die Breitenebenalm. Die ist besonders für ihre Schwarzbeinocken und Buchteln bekannt. Immerhin darf man sich nach einer Wanderung auch etwas Süßes gönnen.
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3: Im Studio Eva-Maria Fohn. Bei einem Waldbrand in der südspanischen Provinz Almeria sind mindestens 12 Menschen ums Leben gekommen. Das Feuer brach gestern Nachmittag bei Los Galardos aus und breitete sich rasch aus. Mehrere Opfer wurden in ausgebrannten Autos gefunden. Sie waren auf der Flucht von den Flammen eingeschlossen worden. Aus Spanien Josef Manola.
4: Eine Hitzewelle sorgt seit Tagen in der Provinz Almeria für Temperaturen um 42 Grad. Es herrscht höchste Waldbrandgefahr. Gestern am Nachmittag soll ein Sturm eine Hochspannungsleitung zu Boden gerissen haben. Ein Feuer war die Folge, das sich aufgrund der Witterungsbedingungen rasch ausbreitete. Bevor die Feuerwehren sichere Fluchtwege erkunden und kommunizieren konnten, hatten Einwohner versucht, in ihren Fahrzeugen das Brandgebiet zu verlassen. In der hügeligen Landschaft, die nur schwer zugänglich ist, leben die Menschen in zerstreuten Gehöften. Mehrere Autos wurden auf der Flucht vom Feuer eingeschlossen. 12 Menschen konnten in der Nacht nur mehr tot geborgen werden. Der Bürgermeister Alvaro Ramos berichtet, dass ein Campingplatz evakuiert und die Gäste in Sicherheit gebracht wurden. Seit Tagesanbruch sind wieder Löschhubschrauber im Einsatz. Die Zahl der Todesopfer könnte weiter steigen.
3: Der österreichische Gewerkschaftsbund ÖGB fordert eine 6. Urlaubswoche für alle. Die Arbeitsbelastung sei in vielen Branchen deutlich gestiegen. Deshalb seien längere Erholungsphasen wichtiger denn je, so der ÖGB. Erholung dürfe kein Privileg für wenige sein. Derzeit erhöht sich der Urlaubsanspruch auf 6 Wochen erst nach 25 Dienstjahren. Eine ORF-geführte Recherche hat eine Propagandaschlacht auf der Social-Media-Plattform Instagram aufgedeckt. Eine solche ist gleich in mehreren Ländern in Europa zu beobachten. Marcel Katzlinger aus unserem Social-Media-Team war einer der Projektleiter. Was genau sind denn die Ergebnisse dieser Recherche?
5: Ferngesteuerte Fake-Accounts machen auf Instagram Propaganda für den Iran. Sie schreiben im Sekundentakt 100-fach ähnliche oder sogar identische Hassnachrichten als Kommentar unter News-Postings. Das machen sie bei mehreren Sendern in Europa. Auf der anderen Seite greift die iranische Opposition auch in mehreren Ländern zum Handy. Echte Aktivisten tippen wie aufs Kommando 1000-fach ähnliche Kommentare und fordern einen Regimewechsel. Dafür werden auch eigene Vorlagen für die Kommentare genutzt.
3: Und was ist das Ziel von solchen Propagandawellen?
5: Viele von uns lesen Kommentare auf Instagram. Klar, dass manche versuchen dort, die Meinung der Menschen gezielt zu beeinflussen. Wer beim Lesen merkt, dass ganz viele Accounts sehr ähnliche Dinge schreiben, der sollte stutzig werden.
3: Berichtet Marcel Katzlinger. In London ist es nach der 0-2-Niederlage Marokkos im WM-Viertelfinalspiel gegen Frankreich zu Ausschreitungen gekommen. Dutzende Menschen versammelten sich im Zentrum der britischen Hauptstadt und warfen Gegenstände in Richtung Sicherheitskräfte. Ein Polizist wurde verletzt, 4 Menschen wurden laut Polizei festgenommen. Das waren die Nachrichten mit Eva-Maria Fuhn. Zum Wetter.
6: Es beginnt jetzt wieder im ganzen Land eine längere hochsommerliche Wetterphase mit viel Sonne. Extreme Hitze bleibt uns aber bis auf Weiteres doch erspart. Auf 25 bis 33 Grad steigen die Temperaturen heute. Am heißesten wird es in Vorarlberg, Tirol und Kärnten. Dazu ist es meist sonnig. Etwas mehr Wolken halten sich vorläufig vor allem zwischen Niederösterreich und der Steiermark. Ab Mittag bilden sich generell einige Quellwolken. Für einen kurzen Schauer wird es aber höchstens im Süden an der Grenze zu Italien und Slowenien reichen. Der Wind ist deutlich schwächer als zuletzt. Ähnlich am Wochenende. Morgen entstehen im Süden ein paar Regenschauer und Gewitter. Am Sonntag ziehen im windigen Osten etwas mehr Wolken durch. So viel zum Wetter von Gerald Holzinger.
7: Es läuft recht gut. Hier ist die ORF Radio Salzburg Verkehrsinformation um 10:04. Es sind uns keine Störungen von den Straßen gemeldet worden. Aber denken Sie schon mal dran, heute ab 12 Uhr kommt es in Pinzgau und Pongau zu Behinderungen wegen der Tour of Austria. Die Rennstrecke, die führt da vom Felbertauern über Mittersill, Zell am See, weiter nach Hütter und St. Johann. Entlang dieser Strecke auf der B168 und der B311 müssen Sie immer wieder mit Sperren rechnen im Zeitraum zwischen 12 und 16 Uhr. Wir wünschen Ihnen eine gute Fahrt und einen guten Start in die Ferien. Der Tag heute ist der wichtigste im Leben einer Glasig-Zünder.
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7: Er hier hat aber nie so wirklich ein Abschlusszeugnis in eine Glasig-Zünder schieben können, weil Nick Kershaw hat mit 16 die Schule abgebrochen. Und trotzdem ist was aus ihm geworden. Haben jetzt hoffentlich die Schülerinnen und Schüler nicht gehört. Müssen wir uns wieder umstellen, dass wir jetzt nicht mehr unter uns sind am Vormittag.
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0: jung bleiben ohne Botox, Spritzen und Co. Und das schon seit den 80ern. Schaff nur Alpha Will. Forever Young. Das Meer ruft, aber der Tank leider auch. Mit dem Ferienbeginn startet heute wieder die große Urlaubswelle Richtung Süden. Und da fragt man sich oft einmal, wo kann ich denn am günstigsten tanken? Vor oder nach der Grenze? Caroline Bogdor hat das mal besprochen mit Sebastian Obrecht vom ARBÖ. Und Caro, da gibt's gute Nachrichten.
1: Ja, weil tanken ist in Österreich wieder billiger geworden. Nachdem wir im März und April noch sehr hohe Treibstoffpreise hatten, die teilweise 2 Euro und mehr pro Liter gekostet haben, ist das jetzt wieder günstiger geworden.
2: Der Grund ist, dass eben die Verfügbarkeit von Rohöl wieder gegeben ist, nachdem die Straße von Hormuz wieder offen ist und die Tanker mit der Rohölmenge wieder zu den Raffinerien in Europa fahren können.
1: Wenn Sie sich jetzt mit dem Auto auf den Weg in den Urlaub machen, lohnt es sich, die Preise in den Ländern zu vergleichen. Stichwort strategisches Tanken.
2: Es ist so, dass gerade die Länder Richtung Balkan runter, also Slowenien, Kroatien, aber auch die Tschechische Republik noch günstiger sind. Also dort kann man wirklich auch noch günstiger tanken als in Österreich. Teurer ist es hingegen in anderen sehr beliebten Urlaubsländern von Österreich wie in Italien, Frankreich oder Deutschland. Dort zahlt man mehr. Das heißt, wenn es in diese Länder geht, sollte man noch in Österreich tanken.
1: Vor der Reise informieren lohnt sich auf jeden Fall, rät auch Sebastian Obrecht vom ARBÖ. Wie und wo mache ich das am besten?
2: Es gibt verschiedene Tools auf diversen Webseiten von den Mobilitätsclubs zum Beispiel, wo man sich informieren kann, wie die Durchschnittspreise in den jeweiligen Ländern ist für Diesel und Benzin. Und wenn man sich die anschaut und dann mit den österreichischen Preisen vergleicht, kann man eben schauen, ob in dem jeweiligen Land der Treibstoff teurer oder günstiger ist und dann je nachdem entscheiden, tanke ich noch vor der Grenze oder hinter der Grenze.
1: Also Spritpreise vergleichen lohnt sich.
2: Damit man eben den einen oder anderen Euro lieber für die Urlaubsaktivitäten ausgeben kann als fürs Tanken.

0: It's a real good feeling, am Freitag sowieso, aber wenn man weiß, die nächsten 9 Wochen sind frei, dann noch viel mehr.
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0: Und hurra, endlich sind die Straßen wieder leer.
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0: Wir sind natürlich auch in the summertime sehr gerne an Ihrer Seite.
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0: Die beste Musik gleich von Freddie Mercury. Und jetzt wird's direkt 1 Grad wärmer mit Mango Cherry.

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2: Um 10.30 Uhr im Nachrichtenstudio Isabel Gunzer. Die anhaltende Trockenheit setzt den Fischbeständen in Salzburg zu. Vor allem in kleinen Bächen und Teichen sterben immer wieder Fische, weil die Gewässer austrocknen, warnt Landesfischermeister Gerhard Langmeier. Besonders betroffen seien Jungfische. Langmeier kritisiert außerdem mögliche illegale Wasserentnahmen aus Bächen. Wer ohne Genehmigung größere Mengen Wasser entnimmt, riskiert Geldstrafen von bis zu 14.500 Euro. Für knapp 77.000 Schülerinnen und Schüler geht es ab heute in die Sommerferien. Hinter den Kulissen wird aber bereits für das kommende Schuljahr geplant. Immer noch gibt es offene Stellen zu besetzen. Laut Bildungsdirektion sei aber erstmals wieder ein positiver Trend bemerkbar. Von einem Lehrermangel könne man nicht mehr sprechen. Anders sieht das die Salzburger Pflichtschullehrergewerkschaft. Der Großteil der offenen Stellen könnte nur durch Studierende und Quereinsteiger besetzt werden. Vor allem Innergebirg sei der Lehrermangel nach wie vor ein großes Thema. Und die meisten Schülerinnen und Schüler werden ihr Zeugnis wohl auch schon in den Händen halten. Und damit starten die Ferien auch ganz offiziell. Aber nicht nur im Westen und Süden Österreichs geht es heute in den Urlaub. Auch in 4 deutschen Bundesländern und in Teilen der Niederlande beginnen heute die Ferien. Die Verkehrsprognosen rechnen ab heute mit Stau, etwa auf der Tauernautobahn Richtung Süden. Erfahrungsgemäß wird das auch noch an den nächsten Wochenenden bis Anfang August zunehmen. Seit 10 Uhr gelten auf der Tauernautobahn außerdem wieder die Abfahrtsperren. Damit sollten über den Sommer lang die Gemeinden entlang der A10 vor dem Ausweichverkehr geschützt werden. Damit zum Wetter. Ein kräftiges Hoch setzt sich durch. Damit scheint im Großteil Salzburgs von früh bis spät die Sonne. Der Wind ist deutlich schwächer als in den letzten Tagen und die Temperaturen legen weiter zu. Die Höchstwerte reichen heute von 25 bis knapp 30 Grad. Auch morgen, das Wochenende am Samstag, beginnt sommerlich. In ganz Salzburg kann man wieder mit etlichen Sonnenstunden rechnen. Ein paar dünne Schleierwolken oder kleine Quellwolken trüben den sonnigen Eindruck nur kaum. Bei wenig Wind wird es wieder warm mit Temperaturen zwischen 25 bis 30 Grad.
3: 10.32 Uhr ist die ORF Radio Salzburg Verkehrsinformation. In der Stadt Salzburg ist ein Unfall passiert beim Kreisverkehr Volksgarten. Die Feuerwehr ist da auch momentan im Einsatz. Deswegen gibt es Stau auf allen Zufahrten zurück bis zur Karolinenbrücke, rund um den Kapuzinerberg und auch auf der Aigner Straße. Wenn möglich, dann weichen Sie bitte großräumig aus.
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0: Jetzt ist noch ein Unfall passiert. Wieder in der Stadt Salzburg. Hier ist die ORF Radio Salzburg Verkehrsinformation um 10.40 Uhr. Dieses Mal auf der Münchner Bundesstraße. Kurz nach der Grenze bei Freilassing Richtung Österreich melden uns der Radio Salzburg-Hörerinnen und Hörer einen Unfall. Rechnen Sie in diesem Bereich mit Verzögerungen.
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0: Radio Salzburg am Freitagvormittag mit Liliane Hofer von der Salzburger Wetterdienststelle. Liliane, hast du würfeln müssen oder ist ohne Würfel gegangen?
1: Nein, heute ist es wirklich sehr, sehr gut ohne Würfeln gegangen.
0: Wir sind beim Wetter und wenn Liliane Hofer von der Salzburger Wetterdienststelle Noten vergeben müsste für heute und für die nächsten Tage, dann steht da was auf dem Zeugnis drauf?
1: Dann stehen eigentlich lauter Einsamzeugnis drauf und auch die Betragensnote. Das gibt auch ein sehr zufriedenstellendes, denn auch die Vorhersagbarkeit des Wetters, für mich als Meteorologin immer sehr wichtig, ist wirklich erfreulich gut in den nächsten Tagen.
0: Also wirklich ab heute Hochsommer.
1: Genau, und zwar ein sehr, sehr angenehmer Hochsommer, also fast ein Sommer wie damals, könnte man sagen. Also es ist heute und in den nächsten Tagen übers Wochenende mit wirklich stabilen Verhältnissen zu rechnen. Gewitter und Schauer sind die absolute Ausnahme und die Temperaturen, ja, die erreichen so um die 30 Grad. Das heißt, ja, fürs Baden ist es angenehm heiß, aber auch nicht zu heiß, wie wir es Ende Juni schon hatten.
0: Wie schaut es mit den Temperaturen in der Nacht aus? Kühlt es gut ab, dass man gut durchlüften kann?
1: Ja, da kühlt es zum Teil auch wirklich recht gut ab. Also die Tiefstwerte, die liegen immer so zwischen 9 und 16 Grad. Also die tieferen Temperaturen eher Innergebirg und so die 16 Grad eher im städtischen Bereich heraus. Aber trotzdem relativ gut zum Durchlüften geeignet.
0: Also das wird ein teurer Spaß bei so vielen Einsern. Da muss man tief ins Geldtaschall greifen. Kennen alle Eltern und Großeltern. Liliane Hofer von der Salzburger Wetterdienststelle, danke dir und noch einen schönen Freitag.
1: Ja, danke und ebenso.

0: Haben Sie heute schon abgewaschen oder werden Sie heute noch an der Küchenspüle stehen? Genau dort hat die Karriere von Patrick Hernandez begonnen. Tagsüber hat er Teller gespült, am Abend Songs geschrieben und irgendwann ist dann aus dem Suppenteller das Plattenteller geworden. Das hier, Born to be Alive, ist sein erster Song.
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0: Also vom Tellerwäscher zum Millionär. Gibt's wirklich Spülmittelallergie? Darf man halt keine haben.

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2: Im Studio Eva-Maria Fohn. Ob Ibiza-Affäre oder der Tod des mächtigen Justizbeamten Pilnacek, bei diesen und anderen Untersuchungsausschüssen durften bisher nur Journalisten zuhören, die für Medienunternehmen tätig sind. Am Mittwoch hat der Verfassungsgerichtshof diese Regelung aufgehoben. Die Dreierkoalition muss nun neue, offenere Zugangsregeln schaffen. Tanja Malle berichtet.
3: Nicht nur Journalistinnen und Journalisten, die für Medienunternehmen tätig sind, sondern auch andere seien in der Lage, über einen U-Ausschuss zu berichten und dabei journalistische Standards zu wahren, heißt es sinngemäß vom Verfassungsgerichtshof. Andere, das können sogenannte Public Watchdogs sein, gemäß der Europäischen Menschenrechtskonvention. Medienjurist Hans-Peter Lehofer.
4: Unter Watchdogs versteht man typischerweise etwa NGOs. Dann auch Blogger, Bloggerinnen oder auch Autoren, Autorinnen, die sich jetzt nicht als Journalisten, sondern zum Beispiel als Buchautoren mit Themen beschäftigen oder auch Wissenschaftler, Wissenschaftlerinnen.
3: Im Zweifelsfall entscheidet der Nationalratspräsident. Die Dreierkoalition muss nun jedenfalls konkrete neue Regelungen finden. Für die braucht es eine Zweidrittelmehrheit. In Kraft treten soll das ab 2028.
2: Trotz der jüngsten militärischen Eskalation zwischen den USA und dem Iran gehen die Bemühungen um eine Beilegung des Konflikts weiter. Wie ein US-Regierungsbeamter sagte, werden die technischen Gespräche fortgesetzt. Die Vermittlerstaaten Katar und Pakistan bemühen sich nach Informationen des Nachrichtenportals Axios darum, die Verhandlungen über ein Atomabkommen wiederzubeleben. Muren und Hangrutsche werden sich in Zukunft häufen, davon gehen Fachleute aus. Bedingt durch den Klimawandel nehmen Starkregenereignisse zu, die der Hauptauslöser für Hangmuren sind. An der Universität Innsbruck widmet sich ein Forschungsprojekt der Frage, wie man solche Ereignisse voraussagen kann. Robert Schuler informiert.
5: Sie sind etwa 15 cm groß, schwarz, zylinderförmig mit einer Spitze und Metallfüßen. Steckt man diese Messgeräte in den Boden, etwa verteilt über einen steilen Hang, können sie kleinste Veränderungen anzeigen, wenn der Hang instabil wird, sagt Robert Hoffmann, Professor für Geotechnik an der Universität Innsbruck.
6: Diese Mureneier messen die Bewegung oder den Bewegungsbeginn mit einem Sensor, der sich in diesem Murei befindet. Diese Mureneier sind nicht in der Lage, jetzt die Verschiebung zu messen, aber sie geben uns darüber Auskunft, wenn eine Hangmure beginnt.
5: Bei einem Wildbach in Tirol und an Testhängen in Salzburg und Niederösterreich mit künstlicher Beregnung wurden die Mureneier erfolgreich getestet.
6: Bei allen Tests hat es funktioniert, dass es vorwarnt.
5: In Zusammenarbeit mit den ÖBB werden die Mureneier derzeit auf ihre Praxistauglichkeit bei der Vorhersage von Hangrutschungen getestet.
2: Ein ungewöhnlicher Transport ist ohne Probleme verlaufen. Der berühmte Teppich von Bayeux wurde in einem Hightech-Behälter vom nordfranzösischen Bayeux mit einem LKW nach London gebracht. Der 68 Meter lange Wandteppich aus dem 11. Jahrhundert soll in einer Ausstellung im British Museum gezeigt werden. Das waren die Nachrichten mit Eva-Maria Fohn. Zum Wetter.
7: Mit knapp 28 Grad ist es aktuell in Bludenz am wärmsten. Auf 25 bis 33 Grad steigen die Temperaturen heute. Am heißesten wird es in Vorarlberg, Tirol und Kärnten. Viel Sonne gibt es überall, die meisten Wolken aktuell zwischen Niederösterreich und der Steiermark. Ausgehend vom Bergland tauchen allmählich vermehrt einige Quellwolken auf. Für einzelne kurze Regenschauer wird es aber höchstens an der Grenze zu Italien und Slowenien reichen. Der Wind ist heute deutlich schwächer als zuletzt. Ähnlich am Wochenende. Morgen entstehen im Süden doch ein paar Regenschauer und Gewitter. Am Sonntag ziehen im windigen Osten etwas mehr Wolken durch. So viel zum Wetter von Gerald Holzinger.
8: Zwei Unfälle beschäftigen uns momentan in der ORF Radio Salzburg Verkehrsinformation um 11:04. Beide in der Stadt Salzburg, einmal beim Kreisverkehr Steinlechner. Da wird immer noch an der Unfallstelle gearbeitet. Deswegen gibt es in allen Richtungen Stau. Zurück über die Karolinenbrücke bis in die Alpenstraße und die Nonntaler Hauptstraße sowie zurück auf der eigenen Straße. Und rund um den Kapuzinerberg rechnen Sie hier mindestens mit 20 Minuten Zeitverlust. Wenn es geht, dann weichen Sie bitte großräumig aus. Und der zweite Unfall ist passiert auf der Münchner Bundesstraße. Straße bei der Grenze Freilassing. Hier gibt es Stau in beiden Richtungen. Und denken Sie bitte dran, dass ab 12 Uhr es Behinderungen im Pinzgau und Pongau gibt. Die Rennstrecke der Tour of Austria führt da vom Felbertauern über Mitterseel, Zell am See, Hüttau bis nach St. Johann. Entlang der Strecke wird der Verkehr immer wieder angehalten im Zeitraum zwischen 12 und 16 Uhr. Gute Fahrt!
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8: Kurzer Blick aufs Zeugnis. 4 gewinnt. Mein Motto in der Schule und jetzt auch das Motto hier in Radio Salzburg.
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0: Manchmal geht schneller zurück als gedacht. Hier ist Radio Salzburg am Freitagvormittag. Vor wenigen Wochen liegt sie noch nach einem Unfall im Krankenbett. Und gestern steht sie schon wieder auf der größten Festivalbühne des Landes. Die Salzburger Sängerin Talatou, kennen Sie vielleicht schon aus Musik aus Salzburg, haben wir da schon mal vorgestellt. Nach einem tragischen Unfall hat sie den Auftritt beim Salzburger Stadtfest absagen müssen. Aber mittlerweile ist sie wieder zurück. Beim Wiener Donauinselfest ist sie aufgetreten und gestern sogar bei der großen Eröffnung vom Electric Love Festival am Salzburgring.
1: Ja, es war unglaublich. Es war wirklich, wirklich schön. Ich habe bei der Opening Ceremony den wundervollen Song von Ray, Where's My Husband, singen dürfen. Und vor 60.000, 70.000 Menschen stehen, ist schon dann eine andere Nummer, natürlich.
0: Oh, wie kann man sich das vorstellen, die Eröffnung sozusagen, die DJs legen auf und du singst dazu?
1: Genau, also Opening Ceremony ist dann einfach diese riesige Mischung aus ganz, ganz vielen Popsongs. Und dann durfte ich nochmal bei dem unglaublichen Dan Lee auf der Mainstage bei seinem Set dabei sein. Und da war es dann eine Zusammenarbeit von seiner Musik mit meinen Vocals.
0: Unglaublich. Und das alles nach diesem schweren Unfall vor wenigen Wochen, also wirklich eine Achterbahnfahrt.
1: Ja, es geht gerade echt rauf und runter, aber das wäre nicht meine größte Passion, wenn Extremismus da nicht Teil wäre.
0: Also aus einem Rückschlag wird plötzlich ein ganz großer Moment auf einer ganz großen Bühne. Talatou covert aber nicht nur andere Songs, sondern schreibt auch selbst welche, wie der hier zum Beispiel.
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5: Um 11:30 im Nachrichtenstudio Isabel Gunzer. Bei einem Verkehrsunfall in der Stadt Salzburg ist heute eine Frau schwer verletzt worden. Sie ist mit ihrem Auto auf Höhe des Steinlechner Kreisverkehrs in eine Mauer geprallt. Nähere Informationen zur Unfallursache gibt es noch nicht. Die Verletzte ist ins Salzburger Unfallkrankenhaus gebracht worden. Nach wie vor gibt es in der Landeshauptstadt deswegen Verkehrsbehinderungen. Mehr dazu gleich im Radio Salzburg Verkehrsservice. Auf der Tauernautobahn hat die Polizei gestern ein Raserauto beschlagnahmt. Ein PKW mit slowenischem Kennzeichen war bei erlaubten 100 mit 180 km/h unterwegs. Dem 21-jährigen Fahrer ist außerdem der Führerschein abgenommen worden. Er wird angezeigt, über alle weiteren Schritte entscheidet die Bezirkshauptmannschaft. Die anhaltende Trockenheit setzt den Fischbeständen in Salzburg zu. Vor allem in kleinen Bächen und Teichen sterben immer wieder Fische, weil die Gewässer austrocknen, warnt Landesfischermeister Gerhard Langmeier. Besonders betroffen seien Jungfische. Langmeier kritisiert außerdem mögliche illegale Wasserentnahmen aus Bächen. Wer ohne Genehmigung größere Mengen Wasser entnimmt, der riskiert Geldstrafen von bis zu 14.500 Euro. Noch zum Wetter. Im Großteil Salzburg scheint von früh bis spät die Sonne. Über weite Strecken ist es vollkommen ungetrübt. Die Höchstwerte heute 25 bis 30 Grad. In 2000 Metern Höhe hat es um die 16 Grad. Auch morgen wird es wieder sehr sommerlich. In ganz Salzburg kann man wieder mit etlichen Sonnenstunden rechnen. Nur im Oberpinzgau und im Lungau kann man einzelne Regenschauer oder Wärmegewitter am Abend nicht ganz ausschließen. Bei nur wenig Wind steigen die Temperaturen auf 25 bis 30 Grad. In 2000 Metern Höhe hat es am Wochenende um die 15 Grad.
6: Die halbe Stadt Salzburg steht gerade. Hier ist die ORF Radio Salzburg Verkehrsinformation um 10.32 Uhr, weil beim Kreisverkehr Steinlechner in der Bügelsteinstraße ist ein Unfall passiert. Der Verkehr wird da immer wieder angehalten, deswegen gibt es Stau in allen Richtungen, zum Beispiel zurück auf die Eignerstraße oder auch 20 Minuten mehr rund um den Kapuzinerberg in beiden Richtungen und auf der Petersbundstraße und der Nonntaler Hauptstraße. Ebenfalls ein Stau wegen einem Unfall auf der Münchner Bundesstraße bei der Grenze Freilassing. Hier wird ebenfalls noch an der Unfallstelle gearbeitet. Weiter auf die B1 Wiener Straße Richtung Straßwalchen vor Eugendorf messen unsere Verkehrssensoren 20 Minuten Zeitverlust. Und ab sofort müssen Sie mit Behinderungen rechnen im Pinzgau und Pongau. Grund dafür ist die Tour of Austria. Die Rennstrecke, die führt über den Felbertauern, Zell am See und Hütter bis nach St. Johann. Entlang dieser Strecke wird ab sofort immer wieder der Verkehr angehalten. Dauert voraussichtlich bis 16 Uhr. Kommen Sie sich an Ihr Ziel.
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0: Mit Whitney Houston geht's durch den Freitagvormittag oder gleich auch mit der Münchner Freiheit.
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0: Der letzte Schultag ist etwas Besonderes für Schülerinnen und Schüler, aber heute auch für 24 Schuldirektorinnen und Direktoren in Salzburg, weil für sie endet nicht nur das Schuljahr, sondern ein ganzes Berufsleben. Einer von ihnen ist Klaus Schneider vom Akademischen Gymnasium. Nach 52 Jahren Schule geht er heute in Pension. Kann man sich eigentlich nach so vielen Jahren noch an den ersten Schultag, also Arbeitstag, erinnern?
2: Mein allererster Schultag war 86 in Saalfelden. Der Empfang durch den Direktor war damals natürlich ganz anders als heute. Man hat einen handgeschriebenen Zettel mit dem Stundenplan in die Hand gedrückt bekommen. Und der erste Dienst, ich war im Internat, hat dann schon bis zum nächsten Tag in der Früh um 10 gedauert.
0: Puh, ganze Nacht, der erste Arbeitstag. Wahnsinn, was war da bitte los?
2: Schüler und Schüler waren auch Erstklasse. Also es war für uns alle komplett neu. Viel Heimweh. 10-Jährige, die zum ersten Mal länger von zu Hause weg waren. Und der Umgang damit war für mich nicht so ganz einfach, weil die Erfahrungen haben noch ein bisschen gefehlt. Aber über den Sport haben wir uns dann irgendwo gefunden und haben so lange Fußball gespielt, bis alle so müde waren, dass auch die erste Nacht in fremder Umgebung durchaus machbar war.
0: Gute pädagogische Methode sozusagen. So lange Fußball spielen, bis man vor Müdigkeit einfach umfällt. Klingt ein bisschen auch nach Sommerferien. Auf was freut man sich jetzt noch so viel Zeit in der Schule?
2: Es werden viele Dinge nicht abgehen, also gerade im bürokratischen Ablauf. Es werden mir Schüler, Schülerinnen werden mir fehlen. Was ich genießen werde, ist die Zeit mehr für mich, für meine Interessen und auch für die Familie zu haben. Ich habe Enkelkinder und die warten schon auf den Opa.
0: Okay, dann ab zu die Enkel. Für Klaus Schneider und 23 weitere Direktorinnen und Direktoren beginnen heute die wohl längsten Sommerferien ihres Lebens. Alles Gute für den neuen Lebensabschnitt.

0: Ihre Frau braucht 2 Stunden, um sich fertig zu machen. Aber wenn du deine Schuhe nicht anhast, wenn sie fertig ist, dann bist du das Problem. Kennt man. Also Mann, Männer kennen das.
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0: Eric Clapton kennt das auch. Seine damalige Freundin in den 70ern macht sich fertig und er schnappt sich in der Zwischenzeit seine Gitarre und schreibt diesen Song hier. Der Unterschied, der Song, der hält für die Ewigkeit. Wir schminken nur bis zu den nächsten Abschminktüchern.

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2: Es ist 12 Uhr. Sie hören die Glocken der Evangelischen Toleranzkirche Unterscharten in Ober.

0: Der zur Gemeinde Scharten gehörende Ortsteil Unterscharten befindet sich im oberösterreichischen Hausruckviertel. Aufgrund des Toleranzpatents von 1781 wurde ein Jahr später für die evangelische Bevölkerung ein hölzernes Bethaus erbaut. Der Besitzer eines Gasthauses schenkte der Gemeinde Grund für die Errichtung von Bethaus, Pfarrhaus und Friedhof. Das Bethaus war das erste Toleranzbethaus in Oberösterreich. Dem Holzbau folgte 1819 ein gemauertes Bethaus. Der Turm wurde 1900 errichtet. 1911 war der Umbau zur Toleranzkirche abgeschlossen.
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2: Wehrdienst, Bundeskanzler Stocker für 6+3 Modell. Fußball-WM, heute zweites Viertelfinale. Europameister Spanien trifft auf Belgien. Zum Mittagsjournal begrüßt Sie Paul Kranker. Über die Zukunft des Wehrdienstes wird weiter debattiert. Bundeskanzler Christian Stocker von der ÖVP spricht sich für ein Modell aus, das einem Vorschlag der SPÖ nahekommt. Diese zeigt sich erfreut. Stocker plädiert für 6 Monate Wehrdienst, gefolgt von 3 Monaten Übungen. Der Zivildienst soll auf 1 Jahr verlängert werden. Allerdings, der Vorstoß kommt deutlich teurer als andere Modelle. Tanja Mahler berichtet.
3: 6 Monate Wehrdienst, gefolgt von insgesamt 3 Monaten Milizübungen, lautet der nunmehrige Vorstoß von ÖVP-Chef und Bundeskanzler Stocker. Das kommt dem SPÖ-Vorschlag von 6+2 sehr nahe. SPÖ-Wehrsprecher Leimer reagiert heute erfreut.
4: Ich bin jetzt nicht autorisiert, hier einen finalen Aspekt zu liefern. Das geht auch gar nicht. Das muss in der Regierungskoordination nochmals durchgearbeitet werden. Aber die Chancen stehen gut, dass wir zu einer Einigung kommen.
3: Allerdings, dieses Modell kostet pro Jahr in etwa 60 Millionen Euro mehr als jenes, das die Wehrdienstkommission empfohlen hat. Dem sei man sich bewusst, es brauche aber endlich eine Lösung, heißt es heute sinngemäß aus der Volkspartei. Die NEOS wollen das heute nicht näher beurteilen und sind weiter dafür, eine Grundsatzdebatte über die Verteidigungsfähigkeit Österreichs zu führen.
2: Die Asbestfunde in mehreren Bundesländern rufen Umweltminister Norbert Totschnig von der ÖVP auf den Plan. Sein Ministerium hat angekündigt, die sogenannte Deponieverordnung zu ändern. Unter bestimmten Voraussetzungen können künftig ehemalige Steinbrüche als Deponien genutzt werden. Im Burgenland sind wegen Asbestbelastung seit Jahresbeginn 4 Steinbrüche geschlossen. Sie lehnen es ab, zur Asbestdeponie zu werden und wollen stattdessen wieder öffnen. Veronika Mauler informiert.
5: Der Vorstoß des Umweltministeriums, Steinbrüche künftig als Asbestdeponien zu nutzen, habe die Eigentümer und Betreiber sehr überrascht, sagt Christoph Leiner Findeis, der Eigentümervertreter des Steinbruchs Pilgersdorf.
6: Weil wir arbeiten eigentlich ganz konkret daran, dass wir den Betrieb wieder öffnen können. Und das alles innerhalb des gültigen rechtlichen Rahmens. Und deswegen waren wir einigermaßen verwundert, wie wir das medial gehört haben.
5: Greenpeace habe weder repräsentativ Proben genommen, noch die richtige Richtlinie für Hartgestein angewandt. Bei der letzten Probe der Behörde sei das aber geschehen.
6: Und hat jetzt unter Anwendung der richtigen Methodik festgestellt, dass unsere Asbestgehalte im 0,0-Bereich liegen.
5: Laut Leiner Findeis gibt es noch im Juli mit der Taskforce und den zuständigen Bezirkshauptmannschaften Gespräche über die Wiedereröffnung der Steinbrüche.
2: Seit heute haben in Österreich alle Kinder und Jugendlichen Schulferien. In Vorarlberg, Tirol, Salzburg, Oberösterreich, Kärnten und der Steiermark sind heute die Zeugnisse an 670.000 Schülerinnen und Schüler verteilt worden, eine Woche nach den Schülern in Ostösterreich. Die Schule beginnt in Wien, Niederösterreich und im Burgenland wieder am 7. September, im Süden und Westen am 14. September. Bei der Fußball-WM gibt es heute das 2. Spiel um die Teilnahme im Halbfinale. Im Viertelfinale trifft Europameister Spanien auf Belgien. Bisher ist es eine WM der Superstars. Gestern Abend haben 2 davon Frankreich ins Halbfinale geschossen. Aus den USA Daniel Kulowitz.
7: Kylian Mbappé und Ousmane Dembélé sorgen für den souveränen 2:0-Sieg von Frankreich. Marokko war praktisch chancenlos. Mbappé vergibt zunächst noch einen Elfmeter, trifft aber dann nach der Pause sehenswert ins lange Eck. Das 20. Tor im 20. WM-Spiel, unfassbare Bilanz. Entwarnung gab es dann von Mbappé selbst, als er mit geschwollenem Knöchel in der Schlussphase ausgetauscht werden musste. Seine Fähigkeiten, auf die vertrauen die Frankreich-Fans nun auch im Halbfinale.
8: I still have a lot of confidence in Kylian Mbappé.
7: Und sie bedanken sich bei ihrem Team für die bisherige WM-Show.
8: Very entertaining.
9: Big up à toute l'équipe. Point en demi-finale contre l'Espagne, on espère.
7: Jetzt darf es Spanien als Gegner werden, sagen die französischen Fans. Spanien gegen Belgien, das steigt heute um 21 Uhr live in ORF 1 zu sehen.
2: Das war das Mittagsjournal mit Paul Kranker. Und nun zum Wetter.
10: Mit viel Sonnenschein geht es heute durch den Nachmittag. In den nächsten Stunden bilden sich auch ein paar Quellwolken und stellenweise entwickeln sich daraus Regenschauer und Gewitter. Am größten ist die Schauer- und Gewitterwahrscheinlichkeit an der Grenze zu Italien und zu Slowenien. Die Temperaturen liegen in den Landeshauptstädten derzeit in Wien und Eisenstadt bei 26 Grad, in St. Pölten bei 24, in Linz und Salzburg bei 25, in Innsbruck bei 26 Grad, in Bregenz bei 24 und in Graz und Klagenfurt bei 26 Grad. Am Nachmittag erwarten uns dann sommerliche 25 bis 33 Grad. Am heißesten wird es von Vorarlberg bis Kärnten. Ab heute baut sich langsam also die nächste Hitzewelle auf. So extrem heiß, wie wir es Ende Juni hatten, wird es aber nicht. Morgen liegen die Höchstwerte meist zwischen 26 und 33 Grad. Dazu gibt es einiges an Sonnenschein. Von Lienz über Klagenfurt bis Graz sind am Nachmittag aber auch einzelne Gewitter möglich. Der Sonntag verläuft fast überall trocken und überwiegend sonnig. So viel zum Wetter von Nathalie Auer.
11: Schon wieder ist ein Unfall passiert, dieses Mal im Flachgau. Hier ist die ORF Radio Salzburg Verkehrsinformation um 7:07. In Straßwalchen ist der Umfahrungstunnel nach einem LKW-Unfall gesperrt. Ausweichen können Sie durch das Ortsgebiet. Gute Nachrichten jetzt aber für die Stadt Salzburg. Die Unfallstelle beim Kreisverkehr Steinlechner ist geräumt. Der Stauder löst sich jetzt auf. 20 Minuten länger brauchen Sie momentan auf der B1 Richtung Straßwalchen vor Eugendorf. Da messen unsere Verkehrssensoren eben diesen Zeitverlust. Und B1 159 Salzachtalstraße Richtung Bischofshofen bei Pass-Lurk. Hier 10 Minuten mehr vor einer Baustelle. Und dann schauen wir noch in den Pinzgau. Die Teilnehmer der Tour of Austria sind derzeit am Felber Tauern unterwegs. Deswegen gibt es hier umfangreichen Stau in beiden Richtungen. Die Rennstrecke, die führt weiter über Zell am See und Hüttau bis nach St. Johann Alpendorf. Rechnen Sie entlang dieser Strecke auf der B168 sowie der B311 bis 16 Uhr immer wieder mit Stau und Behinderungen. Gute Fahrt!
12: Schönes Wochenende.
11: Okay, Zeugnis abgeholt, check. Ferienmodus an, check. Und gute Musik. Keine Sorge, die kommt von mir.
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11: Einen guten Appetit, einen guten Start ins Wochenende und einen guten Start in die Ferien.

0: Das ist die Qual der Wahl. Also ja, das sagt man schneller mal, aber das heute ist wirklich ziemlich, ziemlich schwierig. Mahlzeit, hier ist Radio Salzburg am Freitag. Feiern oder mitfiebern? Bass oder Ball? Heute kollidieren Electric Love Festival am Salzburgring mit dem Fußball-WM-Viertelfinale. Wer hat denn da die Nase vorn? Andrea Hinterlechner hat sich mal am Festivalgelände umgehört.
1: Wie verbindet man Festival und WM? Schaut ihr dann trotzdem irgendwie?
2: Oh, eigentlich schon, ja. Da gibt es ja so Watchpartys, dass so was aufbauen, dann geht das schon.
3: Unser Goat ist leider ausgeschieden, der Ronaldo gegen Spanien. Leider.
1: Jetzt interessiert es dich nicht mehr?
3: Norwegen, England und Frankreich war

0: dadurch, dass Deutschland nicht mehr dabei ist, haben wir jetzt dann eher weniger damit zu tun.
1: Habt ihr da während dem Festival Zeit, dass ihr Fußball schaut?
2: Auf jeden Fall. Also ich habe gesagt, auch wenn ich an der Stage vorne stehe, dann schauen wir am Handy das WM-Spiel an, weil das ist immer wichtig, das mag ich unbedingt zeigen.
3: Na bitte, also wo ein Wille ist, ist auch ein Bildschirm. Heute um 21 Uhr spielt Spanien gegen Belgien live in ORF 1 oder eben ganz gemütlich daheim auf der Couch.
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3: Bitte aber keine Verlängerung, dass man dann schneller wieder vom Ball zum Bass kommt, vom Bildschirm zur Bühne.

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3: Landwirtschaftskammer, Opposition fordert mehr Akteneinsicht. In Salzburg fehlen ein Dutzend Richter. Und das Wetter wird sehr sommerlich. 12.30 Uhr zum ORF Radio Salzburg Mittagsjournal begrüßt Sie Isabel Gunzer. Die Diskussionen rund um die Finanzen der Salzburger Landwirtschaftskammer reißen nicht ab. Heute Vormittag hat Agrarlandesrat Maximilian Aigner von der ÖVP den Bericht des Landes zur Landwirtschaftskammer allen Landtagsfraktionen vorgestellt. Der bestätige die erbrachten Leistungen sowie den sparsamen wirtschaftlichen und zweckmäßigen Einsatz, heißt es dazu nach dem Termin von ÖVP, FPÖ und eben der Landwirtschaftskammer. Der Opposition geht das allerdings noch nicht weit genug, berichtet Andreas Heyer.
4: Die Salzburger Landwirtschaftskammer hat heute offengelegt, wofür die mehr als 7 Millionen Euro, die man jährlich vom Land Salzburg erhält, verwendet werden. Diesen Bericht hat man nun auch auf der Internetseite der Kammer veröffentlicht. Geht es nach Agrarlandesrat Maximilian Aigner von der ÖVP, hat die Landwirtschaftskammer damit alle Fragen, die das Land betreffen, beantwortet. Zugleich habe die Kammer heute zahlreiche Maßnahmen präsentiert, mithilfe derer sie den jährlichen Abgang von rund 1 Million Euro reduzieren und den Schuldenberg von über 12 Millionen Euro in den Griff bekommen möchte. Das hat heute auch die Opposition positiv zur Kenntnis genommen. Allerdings fordern SPÖ und Grüne weiterhin die Offenlegung des kompletten Rechnungsabschlusses in der Langfassung, um einen genaueren Einblick in die Finanzgebarung der Landwirtschaftskammer zu bekommen. Bei der Wirtschaftskammer sei die Veröffentlichung des kompletten Rechnungsabschlusses etwa selbstverständlich, argumentiert die Opposition. Die Landwirtschaftskammer wiederum lehnt das mit Verweis auf die Rechte als Selbstverwaltungskörper ab. So würde etwa auch die Arbeiterkammer ihre Finanzen nicht vollumfänglich veröffentlichen, wird argumentiert.
3: Ende Juni hat das Hallener Kehrmaschinenunternehmen Triletti Insolvenz angemeldet. Der Betrieb soll jetzt aber weitergehen. Heute Vormittag ist eine Übernahme unterschrieben worden. Der technische Leiter will den Betrieb weiterführen, bestätigt Masseverwalter Johannes Hirzberger.
5: Es gibt eine neue Auffanggesellschaft, die unter der Leitung des ehemaligen technischen Leiters der Triletti gegründet wurde. Und diese Gesellschaft hat diese Vermögenswerte übernommen. Diese Gesellschaft dann auch dazu in die Lage versetzt, die Produktion weiterzuführen.
3: Für die Kunden bedeutet das, dass auch bereits geplante Aufträge fertiggestellt werden. Auch der Markenname Triletti bleibe erhalten. Geplant sei, dass die Firma bereits ab nächster Woche wieder produziere. In Salzburg fehlen Richterinnen und Richter. Insgesamt seien 16 Planstellen nicht besetzt, heißt es von der Personalvertretung. Die Arbeitsbedingungen seien mittlerweile unzumutbar, heißt es. Entspannung ist trotzdem keine in Sicht. Im Gegenteil, Konstanze Kreuzberger berichtet.
6: Am Papier mögen es 40 Wochenstunden sein, in der Realität arbeiten die Richterinnen und Richter am Landesgericht Salzburg aber bis zu 60 Stunden pro Woche, sagt die Richterin und Sektionsobfrau der Richtervereinigung in Salzburg, Claudia Klampfer.
7: Die 6-Tage-Woche ist bei uns zur Gewohnheit geworden. Wir leisten diese freiwillig, wir kriegen hierfür keine Mehrentlohnung. Es ist einzig allein unserem hohen Einsatz und dem Berufsethos geschuldet, dass wir einfach wollen, dass das Ganze funktioniert und dass jeder zu seinem Recht kommt.
6: Um die Lage zu entschärfen, bräuchte es dringend mehr Richterplanstellen, sagt die Präsidentin des Landesgerichts Salzburg, Christina Gumpelsberger.
8: Diese 16 Richterplanstellen fehlen sowohl am Landesgericht als auch bei den Bezirksgerichten im ganzen Bundesland Salzburg. Und das hat natürlich Auswirkungen auf die rechtliche Versorgung der Bevölkerung.
6: Weil die Standesvertretung mit ihren Forderungen nach mehr Personal aber schon seit Jahren kein politisches Gehör findet, gibt es Ende Oktober eine Aktionswoche. Zu dem Zeitpunkt wird die österreichische Justiz ihr Arbeitspensum für das gesamte Jahr bereits erfüllt haben.
3: Hoch über Strobl wird heute Mittag die generalsanierte Bleckwandhütte offiziell neu eröffnet. Sie ist in den letzten 1,5 Jahren aufwendig umgebaut worden. Der Bau habe rund 2,2 Millionen Euro gekostet, heißt es von den Eigentümern, den Naturfreunden Bad Ischl. Die Kosten waren unter anderem deshalb so hoch, weil das Baumaterial und die Arbeitsgeräte mit dem Hubschrauber geflogen werden mussten. Auch für die Wasseraufbereitung bei der neuen Bleckwandhütte ist der Aufwand groß, sagt Alexander Eder von den Naturfreunden.
9: Das Besondere ist das, dass wir zwei Wassertanks mit einem großen Hubschrauber in Aufbau haben und wir insgesamt 84 Kubikmeter Regenwasser speichern und daraus Trinkwasser machen. Mit der eigenen Wasseraufbereitungsanlage. Nach der Kläranlage geben wir wieder Trinkwasser in die Natur aus. Die Kläranlage bringt das Wasser durch mehrere Absetzbecken. Anschließend kommt das Wasser in das erste Pflanzklärbecken und rinnt dann noch mal weiter in ein zweites Pflanzklärbecken, wo es durch den Futter geklärt wird.
3: Außerdem liefert eine Photovoltaikanlage am Dach 98% des benötigten Stroms. Die Holzbauteile der alten Hütte sind bei dem Umbau wiederverwendet worden. Noch zum Wetter. Die Sonne scheint und die Höchsttemperaturen liegen heute am Nachmittag zwischen 26 und 30 Grad. Auch morgen am Samstag scheint in ganz Salzburg wieder die Sonne. Einzelne Gewitter sind im Laufe des Nachmittags im Bereich der Tauern nicht ganz ausgeschlossen. Die Temperaturen steigen auch noch ein bisschen auf 25 bis 30 Grad. Und auch am Sonntag geht es strahlend sonnig durch den Tag. Die Gewittergefahr ist gering. Bei den Temperaturen ändert sich auch wenig. Und ähnlich geht es auch zu Wochenbeginn weiter mit Temperaturen und Höchstwerten zwischen 25 und 30 Grad.
10: Immer noch gibt es eine Sperre im Flachgau. Hier ist die ORF Radio Salzburg Verkehrsinformation um 12.35 Uhr. In Straßwalchen ist der Umfahrungstunnel nach einem LKW-Unfall weiterhin gesperrt. Ausweichen können Sie hier durch das Ortsgebiet. Ebenfalls B1 Wiener Straße Richtung Straßwalchen vor Eugendorf messen unsere Verkehrssensoren 20 Minuten Zeitverlust. B159 Salzachtalstraße Richtung Bischofshofen Bypass Lurg brauchen Sie 10 Minuten länger vor einer Baustelle. Und noch ein Blick in den Pinzgau. Die Teilnehmer der dritten Etappe der Tour of Austria sind derzeit von Felbertauern über Mitterseel nach Zell am See unterwegs. Ziel ist St. Johann Alpendorf. Entlang der Strecke wird der Verkehr immer wieder angehalten. Stau gibt es derzeit zum Beispiel rund um Mitterseel und auch noch auf der Felbertauernstraße zwischen den Felbertauern und Matrei. Entlang dieser Strecke gibt es eben bis 16 Uhr immer wieder Behinderungen. Gute Fahrt!

0: Sommerferien sind schön, bis man sie organisieren muss. Mahlzeit, hier ist Radio Salzburg am Freitag, heute letzter Schultag. Mittlerweile sind alle Schülerinnen und Schüler vermutlich schon zu Hause, haben von Eltern und Großeltern vermutlich schon ein bisschen Geld bekommen für die guten Noten im Zeugnis. 9 Wochen frei bedeutet aber für viele Eltern viel Planung und wenig Erholung. Wer betreut denn die Kinder? Wann ist Urlaub möglich? Und wie werden aus diesen 9 Wochen eine schöne gemeinsame Ferienzeit? Darüber reden wir heute bei uns in der Mittagszeit bei Katharina Gazuli.
1: Genau, Raffi, ja, ich habe es mir vorher schon selber mit leichter Sorgenfalte ausgerechnet. 9 Wochen, das sind ganze 63 Tage. Das sind rund 1008 Stunden, wenn man den Nachtschlaf wegrechnet. 1008 Stunden, die gestaltet werden wollen. Und das vielleicht dann bei 2, 3 oder mehr Kindern. Wir wollen heute darüber reden, wie erleben Sie diese Zeit, meine Damen und Herren, liebe Schülerinnen und Schüler, die auch schon daheim sind. Heute sehr früh, um 9:30 war, glaube ich, bei den meisten schon Schluss, also der erste Tag, wo man das dann schon üben kann. Wie schauen denn für euch die perfekten Ferien aus? Ruft es uns gerne an, diskutiert es mit und an die Eltern und die Großeltern. Wie ist das bei Ihnen? Wie war das vielleicht früher? Haben Sie schon alles geplant für diese 9 Wochen? Hauptsache ausschlafen, mit Freunden unterwegs sein oder doch eine Ferienbetreuung da und dort? Können Sie sich das leisten? Und wie viel Programm brauchen Kinder überhaupt? Oder darf ihnen auch einfach mal langweilig sein?
0: Gerne anrufen 0662 823 823 oder eine Mail schreiben an mittagszeit@orf.at. Wir hier bei Radio Salzburg haben einen Plan für die nächsten 9 Wochen. Ab Montag wird dann die Mittagszeit zur Sommerzeit, eine Stunde lang viel von ihrer Lieblingsmusik.
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2: Am Mikrofon Paul Kracke. Der harte Sanierungskurs bei VW wirkt sich auch auf Österreich aus. Volkswagen dürfte zehntausende Jobs streichen, vor allem in Deutschland. Von den Streichungen ist aber Österreichs Zulieferindustrie betroffen, die stark auf Deutschland ausgerichtet ist. Volker Obermeier berichtet.
3: Mehr als 130 Unternehmen in Österreich sind direkt mit Volkswagen verbunden. Die meisten Zulieferbetriebe finden sich in Oberösterreich sowie in der Steiermark. Nach Angaben des Lieferkettenforschungsinstituts hängen direkt an die 6.300 Jobs am VW-Konzern, vom Stahl über Beleuchtung bis zu Motorteilen. Die anhaltende Absatzkrise der deutschen Hersteller werde auch in Österreich wirken, sagt Dietmar Schäfer, Chef der Arge Automotive.
4: Wir haben hier deutliche Rückgänge bei den Beschäftigungsverhältnissen, nicht erst seit diesem Jahr, auch bereits die letzten zwei Jahre sehen können. Und das wird sich in der Form auch weiterentwickeln.
3: Die Autozulieferindustrie beschäftigt in Österreich in Summe an die 75.000 Menschen. Die Einschnitte inklusive Stellenstreichungen in Deutschland dürften hierzulande an die 20.000 Jobs kosten, so die Schätzung der Arge Automotive.
2: Die SPÖ zeigt sich erfreut über den jüngsten Wehrdienstvorschlag von Bundeskanzler Christian Stocker von der ÖVP. SPÖ-Wehrsprecher Robert Leimer sagt, es gebe gute Chancen, sich zu einigen. Stocker schlägt ein 6+3-Modell vor. 6 Monate Wehrdienst, 3 Monate Übungen. Die SPÖ spricht sich für 2 Monate Übungen aus. Der dritte Koalitionspartner, die NEOS, besteht auf einer Grundsatzdebatte, wie Österreich verteidigungsfähig sein kann. Der Konflikt zwischen dem KHM, dem Kunsthistorischen Museum, und der Direktorin des Innsbrucker Schlosses Ambras, Veronika Sandbichler, geht weiter. Wie die Tiroler Tageszeitung berichtet, hat das KHM Sandbichler per Jahresende gekündigt. Sandbichler hat der Führung des KHM Mobbing vorgeworfen. KHM-Generaldirektor Jonathan Fein hat sie daraufhin Ende März dienstfrei gestellt und die Leitung von Schloss Ambras vorerst selbst übernommen. Ein Gutachten entlastet Fein angeblich von den Mobbingvorwürfen. Das Innsbrucker Schloss Ambras gehört zum KHM-Verband. Beim Tennis-Rasenklassiker in Wimbledon gibt es eine Premiere. Erstmals in der Geschichte des Turniers spielen im Finale 2 Tschechinnen gegeneinander. Daniel Kulowitz informiert.
5: Erstmals seit den Williams-Schwestern stehen sich 2 Landsfrauen in einem Grand-Slam-Finale gegenüber. Karolina Muchova und Linda Noskova kennen einander in- und auswendig, haben vor 2 Jahren fast gemeinsam eine Olympiamedaille für Tschechien geholt, sind nur knapp an Bronze vorbeigeschrammt, sagt Noskova. Jetzt sind wir Konkurrentinnen um den Wimbledon-Titel, unglaublich. Tschechiens Frauentennis boomt, 10 Spielerinnen befinden sich in den Top 100 der Weltrangliste. Kleines Land, aber sehr viele gute Spielerinnen, schwärmt Karolina Muchova. Das erste rein tschechische Wimbledon-Finale steigt am Samstag um 15 Uhr. Heute wird das Männerendspiel ermittelt, Sinner gegen Djokovic und Zverev gegen Überraschungsmann Arthur Ferry.
2: Das waren die Nachrichten mit Paul Kranke. Und nun zum Wetter.
6: Auch am Nachmittag haben wir es meist sonnig und sehr warm. Die Temperaturen klettern auf 25 bis 33 Grad. Am wärmsten wird es in Vorarlberg, Tirol und in Kärnten. Wolken gibt es nur ein paar und damit bleibt die Wahrscheinlichkeit für einen kurzen gewittrigen Schauer gering. Am ehesten kann es noch irgendwo im Süden nass werden. Morgen geht es dann oft sonnig weiter. Vom Bodensee bis zum Innviertel haben wir es meist sogar strahlend sonnig. Sonst ziehen ein paar Wolken durch und die können vor allem von Osttirol über Kärnten bis zur Steiermark einzelne Gewitter bringen. Die Temperaturen, die bleiben sommerlich und erreichen meist 25 bis 33 Grad. Am Sonntag haben wir es ähnlich heiß und überwiegend sonnig. So viel zum Wetter von Nathalie Auer.
7: ORF Radio Salzburg, Verkehrsinformation. Es ist jetzt 13.04 Uhr ganz genau. In Straßwalchen ist der Umfahrungstunnel nach einem Lkw-Unfall gesperrt. Ausweichen geht durch das Ortsgebiet. Auf der B1 der Wiener Straße Richtung Straßwalchen vor Eugendorf messen dort die Verkehrssensoren rund 20 Minuten mehr. Brauchen Sie dort länger. Auf der B159 der Salzachtalstraße Richtung Bischofshofen ist bei Pasluek 10 Minuten Verzögerung, ist mit 10 Minuten Verzögerung zu rechnen vor einer Baustelle. Und die Teilnehmer der dritten Etappe Etappe der Tour of Austria sind derzeit vom Felbertauern über Mittersill nach Zell am See unterwegs. Ziel ist St. Johann Alpendorf. Entlang der Strecke wird der Verkehr immer wieder angehalten. Da gibt es derzeit auch Stau rund um Mittersill und auch noch auf der Felbertauernstraße zwischen dem Felbertauern und Matrei. Ansonsten keine Störungen gemeldet. Wir wünschen Ihnen eine gute und sichere Fahrt.
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7: Einen schönen Nachmittag, herzlich willkommen bei uns, bei unserer Mittagszeit, der letzten Mittagszeit vor der Sommerpause, heute am Freitag, dem 10. Juli. Ja, ein wichtiges Datum für ganz viele, viele, viele Menschen heute. Für viele Kinder, viele Jugendliche, viele Eltern, Großeltern, Familien und Freunde der Familien. Es ist der letzte Schultag. Der letzte Schultag ist geschafft. Die meisten sind wahrscheinlich schon zu Hause oder schon im Freibad. Die Zeugnisse sind verteilt, die Schultaschen wandern in die Ecke und vor uns liegen 9 Wochen Sommerferien. Herzlich willkommen bei uns in unserer Mittagszeit heute. Wir wollen darüber reden. Für rund 70.000, 77.000 Salzburger Kinder beginnt jetzt die vielleicht schönste Zeit des Jahres. Für viele Eltern aber auch eine Zeit, die gut organisiert sein will. 9 Wochen, ich habe es mir vorher durchgerechnet, selber mit einer leichten Sorgenfalte. Das sind 63 Tage und ja, wenn man die Nachtstunden wegrechnet, rund 1.008 Stunden, die gestaltet werden wollen. Wir wollen heute besprechen, wie verbringen denn die Salzburger Familien, wie verbringen Sie diesen Sommer? Wer fährt auf Urlaub? Wer bleibt zu Hause? Wer hilft bei der Kinderbetreuung? Sind Feriencamps und Ferienwochen die Lösung oder für viele einfach schlicht zu teuer? Und wie viel Ferienprogramm brauchen denn Kinder überhaupt? Wie viel Langeweile darf und soll sein? Natürlich sind auch alle Schülerinnen und Schüler aufgerufen, bei uns anzurufen, 0662 823 823 oder per E-Mail an mittagszeit.orf.at. Wie schauen denn für euch die perfekten Ferien aus? Und wir freuen uns auf viele, viele Tipps von einem besonderen Badesee oder irgendeinem besonderen Freizeitprogramm, das Sie mit uns miteinander teilen möchten.
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7: Ja, und wir haben natürlich auch zwei Expertinnen mit viel Information und Wissen bei uns im Studio, die uns auch noch viele Tipps mit an die Hand geben werden. Das ist einerseits Vera Schlager, die Geschäftsführerin der Kinderfreunde Salzburg. Frau Schlager, schön, dass Sie da sind.
10: Hallo, danke, dass wir da sein dürfen.
7: Und Cornelia Lindner ist bei uns. Sie ist Geschäftsführerin der Insel, Haus der Jugend in der Stadt Salzburg. Frau Lindner, schön, dass Sie da sind.
11: Grüß Gott, Frau Gazzoli.
7: Ja, meine Damen, wir haben schon gesprochen, der letzte Schultag. Frau Schlager, vielleicht aus Ihrer Sicht, die Kinderfreunde sind da ja sehr, sehr aktiv. Was bedeutet denn dieser letzte Schultag für die Kinderfreunde? Jetzt geht es bei Ihnen erst richtig los.
11: Ja, das stimmt. Für uns startet jetzt die bunteste Zeit im Jahr. Wir haben ja unterm Jahr sehr viele Projekte und im Sommer verdreifachen wir uns. Das heißt, bei uns im Büro ist bunt, fast wie in einem Camp. Es ist im Lager ein buntes Treiben, so wie auch im Büro. Und überall laufen die letzten Vorbereitungen.
7: Beobachten Sie denn da, Frau Schlager, Unterschiede zu früher? Sind die Kinder heute stärker verplant als noch vor 10 oder 20 Jahren?
11: Auf jeden Fall sind sie anders verplant, viel früher. Also früher war unser Ferienprogramm erst fertig im Juni. Das ging jetzt nicht mehr, weil jetzt ist so, dass wir Mitte März sind, schon ganz viele Programme bei uns ausgebucht. Das heißt, es ist eine viel langfristigere Planung und unterm Jahr sind sie definitiv mehr verplant in den Ferien, vielleicht ein bisschen strukturierter.
7: So geht es mir dann jedes Jahr, Ende Mai komme ich drauf und bin murzambitioniert, suche alles raus und alles ist ausgebucht. Das kennen vielleicht auch viele, das geht alles schon viel früher los. Frau Schlager, schön, dass Sie bei uns sind. Wir freuen uns auf viele Tipps und auch viele Anekdoten aus einer langen Erfahrung bei den Kinderfreunden Salzburg. Frau Lindner, Geschäftsführerin der Insel, Haus der Jugend in der Stadt Salzburg. Wer es nicht kennt, ein wunderschönes, großes Areal, gefüllt mit vielen Kindern und Jugendlichen. Wie erleben Sie denn die ersten Ferientage, Frau Lindner? Brauchen da die Kinder erstmal Erholung oder wollen sie gleich wieder Action?
12: Das kommt darauf an. Manche Kinder möchten natürlich in Action und manche Kinder schauen sich das erstmal in Ruhe an. Wird erstmal gefragt, wo bin ich hier, wer kümmert sich um mich. Dann werden Regeln aufgestellt und dann gibt man sozusagen eine Richtung vor. Und diese Richtung, wenn sie dann gelernt ist, und die ist sehr schnell gelernt, das ist ja bei Kindern sehr schön, befähigt dann die Kinder, sich auszusuchen, was sie gerne machen wollen.
13: Was kann man alles erleben in der Insel?
12: Man kann Kreativworkshops erleben, man kann chillen, man kann basteln, man kann Sport machen, tanzen, weil wir haben ja richtig viel Platz, ne? Und die Musik spielt dann auch auf. Man kann Ballspiele oder auch Schach oder ganz viel eigene Kreativität, dass man sich irgendwo hinsetzt und mit Knete und anderen Materialien irgendwas Schönes schafft.
13: Sind Sie denn schon ausgebucht, das Programm der Insel?
12: Ja, wir haben ja dieses Jahr auf 8 Wochen erhöht und diese 8 Wochen verteilen sich sehr gut und auch noch ein bisschen unterschiedlich, weil wir haben nicht sehr viel Werbung gemacht, eigentlich gar nicht viel, das machen die Eltern, aber wir haben das große Glück, dass jederzeit noch angerufen werden kann. Also es gibt zu jeder Woche noch mehr oder weniger, eher weniger Plätze und wir vergeben die bis zum letzten Tag.
13: Frau Lindner, schön, dass Sie bei uns sind. Wie läuft das bei Ihnen, meine Damen und Herren? Haben Sie die 9 Wochen Ferien, die ja rund 1.008 Stunden, wie ich schon erwähnt habe, schon verplant oder suchen Sie noch? Wie schaut es aus mit Ferienprogramm? Ist das leistbar oder für Sie keine Option? War das früher einfacher? Wie haben wir das in unserer Jugend erlebt, diese 9 Wochen Sommerferien? Ja, und haben Sie vielleicht besondere Tipps für günstige Ausflüge, Unternehmungen? Einen Badesee als Geheimtipp, rufen Sie uns gerne an unter 0662 823 823 oder schreiben Sie uns ein E-Mail an mittagszeit@orf.at und wie gesagt natürlich auch gerne alle Kinder, die uns heute zuhören können, weil sie schon früher aus der Schule zurück sind, gerne anrufen. Wie schauen denn eure perfekten Sommerferien aus?
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0: ein großer Tag für rund 77.000 Kinder in unserem Bundesland. Die großen Sommerferien beginnen 9 Wochen. Wie läuft das bei Ihnen, meine Damen und Herren? Wer fährt auf Urlaub? Wer bleibt zu Hause? Wer kümmert sich um die Kinder? Wie verbringen Sie Ihre Sommerferien? Sind Feriencamps für Sie eine Alternative oder vielleicht oft zu teuer? Rufen Sie uns gerne an, erzählen Sie uns von Ihren Sommerplänen unter 0662 823 823 oder per E-Mail an mittagszeit@orf.at. Ja, und wir fragen gleich mal nach bei den Kinderfreunden Salzburg. Welches Angebot gibt es denn heuer bei den Kinderfreunden? Das ist ja sehr breit gefächert im ganzen Bundesland. Was kann man da überall erleben? Geben Sie uns ein paar Highlights, Frau Schlager, bitte.
1: Ich muss gerade sagen, das ist eine umfangreiche Frage, weil wir haben 25 Projekte und gestalten ungefähr 100 Ferienwochen fast im ganzen Bundesland. Angefangen von unseren 9 Wochen Ferienspiel in Salzburg, die tageweise buchbar sind mit Ausflügen, Kreativangeboten und so weiter, aber auch ein umfangreiches Ferienangebot in unserem Kids-Club in Bürmoos. Also auch da, wo wir Einrichtungen haben, machen wir dann Feriengeschichten. Unser Jugendzentrum in Kaprun macht ein Ferienspiel mit einer Nacht auf der Burg Kaprun, also mit Übernachtung dort. Also das sind so ein paar
0: Highlights.
1: Genau. Camps machen wir auch.
0: Vielleicht ganz konkret gleich, dass man es auch anspricht zu den Kosten. Wie erleben Sie das? Was kann man denn sagen, wenn man jetzt eine Woche eines dieser Programme buchen würde? Wo sind wir da ungefähr kostentechnisch? Und wie erleben Sie das? Können sich das viele leisten?
1: Also wir gehören da bestimmt zu den günstigsten TrägerInnen in Salzburg. Und wenn wir die Preise selbst gestalten, also bei unserem Ferienspiel, da gibt es ja immer die Auswahl zwischen unterschiedlichen Programmen. Und wenn man da kostet eine Woche nicht immer gleich viel, aber zwischen 80 und 90 Euro inklusive einem Ausflug und inklusive Essen. Bei den Gemeinden gestalten die Gemeinden die Preise, aber das auch zum Beispiel in der Gemeinde Bischofshofen. Das ist schon, es ist teuer, weil 9 Wochen 80 Euro. 80 Euro ist auch für ein Ferienprogramm wirklich günstig und trotzdem viel.
0: Gibt es da noch zusätzliche Unterstützung, die man beantragen kann?
1: Wir beantragen beim Land eine Förderung und die Eltern können wirklich unkompliziert, sie müssen nur was sagen und wir unterstützen mit diesem Topf vom Land und wenn der aufgebraucht ist, gern auch durch Töpfe von uns. Aber das wird leider viel zu wenig in Anspruch genommen, weil da das ist einfach schwierig, dass man sagt, bitte helft's mir. Aber wir würden sehr gerne, also ein Aufruf an alle, für die das schwierig ist, bitte sagt's was zu uns.
0: Also konkret gesprochen, Sie sprechen von einer gewissen Scham, das in Anspruch zu nehmen?
1: Voll. Also bei uns steht überall drinnen, in jedem Mail, das die Leute kriegen, es gibt einen Topf, wenn das finanziell schwierig ist, einfach eine Mail, sagt uns, wie viel ihr zahlen könnt, wir übernehmen den Rest, aber das ist schwierig.
0: Ja, das ist jetzt doch fast schon ein deutlicher Aufruf, vielleicht fühlen sich dann doch einige dazu animiert.
1: Ich hoffe es.
0: Wie stemmen Sie das, meine Damen und Herren, diese 9 Wochen zu gestalten? Können Sie sich die Ferienbetreuung leisten für einige Wochen oder wie lösen Sie es sonst? Oder sind Sie der Meinung, die Kinder sollten eher einfach mal so viel wie möglich chillen und nicht ständig wieder mit Programm überladen werden, rufen Sie uns gerne an unter 0662 823 823. Oder auch, wenn Ihre Gemeinde oder Ihre Institution noch ein Ferienprogramm anzubieten hat, von dem Sie uns gerne erzählen möchten. Frau Lindner, die Insel, das Haus der Jugend, ja, betreut ja seit vielen Jahrzehnten, muss man sagen. Kinder in der Stadt Salzburg, geht ja sogar zurück auf die amerikanischen Besatzer. Also das ist eine langjährige Geschichte, natürlich in großem Wandel. Aber was beobachten Sie denn sagen wir mal salopp, unserer Kindheit, unserer Jugend und der jetzigen. Was hat sich da verändert, auch am Bedarf?
2: 80 Jahre Geburtstag im nächsten Jahr.
0: Und die Insel.
2: Die Insel, ja. Und ich kann mir vorstellen, als die Gründung geschah, dass man sich erstmal ganz locker und ohne viel Aufwand Programm überlegt hat oder einfach einen Ball hingeschmissen hat und gesagt hat, jetzt spielen wir mal. Das Ziel war, die Kinder von der Straße zu bekommen und sie zu beschäftigen. Das hat sich nicht geändert. Also beschäftigen von der Straße weg und auch kein Schlüsselkind sein, wenn man dieses Wort mal nimmt.

0: erwartet wird, dann möchten die Kinder auch viel geben. Und das ist so ein Spiel zwischen Eltern und Kindern, das sich dann in einem Verhalten auch entsprechend niederschlägt. Und das merken wir in der Betreuung, weil die Kinder durch das Vorbild leben. Und dann sieht man ganz genau, wie da auch die Familienverhältnisse sind. Mhm. Und da denke ich mir, es ist sehr schön, wenn auch die Pädagogen sich da weiterentwickeln und diesen, ich sag's mal, Rollenspielen geben, damit man auch eine entsprechende Prävention oder Heilung, falls eine Heilung benötigt wird, wieder hinbekommt. Mhm. Und das können wir auf der Insel gut leisten. Das ist, weil wir halt auch ein privater Träger sind. Da können wir uns in die Kinder hineinversetzen, mit den Kindern hinein spielen und auch entsprechende Programme entwickeln.
1: Sie haben es vorher auch angesprochen, auch bei den Zeiten verändert sich einiges. Sie haben sich jetzt auch mehr auf die Randzeiten konzentriert. Da ist erhöhter Bedarf bei vielen Familien einfach länger am Abend hinein und auch in den Ferien.
0: Ja, dadurch, dass ich aus einer solchen Branche komme, ich komme aus dem Gesundheitswesen ursprünglich, 24 Stunden, 7 Tage die Woche. Und manchmal hatte man dann schon das Thema, wo kann ich denn jetzt mal mein Kind hinbringen? Insbesondere, wenn ich länger arbeiten muss und ich pünktlich nach Hause komme. Und das ist unser, ja, das ist so ein Dienstleistungsmerkmal, dass Sie bei uns eine ganz flexible Abholungszeit beispielsweise haben. Wir versteifen uns nicht und wir möchten diese Abholzeit noch mehr vergrößern. Das der Stress schon von der Arbeit abfällt. Ah, ich brauche jetzt nicht unbedingt 16.05 Uhr oder so mein Kind abzuholen, sondern ich kann mir Zeit lassen, kann vielleicht sogar noch einkaufen gehen und kann dann in Ruhe mein Kind mitnehmen. Mhm. Weil das Ziel ist, dass wir die Eltern wirklich entlasten, damit auch Eltern entspannter in die Sommerferien fahren können.
1: Mhm. Entspannte Sommerferien, unser Thema eigentlich heute in der Radio Salzburg Mittagszeit. Wie legen Sie das an, meine Damen und Herren? Wie beschäftigen Sie unter Anführungszeichen, wie planen Sie mit Ihren Kindern in diesen 9 Wochen? Wie gestresst sind Sie mitunter auch durch diese 9 Wochen, die doch zu gestalten sind? Oder gehen Sie das ganz entspannt an? Und haben Sie vielleicht gute Tipps für alle anderen, die das auch betrifft, wie man das am besten lösen und gestalten kann? 9 feine, glückliche Sommerferienwochen. 0662 823 823. Die Nummer hier zu uns ins Studio oder per E-Mail an mittagszeit.orf.at. Ein Punkt, Frau Schlager, von den Kinderfreunden, den auch Sie selber angesprochen haben, den man nicht aussparen sollte. Viele Kinder verbringen ja heutzutage teilweise fast mehr Zeit in Betreuung, auch jetzt unterm Jahr, als in den Familien, jetzt überspitzt gesagt. Viele Kinder sind ja bis 5, 6 am Nachmittag eben auf der Insel oder in anderen Institutionen. Ein Punkt, den Sie beide erwähnt haben, der Ihnen wichtig ist, ist da auch der Kinderschutz, Frau Schlager.
2: Total. Also bei uns gibt es Kinder jetzt in den Ferien, die sind wirklich 9 Wochen bei uns und wir legen ehrlich einen Wert drauf, dass die Kinder sich sicher und geborgen fühlen und dafür reicht's nicht nur, wenn man drüber redet, sondern das muss man wirklich strategisch sich überlegen, wo sind die Risiken und wie kann man präventiv dafür sorgen, dass alle gut geht in den Ferien.
1: Ist da auch von den Eltern verstärkte Nachfrage, verstärktes Interesse da?
2: Ja, in der Tat. Heuer hat wirklich eine Mutter angerufen bei uns und hat uns gefragt, ob wir ein Kinderschutzkonzept haben, wobei wir sind da sehr transparent. Also man findet es sehr schnell auf unserer Homepage. Aber es ist das erste Mal, dass Eltern noch gefragt haben, ob wir ein Kinderschutzkonzept haben.
1: Kann man dazu Stichworte sagen? Wie schaut das aus? Was sind da die wichtigsten Säulen?
2: Also es ist aufgeteilt in 3 Teile. Der erste beschäftigt sich mit der Prävention. Wie kann man denn Übergriffe in jeglicher Art verhindern im Vorfeld? Der zweite Teil ist, welche Arten von Übergriffen könnte es geben? Wie wirkt sich das aus bei Kindern, wenn sie zum Beispiel im sozialen Umfeld etwas erleben? Wie könnte man das erkennen? Und wie sind die Schritte, wenn etwas passieren würde? Und dann gibt es noch einen dritten Teil mit praktischen Handreichungen, wie eine Gefährdungsmeldung zum Beispiel. Und der wichtigste Punkt, der auf so gut wie jeder Seite vorkommt, das sind die Kinderschutzbeauftragten, die es bei uns gibt, die man jederzeit anrufen kann, sowohl als Eltern, als Kind, aber auch als Mitarbeitende, wenn es irgendeinen Fall gibt, damit man sich da sofort austauschen kann, weil das was macht.
1: Also ist es in jedem Fall auch ratsam, sich genau zu informieren. Ich meine, Kinderbetreuungsangebote sprießen ja auch wie die Schwammerl teilweise aus dem Boden, aus verschiedensten Richtungen. Sie empfehlen natürlich eindeutig, da auch zu prüfen, sind solche Konzepte vorhanden wie Vertrauen.

0: Vertrauenswürdig ist das.
1: Ich empfehle das wirklich sehr.
0: Und eine Frage, die wir dann nachher auch noch diskutieren möchten, nämlich auch mit den Eltern und Großeltern und allen, die Kinder betreuen. Welche Rolle spielen denn Handy, Tablet, Gaming in den Ferien? Welche Rolle sollen sie spielen? Welche dürfen sie spielen? Frau Schlager, bei den Kinderfreunden, wie handhabt ihr das?
1: Also zum Beispiel bei unseren Feriencamps handhabt man das so, dass man schon im Vorfeld Eltern und Kinder darüber informieren, dass wir die absammeln und sie kriegen es, also im Durchschnitt eine halbe Stunde bis eine Stunde am Tag und den Rest der Zeit verbringen sie analog.
0: Knallhart, ja, aber ich glaube, viele Eltern werden das begrüßen. Frau Lindner, wie läuft das auf der Insel?
2: Wir suchen immer nach Alternativen. Sobald wir Alternativen haben, bleiben die Handys eh da, wo sie sind. Also wir machen das nicht mit Verboten, sondern mit neuen Angeboten. Und die werden auch gut angenommen. Und wir freuen uns dann, wenn das ineinander übergeht, weil es ist ja nicht verkehrt, die neueste Technik zu kennen. Und es ist auch nicht verkehrt, damit umgehen zu können. Verkehrt ist, dass man nicht weiß, wie man korrekt damit umgeht. Und da haben wir auch einen Part, wo wir versuchen, den Kindern auch die Gefahren darzubringen.
0: Ja, das Handy, das Tablet in den Ferien, auch ein Thema, über das wir heute sprechen möchten. 9 Wochen, da bietet sich viel Gelegenheit. Rufen Sie uns gerne an, erzählen Sie uns, wie Sie das zu Hause handhaben. Muss denn generell ein Sommer immer wirklich durchgeplant sein, auch für die Kinder? Oder ist es auch mal wichtig, einfach Zeit zum Nichtstun zu haben? Wie gestalten Sie das, meine Damen und Herren? Haben Sie vielleicht Tipps auch, wie man sich ganz einfach ohne viel Aufwand feine, gemütliche Wochen daheim machen kann? Oder Geheimtipps auch für Ausflüge und Unternehmungen in Salzburg? Rufen Sie gerne an, teilen Sie die auch mit uns. Und natürlich, liebe Kinder, wie schauen denn für euch die perfekten Ferien aus? 0662 823 823 oder per E-Mail an mittagszeit@orf.at.

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1: Um 13.30 Uhr im Nachrichtenstudio Isabel Gunzer. Ein E-Scooter-Fahrer hat nach einem Zusammenstoß mit einem Fahrradfahrer in der Landeshauptstadt Unfallflucht begangen, das meldet die Polizei. Passiert ist die Kollision gestern Abend im Kreuzungsbereich der Fasaneriestraße mit dem Markatquai. Beide Verkehrsteilnehmer sind gestürzt. Während der 33-jährige Radler verletzt ins Krankenhaus gebracht werden musste, ist der E-Scooter-Fahrer davongefahren. Der verletzte Radfahrer hatte rund 2,5 Promille, die Polizei ermittelt. Bei einem Verkehrsunfall in der Stadt Salzburg ist heute Vormittag eine Person schwer verletzt worden. Sie ist mit dem Auto auf Höhe des Steinlechner Kreisverkehrs im Stadtteil Parsch gegen eine Mauer geprallt. Nähere Informationen gibt es noch nicht. Die verletzte Person ist ins Salzburger Unfallkrankenhaus gebracht worden. Salzburg hat zu wenige Richterinnen und Richter, davor warnt jetzt das Landesgericht. Allein in Salzburg fehlen 16 Richterplanstellen. Mittlerweile seien die Arbeitsbedingungen unzumutbar, heißt es. Der Arbeitsaufwand sei in den vergangenen Jahren deutlich gestiegen, gleichzeitig seien aber keine neuen Stellen dazugekommen. Weil die Standesvertretung mit ihren Forderungen nach mehr Personal aber schon seit Jahren kein politisches Gehör findet, gibt es Ende Oktober eine Aktionswoche. Zu diesem Zeitpunkt wird die österreichische Justiz ihr Arbeitspensum für das gesamte Jahr bereits erfüllt haben, heißt es. Und noch zum Wetter. Die Sonne scheint heute am Nachmittag und die Höchsttemperaturen liegen zwischen 26 und 30 Grad. Ähnlich auch am Wochenende. In ganz Salzburg scheint die Sonne. Morgen sind einzelne Gewitter im Laufe des Nachmittags im Bereich der Tauern nicht ganz ausgeschlossen. Die Temperaturen steigen noch ein bisschen auf 26 bis 30 Grad und ähnlich geht es auch zu Wochenbeginn weiter.
2: 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In Straßwalchen ist der Umfahrungstunnel nach einem LKW gesperrt. Ausweichen geht dort über das Ortsgebiet. Auf der B1, der Wiener Straße Richtung Straßwalchen, vor Eugendorf brauchen Sie etwa 15 Minuten länger nach einem Unfall. Ebenfalls ca. 15 Minuten länger auf der A1, der Westautobahn Richtung Wien, von Salzburg-Mitte bis Wallersee. Und die Teilnehmer der dritten Etappe der Tour of Austria sind derzeit auf der B311 zwischen Daxenbach und Bischofshofen unterwegs. Dort wird der Verkehr derzeit angehalten. Das Ziel ist dann St. Johann Alpendorf, also noch bis 16 Uhr dürfte entlang der Strecke mit Verzögerungen zu rechnen sein. Wir wünschen Ihnen gute und sichere Fahrt mit Radio Salzburg.
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2: Einen schönen Nachmittag. Herzlich willkommen bei der zweiten Hälfte unserer Mittagszeit heute am 10. Juli, dem letzten Schultag, dem ersten Ferientag. Ich habe es schon ausgerechnet, bin ganz stolz auf meine Rechnung. 63 Ferientage sind es und das sind dann rund 1000 Stunden für die Eltern, die gestaltet werden wollen mit ihren Kindern. Wie lösen Sie das, meine Damen und Herren? Haben Sie die Ferienplanung schon vollkommen abgeschlossen, alle 9 Wochen durchgetaktet? Ist das für Sie überhaupt kein Thema? Gehen Sie das ganz entspannt an? Wie war das früher bei Ihnen in Ihrer Kindheit, die langen Sommerferien? Was sind Ihre schönsten Erinnerungen? Und wie regeln Sie das? Oma, Opa, Freunde, Nachbarn, teilen Sie sich das auf? Und vor allem, haben Sie Tipps, günstige Ausflugstipps oder Geheimtipps, die Sie gerne mit uns teilen möchten, trotz allem, wie man diese schönen langen 9 Wochen gut gestalten kann? Unter 0662 823 823 können Sie gerne anrufen, mitreden, mitdiskutieren. Wir freuen uns auf Ihre Anrufe. Wir, das sind heute einerseits bei uns im Studio zu Gast, Entschuldigung, Cornelia Lindner, die Geschäftsführerin der Inselhaus der Jugend in der Stadt Salzburg, und Vera Schlager, die Geschäftsführerin der Kinderfreunde Salzburg, ist bei uns. Schön, dass Sie beide da sind, meine Damen. Ja, Frau Schlager, an Sie die Frage generell, wenn wir jetzt sagen, Ferienbetreuung, wir haben es schon angesprochen, nicht leistbar. Was empfehlen Sie denn Eltern, die mit den Kindern zu Hause sind, die 9 Wochen, die meiste Zeit? Wie geht man es an? Am Anfang ein bisschen entspannen, dann welche Tipps haben Sie für einen ganz normalen Ferientag? Sie haben ja wirklich sehr lange Expertise in der Betreuung der Kinder.
5: Das ist eine schwierige Frage, weil einfach die Menschen so verschieden sind. Also für mich persönlich ist ein angenehmer Ferientag auch fürs Kind wirklich einer, wo man aufwacht und dann überlegt man sich mit dem Kind gemeinsam, worauf haben wir heute nach Wetter, Budget oder whatever Lust. Und wir haben schon das Glück, finde ich, dadurch, dass wir in Salzburg wohnen, weil wir so viele Möglichkeiten haben. Es gibt 10 Flüsse, Berge, Wälder, wo man überall coole, kostenlose Abenteuer erleben kann. Es gibt Geschichten wie Geocachen zum Beispiel oder Citybound. Also man kann schon mit ein bisschen Fantasie, kann man mit wirklich auch wenig Geld einen richtig klassen Sommer erleben. Und es ist tatsächlich, glaube ich, wichtig, dass man nicht 9 Wochen von A bis C durchtaktet, weil das ist ja ein totaler Stress im Vorfeld und dann während dem Sommer wahrscheinlich auch.
6: Ähnlich sieht es auch die Frau Regina Karl aus Oberndorf. Sie sagt, WLAN aus und in die Natur hinaus. Herzlich willkommen bei uns in der Mittagszeit, Frau Karl. Schön, dass Sie anrufen.
7: Guten Tag. Schön, dass ich durchgekommen bin. Ja, ich kann den Eltern nur raten, wenn es möglich ist, sich mit den Kindern wirklich zu beschäftigen. Kein Handy, kein Tablet, einfach mal raus in die Natur und das Ganze genießen. Wir haben so ein schönes Land bei uns. Man kann vieles machen, man muss nichts machen. Und die Kinder sollen nicht immer in irgendwelche Institutionen gesteckt werden, wo dann Fremde über sie entscheiden. Das ist ja krass.
6: Jetzt ist es natürlich wahrscheinlich so, Frau Karl, dass viele Eltern einfach in die Arbeit müssen und die Kinder noch zu jung sind, auch um allein zu bleiben. Das ist wahrscheinlich das
7: Part. Natürlich, das ist natürlich ein anderes Ding. Aber ich kann mich erinnern, meine Kinder, ich muss ja auch arbeiten, wir hatten halt in der Nachbarschaft andere Kinder und die haben sich zusammengetan und dann miteinander gespielt. Dann haben halt einmal die Eltern aufgepasst und einmal die. Also irgendwie kann man es schon organisieren.
6: War das damals auch schon in Oberndorf, wovon Sie jetzt sprechen? Haben Sie Ihre Kinder?
7: Also das war bei meinen Kindern. Ich persönlich, ich bin in Bayern aufgewachsen, da war das noch viel anders. Da hat es halt geheißen, wenn du am See fahren willst, nimm dein Radl und tschüss.
6: Also beides, erstens eine andere Zeit und zweitens vielleicht auch ein bisschen ein Stadt-Land-Unterschied. Trotz allem, ja, wohl auch heute noch in kleineren Gemeinden dürfte das vielleicht anders und einfacher funktionieren. Unterstelle ich jetzt mal, wenn Sie das nicht so wahrnehmen, rufen Sie bitte sofort an und korrigieren Sie mich. Aber natürlich früher, auch in meiner Kindheit, war das alles noch ein bisschen lockerer, freier. Woran liegt das, glauben Sie, Frau Karl?
7: Ach, woran liegt das? Ich sage, es ist das Internet. Der Großteil wird davon beeinflusst. Und zwar, ich sage jetzt zu 80% negativ. Und sie lassen sich beeinflussen. Vielleicht einfach mal den Hausverstand einschalten und nachdenken. Nicht alles glauben.
6: Betreuen Sie jetzt schon Enkel, Frau Karl, in den Ferien?
7: Ja. Ich habe schon ein paar Tage, ich arbeite ja noch in meiner Pension, aber ich habe schon ein paar Tage, wo ich drauf bestehe und sie wollen auch entweder schlafen oder wir fahren Minigolf spielen oder was weiß ich, wir gehen an die Salzachsteine sammeln. Das geht bei uns. Ich wohne in Oberndorf.
6: Dann genießen Sie auf jeden Fall Ihre langen Sommerferien mit den Enkeln oder auch den erwachsenen Kindern und vielen Dank für Ihren Anruf bei uns in der Mittagszeit.
7: Ja, gerne. Und Ihnen auch alles Gute.
6: Danke vielmals.
7: Wiederhören.
6: Ja, den Tipp Wiederhören, Frau Karl, nehmen wir auf jeden Fall mal mit auf unsere Liste. WLAN aus, Handy aus, Tablet weg. Das sagt sich oft leichter, als es ist. Aber es ist, glaube ich, etwas, was wir uns eigentlich alle wünschen. Raus in die Natur. Unser wichtigster Tipp heute hier jetzt schon mal in der Mittagszeit. Wie gestalten denn Sie die 9 Wochen Sommerferien? Haben Sie das schon alles durchorganisiert oder haben Sie da noch Betreuungslücken? Ist für Sie ein Ferienprogramm, eine Ferienbetreuung überhaupt leistbar? Rufen Sie uns gerne an, erzählen Sie uns Ihre Erfahrungen, wie Sie das machen. Oder, liebe Kinder, was wünscht Sie euch denn? Wie schauen für euch die besten Ferien aus? Kinder und Jugendliche. 0662 823 823. Die Nummer hier zu uns ins Studio oder per E-Mail an mittagszeit@orf.at.

0: 9 wunderbare Wochen Sommerferien liegen vor uns. Wir, glaube ich, alle erinnern uns immer noch gut an das Gefühl, auch wenn die Ferien begonnen haben, dieses lange Zeitfenster von 9 Wochen, kaum vorstellbar. Viele hohe, lange Tage, herrlich. Würde man gerne nochmal erleben, aber für viele Eltern ist es mitunter auch ein Stress. Viele sind berufstätig, meist beide Elternteile. Die 9 Wochen wollen gestaltet und betreut werden. Unter anderem werden sie das in Salzburg maßgeblich von den Kinderfreunden. Vera Schlager, Geschäftsführerin, ist bei uns im Studio. Frau Schlager, was bekommen Sie denn am Ende so einer Ferienwoche von den Kindern für Rückmeldungen? Wie erleben Sie das?
1: Es ist eine bisschen schwierige Frage, weil so viel bin ich selber nicht mehr in der Betreuung. Aber wir haben ja ein Betreuungsangebot bei uns im Haus und da gehe ich immer wieder runter, schon am Anfang der Wochen auch, weil ich ja Kinderschutzbeauftragte bin, dass sie mich kennen. Und ich gehe auch dann runter, wenn ich das Gefühl habe, das ist alles zu leise, da kommt mir komisch vor, dann schaue ich, ob man das nicht wieder ein bisschen lauter gestalten kann. Unsere Rückmeldungen sind wirklich zu 100% sehr positiv, sowohl von den Kindern als auch von den Eltern.
0: Es ist sehr interessant, ein Indiz ist, wenn es zu leise ist, dann kann es nicht stimmen. Es muss lauter werden. Also dann das Gegenstück zum Schulalltag. Ja, es ist ja immer so ein bisschen, wir haben es auch vorher in den Anrufen schon gehört, manchmal hat Betreuung so einen negativen Beigeschmack, so quasi, da steckt man die Kinder in eine Betreuung, aber das ist es ja naturgemäß aus Ihrer Sicht gar nicht, aber es ist ja mehr oder weniger, kann man auch sagen, eine Gestaltung oder das ist das, was Sie eigentlich bieten möchten.
1: Ganz genau, also unser Anspruch ist der und wir wissen, es gibt viele Kinder, die fahren nicht im Sommer 2 Wochen und mehr, sondern das, was sie bei uns erleben, das ist eher ein Urlaub. Das heißt, wir gestalten diese Ferientage für die Kinder und natürlich müssen wir uns im Vorfeld ein Programm überlegen, weil sonst war das alles ein bisschen Chaos. Wenn wir aber bei den Projekten, die wir zum Beispiel bei uns im Haus haben, erkennen, das ist jetzt für die Kinder wirklich nicht Glas und alles an Überdraht, dann gehen wir halt aus unserer Einrichtung aus und gehen am Spielplatz und machen was anderes. Das heißt, wir schauen schon, dass wir wie wir viele Dinge handhaben, auch partizipativ die Kinder einholen, dass in dem Rahmen, den es halt gibt, mitgestalten dürfen.
0: Cornelia Lindner, Geschäftsführerin der Insel, Haus der Jugend. Wie sehen Sie das mit der Betreuung? In der Insel gehen Kinder, sagen wir mal, von 6 bis aufwärts, bis hin zum Teenager ein und aus. Betreuung, was heißt das für Sie?
2: Für uns heißt das, ein zweites Zuhause zu schaffen. Das haben wir auch auf der Homepage. Das heißt, das empfinden die Kinder auch so. Bindung, ganz wichtiger Punkt. Also eine Bezugsperson, mit der sie da auch entsprechende Vertraulichkeiten austauschen können. Aber auch dieses sich wohlfühlen und dieses bei sich sein. Und wenn man nach Hause kommt, am besten die Eltern fragen, bist du ruhig? Ja, das ist ein gutes Zeichen. Du bist so ruhig, weil du bist so satt von diesen wunderschönen Erlebnissen, die du auf der Insel erleben durftest. Man kennt sich auch relativ schnell. Da werden auch sehr viele Spiele angeboten, um sich schnell kennenzulernen. Und mit unserem großen Asset, das große Grundstück, was wirklich viel Auslauf, wenn dieses Wort mal dazu passt, bietet und viel springen und toben und machen können, was Kind sein bedeutet. Und ich glaube, das ist der allerwichtigste Aspekt, dass man Kind sein darf und dass man daran wächst und dass man Beziehungen hat und in den Beziehungen streitet oder sich toll findet und damit auch soziales Verhalten lernt. Und dieses soziale Verhalten dann mit nach Hause bringen und dann sieht, oh, das passt hier noch nicht so. Und die Eltern dann merken, da hat sich was getan, vorsichtig formuliert. Und da kann ein Kind durchaus auch in einem Familiengeflecht eine stabile Komponente werden. Und das ist ein schöner Anspruch, den wir haben und den wir auch den Kindern mitgeben. Und das bekommen wir von den Eltern zurückgespiegelt. Boah, was habt ihr denn gemacht? Es war so richtig klasse und die Kinder sind einfach still und zufrieden.
0: Also da tut sich viel auch. Da erleben die Kinder einen neuen Alltag natürlich in diesen Wochen, in den Ferien, wo sie eintauchen in ein ganz neues Gefüge sozusagen.
2: Ja, recht, ja, genau.
0: Wie organisieren Sie das, meine Damen und Herren, die 9 Wochen Sommerferien? Ist für Sie die Ferienbetreuung heuer überhaupt ein Thema oder haben Sie das alles schon lange organisiert? Was war denn Ihr schönstes Ferienerlebnis als Kind? Und erleben das Ihre Kinder heute auch noch so? Rufen Sie uns gerne an und erzählen Sie uns davon unter 0662 823 823 oder per E-Mail an mittags frühstückszeit@orf.at. Einen Punkt wollen wir dann noch besprechen, da mache ich mich sicher unbeliebt bei allen Schülerinnen und Schülern, aber die Frage, wie viel man denn dann und ab wann man wieder zum Lernen beginnen sollte in den Ferien. Aber jetzt gibt's erst noch Musik.

0: 9 Wochen Sommerferien für die Kinder, ein Traum. Für manche Eltern vielleicht doch eine Herausforderung. Mein älterer Sohn, der Maxi, ist immer wahnsinnig fasziniert. In Estland, oder zitieren Sie mich nicht, in einem der baltischen Länder, sind es 14 Wochen Sommerferien. Das ist natürlich für den Maxi ganz beeindruckend, aber für mich dann, glaube ich, eher dann doch ein bisschen viel. Ja, 9 Wochen Ferien, wie gestaltet man die, Frau Schlager von den Kinderfreunden, wie sehen Sie das? Vielleicht auch, was wünschen Sie sich von der Politik, damit Familien die doch langen Sommerferien gut bewältigen können, nennen wir es so.
1: Also wir erleben jetzt bei den Eltern wirklich einen Stress, dass alle die Zeiten, wo sie eine Betreuung brauchen, wirklich gewährleistet haben, dass die Kinder betreut sind und dass die Kinder auch noch glasbetreut sind. Und das ist regional total unterschiedlich. Und das, finde ich, wäre ein schönes Ziel an die Politik, dass man sagt, man muss wirklich es schaffen, dass Eltern keine Sorgen haben, die einfach nicht so viel Urlaub haben wie die Kinder. Und das Wissen, wenn sie arbeiten müssen in den Ferien, die Kinder trotzdem eine schöne Zeit haben, die nicht wie Schule ist, sondern wie Ferien.
0: Aber das heißt, Sie sagen konkret, es wäre mehr Bedarf und der Bedarf kann nicht gedeckt werden. Ist es das, was Sie sagen?
1: Definitiv, weil wie gesagt, es ist wirklich regional unterschiedlich. In der Stadt Salzburg würde man wenig Probleme haben, weil da gibt es sehr viel Angebot. Und es gibt klasse Gemeinden, wo es wirklich 7 Wochen Ferienbetreuung gibt. Und es gibt aber andere Gemeinden, wo es wenig bis nichts gibt. Und da haben aber die Eltern genauso wenig Urlaub wie in der Stadt Salzburg auch.
0: Gibt es denn da insgesamt auch noch größere Unterschiede? Gibt es Familien, für die das vielleicht besonders schwierig oder herausfordernd ist?
1: Ja, in der Tat. Wenn man nämlich ein Kind hat mit einer Beeinträchtigung, jetzt ist für Kinder, die keine Beeinträchtigung haben, schon je nach Region zu wenig Betreuung vorhanden in den Ferien. Aber für Kinder mit Beeinträchtigung gibt es sehr wenig Angebot. Wirklich. Mhm.
0: Also da auch eigentlich ein Appell oder ein Wunsch auch in Richtung Politik, da doch den Ausbau voranzutreiben.
1: Es war so wichtig, weil gerade diese Eltern haben ja nur eine viel höhere Belastung und also es ist eigentlich fast nicht zu verstehen, warum das so ist.
0: Frau Lindner, wir haben es angekündigt, trotz allem brauchen die Ferien ein bisschen eine Struktur, auch in der Insel werden Sie das haben, nehme ich an. Was empfehlen Sie denn, wann soll man denn wieder die Schulhefte herausholen?
2: Erstmal muss man sich mit den Schulheften wieder anfreunden. Das ist auch so ein kleiner Punkt, dass man das nicht so krass und so abwertend tut. So 2-3 Wochen vorher schon mal hineinschaut und sagt, was hat euch denn besonders Freude gemacht und was hat euch denn herausgefordert und wollen wir uns da mal zusammensetzen und wer hat vielleicht schon jemanden hier in der Zeit gefunden, der ihm da als Pate stehen könnte, sodass das auch wieder spielerisch aufgebaut wird, aber wirklich auch mit einer Struktur, dass man wieder hineinkommt in den Schulalltag und dass die Kinder merken, es gibt eine Zeit für Ruhe und Kreativität und Chillen und bei sich sein. Und es gibt eine Zeit, wo Struktur und Schule wesentlich sind. Und diese beiden Komponenten zusammenzuführen, wenn man mit der Ruhe und mit der Kraft, die man dann in der Zeit, als man auf der Insel oder bei den Kindern, Freunden waren, zusammenbringen kann, das ist hervorragend. Da kann man sich dann relaxed mal ein Schulbuch nehmen und plötzlich springen ein Themen an, die vorher vielleicht ganz schwierig waren und jetzt sind sie plötzlich verständlich.
3: Cornelia Lindner, Geschäftsführerin der Insel, dem Haus der Jugend in der Stadt Salzburg. Was wäre denn ihr ein Rat an Eltern, an Familien für...
0: Ui, jetzt hat man mich nicht gehört, habe ich gemerkt. Frau Lindner, ganz schnell noch. Geschäftsführerin der Inselhaus der Jugend in der Stadt Salzburg. Zunächst schon mal vielen Dank, dass Sie heute bei uns waren. Ich wünsche Ihnen ja ganz unterhaltsame Sommerferien auf der Insel. Ein Rat an die Eltern noch in einem Satz für entspannte Ferien. Was ist da so Ihr, was geben Sie mit? Kurz.
2: Weniger ist mehr. Kinder brauchen keinen Stress, sondern entspannte Eltern. Und wir sorgen für entspannte Eltern mit Kinderbetreuung.
0: Mir fällt dann immer noch dieses sehr schöne Kinder brauchen Liebe, Süßigkeiten und ab und zu ein gutes Buch ein. Das mag ich auch sehr gern. Vera Schlager von den Kinderfreunden, Geschäftsführerin der Kinderfreunde. Was ist denn aus Ihrer Sicht so ein Einsatz für die entspannten Ferien?
1: Ganz ein ähnlicher Mut zur Lücke.
0: Mut zur Lücke. Ja, schön, dann nehmen wir das mit, meine Damen und Herren, liebe Schülerinnen und Schüler, jetzt ganz offiziell auch von unserer Stelle. Wir wünschen Ihnen allen, euch allen wunderbare Ferien, viel Eis, viel Baden, viel Sonne oder Regen, wer es lieber hat. Mut zur Lücke haben wir gelernt, WLAN aus, all diese Tipps nehmen wir gerne mit, meine Damen und Herren. Wir von der Mittagszeit bedanken uns sehr fürs Mitdiskutieren, fürs Dabeisein. Die Mittagszeit geht auch in die Sommerpause. Ab kommender Woche werden Sie bei der Sommerzeit unterhalten mit viel guter Musik und Unterhaltung. Wir freuen uns dann schon wieder auf den Start der Mittagszeit im Herbst. Heute vielen Dank fürs Anrufen, fürs Dabeisein, fürs Zuhören. Einen schönen Nachmittag Ihnen allen noch. Hier übernimmt jetzt gleich meine Kollegin Iris Köck und wir sehen uns in Salzburg heute, wenn Sie mögen. Meine Damen, vielen Dank für den Besuch.
2: Danke.
1: Danke.
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7: Am Mikrofon Paul Kranker. Das Rechenzentrum des US-Konzerns Google in Oberösterreich dürfte viel größer werden als angenommen. Nach neuen Plänen soll das Google-Zentrum in Kronsdorf 2,5-mal so groß werden wie vorgesehen. Nach 18 Jahren Planung ist im April mit dem Bau begonnen worden. Der Widerstand gegen das Projekt wird nach Bekanntwerden der neuen Pläne stärker. Aus Oberösterreich, Thomas Rieha.
8: Harald Müllner ist Mitglied der Bürgerinneninitiative Rechenzentrum Kronsdorf. Ihn ärgert, dass sich die Landespolitik mit Informationen zu dem Google-Projekt oft bedeckt hält.
9: Es wird einfach abgehandelt, es wird einfach veröffentlicht, es wird durchgezogen. Ja, die Politik stellt uns nur vor vollendete Tatsachen.
8: Der Wasserverbrauch, der Stromverbrauch oder auch die höheren Umgebungstemperaturen, all das sei zu hinterfragen. Und vor allem, warum dafür keine Umweltverträglichkeitsprüfung notwendig ist. Für eine Umweltverträglichkeitsprüfung spricht sich heute auch Umweltlandesrat Stefan Kaineder von den Grünen aus. Doch dafür müssten die rechtlichen Vorgaben geändert werden. Denn derzeit fallen Rechenzentren gesetzlich nicht unter das Umweltverträglichkeitsprüfungsgesetz, so der Landesrat.
7: Die EU hat ein Verfahren gegen die Facebook- und Instagram-US-Konzernmutter Meta eingeleitet. Die Kommission wirft Meta vor, Funktionen von Facebook und Instagram würden Menschen süchtig machen, zum Beispiel durch automatisches Abspielen von Videos und unendliches Weiterscrollen. Die Kommission fordert, Meta müsste diese Funktionen ändern, sonst drohten Millionen Strafen. Bei einem Ryanair-Flug ist ein Passagier beinahe durch ein kaputtes Fenster hinausgerissen worden. Kopf und Schultern des Mannes sind bereits außerhalb des Flugzeugs gewesen, wie Augenzeugen berichten. Der Mann wurde von anderen Passagieren zurück in die Maschine gezogen. Die Ryanair-Maschine war auf dem Flug von Griechenland nach Deutschland, als ein Fenster gebrochen ist. Nach der Ursache wird gesucht. Der mittelalterliche Wandteppich von Bayeux ist nach mehr als 1000 Jahren wieder in Großbritannien. Der Wandteppich ist aus Frankreich in London angekommen, nach einem extrem komplizierten Transport, der ein Jahr lang vorbereitet worden ist. Karin Gorycznik informiert.
10: Das bestickte Meisterwerk aus dem 11. Jahrhundert hat zahlreiche Risse und fast 10.000 Löcher, der Grund, weshalb einige Experten vor dem Transport gewarnt hatten. Trotz der Bedenken hatte Frankreichs Präsident Macron die Leihgabe angekündigt, als diplomatische Geste zur Bekräftigung der französisch-britischen Freundschaft. Nach mehreren Testfahrten, unter anderem mit einer originalgroßen Nachbildung, hat der Teppich am Donnerstag schließlich seine Reise im nordfranzösischen Bayeux in einem Hightech-Behälter angetreten. Heute früh ist der unbeschadet in London angekommen. Das britische Finanzministerium hatte vorab zugesagt, Versicherungsschutz in Höhe von umgerechnet rund 900 Millionen Euro zu gewähren. Ab 10. September ist der Wandteppich im British Museum zu sehen.
7: Das waren die Nachrichten mit Paul Kranker. Und nun zum Wetter.
11: Die Sonne scheint, die Temperaturen steigen. In den Landeshauptstädten messen wir derzeit zwischen 27 und 30 Grad. Und bis zu 33 Grad werden es heute noch stellenweise in Vorarlberg, Tirol und in Kärnten. Quellwolken haben sich teilweise aber auch schon gebildet. Und vor allem an der Grenze zu Italien und Slowenien kann heute Nachmittag und Abend noch ein kurzer gewittriger Schauer auftauchen. Wie geht's am Wochenende weiter? Es bleibt sommerlich mit viel Sonnenschein und ein paar Wolken. Einzelne Regenschauer und Gewitter können aber auch dabei sein. Und zwar morgen von Lienz über Klagenfurt bis Graz. Noch zu den Temperaturen, die ändern sich kaum und erreichen am Wochenende meist 25 bis 33 Grad. So viel zum Wetter von Nathalie Auer.
12: Und so viel jetzt zum Verkehr dann von Iris Köck mit der ORF Radio Salzburg Verkehrsinformation um 14 Uhr und gleich 4 Minuten. In Straßwalchen ist der Umfahrungstunnel nach einem LKW-Unfall gesperrt. Ausweichen geht über das Ortsgebiet. B1 Wienerstraße, Fahrtrichtung Straßwalchen. Vor Eugendorf, da brauchen Sie 20 Minuten länger. Grund dafür ist eine Baustelle. Eine Viertelstunde mehr Fahrzeit bitte einkalkulieren auf der A1 der Westautobahn in Fahrtrichtung Wien. Und zwar von Salzburg Mitte bis Wallersee. Und die Teilnehmer der dritten Etappe der Tour of Austria sind derzeit auf der B311 bei Bischofshofen unterwegs. Derzeit wird der Verkehr da angehalten. Ziel ist dann St. Johann Alpendorf, circa um 16 Uhr. Wir halten Sie dann natürlich auf dem Laufenden. Gute und sichere Fahrt weiterhin natürlich.
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12: Jawohl, ja, steht wieder am Start für Sie. Und aus Erfahrung weiß ich, dieser spezielle Nachmittag heute, der, nachdem das Schuljahr beendet ist, das Zeugnis übergeben wurde, das ist ein ganz spezieller Nachmittag. Den gibt's nur ein einziges Mal im ganzen Jahr. Lassen Sie uns diesen ganz besonderen Nachmittag also zelebrieren mit ganz besonderer Musik. James Brown bringt's auf den Punkt.
14: Wow!

0: Na bitte, was für ein Einstieg in den heutigen Nachmittag, oder? Ein Hitvierer, der so richtig nach Sommer, Sonne, gute Laune und Zeugnisverteilung klingt. Ja, und nach Gewinner klingt es jetzt auch gleich hier bei uns. Gregor Mühlbacher ist ja der Mann der Stunde bei dieser Tour of Austria, zu der wir jetzt gleich einmal live rausschalten. Gestern hat er sich ja noch den Titel Glocknerkönig abgeholt. Heute wird weiter durch Salzburger Land gestrampelt und mittendrin mein Kollege Thomas Gonaus. Servus!
1: Einen schönen Nachmittag, Iris. Mittendrin, nicht auf dem Fahrrad, aber zumindest hier im Ziel, ein paar Meter hinter dem Zielstrich hier im Alpendorf hier oben in St. Johann. Da befinde ich mich gerade. Da herrscht noch emsiges Treiben. Da wird der Zielbogen fertig aufgebaut. Hoffentlich geht sich das aus. In gut einer halben Stunde werden die Schnellsten hier erwartet, aber da wird dann alles bereit sein, die große Bühne bereit sein. Für die Radprofis ein paar Hobbyfahrer, die haben sich hier zuvor ja schon auf den Weg heraufgemacht, haben die letzten Meter hier herauf in Richtung Ziellinie unter die Füße oder unter die Räder genommen und

0: Unterwegs durch das Fritztal geht es hinauf in Richtung Eben, befinden sich also auf der Schlussrunde gut 30 Kilometer vor dem Ziel jetzt unter. Ja, die haben rund 4 Minuten Vorsprung auf das große Hauptfeld, in dem auch Gregor Mühlberger der Gesamtführende ist. Und ja, da heißt es jetzt ein bisschen aufs Tempo zu drücken, auch für Gregor Mühlberger und seine Teamkollegen, dass da ja nichts passiert, dass er heute sein rotes Führungstrikot hier in St. Johann dann schließlich nicht abgeben muss, sondern auf den eigenen Schultern weitertragen darf.
1: Thomas, Frage. Die Ziellinie, die ist ja in Alpendorf, wo du auch bist, und die scheint heute ein bisschen sehr anspruchsvoll zu sein, um nicht zu sagen knackig.
0: Ja, nicht die Ziellinie, aber die Gerade hier
1: ja, danke.
0: Dann wird es nämlich ordentlich steiler. Von der Hauptstraße biegt man da ab links in Richtung Alpendorf und dann geht es noch gut 250 Meter wirklich eine steile Rampe herauf und das heißt nicht umsonst die Mauer vom Pongau und wird auch immer wieder betont von den Verantwortlichen hier. Derjenige, der als Erster hier in die letzte Kurve hineinfährt, der ist nie derjenige, der dann am Ende gewinnt. Schauen wir, ob das auch heute schlussendlich dann so sein wird.
1: Ich bin sehr gespannt, wenn man die Wegstrecke kennt, so wie ich sehr gut kennt, nämlich dann ist man schwer beeindruckt von den Radfahrern, wie schnell fährt man da im Schnitt, weil ich habe den Eindruck, die flitzen unendlich schnell dahin.
0: Ja, heute ist die Marathon-Etappe auf dem Programm, die längste Etappe dieser Tour mit 189,5 Kilometer und ja, die Rennfahrer, die waren bis jetzt unterwegs ungefähr in einem Stundenmittel von 44 Kilometern pro Stunde. Also ordentlich flott.
1: Ordentlich flott. Ja, danke Thomas an dieser Stelle einmal. Wir hören uns dann kurz nach 4 noch einmal. Bin schon gespannt, wie das Rennen jetzt dann ausgeht. Und falls Sie heute nicht ganz so schnell unterwegs sein sollen, ist auch okay. Ich hab's auch eher mit dem Tempo der Flying Pickets. 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
6: Um 14.30 Uhr im Nachrichtenstudio Isabel Gunzer. Ende Juni hat das Halleiner Kehrmaschinenunternehmen Triletti Insolvenz angemeldet. Der Betrieb soll jetzt aber weitergehen. Heute Vormittag ist die Übernahme durch eine Auffanggesellschaft unterschrieben worden. Der technische Leiter will den Betrieb weiterführen, sagt Masseverwalter Johannes Hirzberger. Für die Kunden bedeutet das, dass auch bereits geplante Aufträge fertiggestellt werden. Auch der Markenname Triletti bleibe erhalten. Geplant sei, dass die Firma bereits ab nächster Woche wieder produziere. Die Diskussionen rund um die Finanzen der Salzburger Landwirtschaftskammer reißen nicht ab. Heute Vormittag hat Agrarlandesrat Maximilian Aigner von der ÖVP den Bericht des Landes zur Landwirtschaftskammer allen Landtagsfraktionen vorgestellt. Das geht der Opposition nicht weit genug. SPÖ und Grüne fordern weiterhin die Offenlegung des kompletten Rechnungsabschlusses in der Langfassung, um einen genaueren Einblick zu bekommen. Das wiederum lehnt die Landwirtschaftskammer ab. So würde etwa auch die Arbeiterkammer ihre Finanzen nicht vollumfänglich veröffentlichen, wird argumentiert. Die Sanierung der Bleckwandhütte hoch über Strobel ist fertig. Heute findet die offizielle Eröffnung statt. Der Bau habe insgesamt 2,2 Millionen Euro gekostet. Die Hütte steht im Besitz der Naturfreunde Bad Ischl. Die Kosten für die Sanierung waren unter anderem deshalb so hoch, weil das Baumaterial und die Arbeitsgeräte mit dem Hubschrauber geflogen werden mussten. Auch die Wasseraufbereitung ist erneuert worden. Zudem liefert eine Photovoltaikanlage am Dach 98% des benötigten Stroms. Die Holzbauteile der alten Hütte sind bei dem Umbau wiederverwendet worden. Und damit noch zum Wetter. Die Sonne scheint und die Höchsttemperaturen liegen am Nachmittag zwischen 26 und 30 Grad. Ähnlich auch am Wochenende in ganz Salzburg scheint die Sonne. Morgen sind einzelne Gewitter im Lauf des Nachmittags im Bereich der Tauern nicht ganz ausgeschlossen. Die Temperaturen steigen auch wieder auf 26 bis 30 Grad und ähnlich geht es dann auch zu Wochenbeginn weiter.
7: 14 Uhr und 32 Minuten haben wir es. Das ist die ORF Radio Salzburg Verkehrsinformation mit der Meldung von der B1 der Wiener Straße, Fahrt Richtung Straßwalchen. Vor Eugendorf brauchen Sie gut 20 Minuten länger. Grund dafür ist da eine Baustelle. Eine Viertelstunde länger dauert es auch auf der A1 der Westautobahn in Fahrt Richtung Wien von Salzburg Mitte bis Wallersee. Und die Teilnehmer der dritten Etappe der Tour of Austria sind derzeit auf der B311 unterwegs, konkret zwischen Reitdorf und Wagrain. Der Verkehr wird immer wieder angehalten. Ziel ist dann St. Johann Alpendorf, circa um 16 Uhr. Das war's schon wieder. Wir halten Sie natürlich weiterhin auf dem Laufenden. Gute und sichere Fahrt wünsche ich. Und bei uns geht's jetzt weiter mit einer Band. Da kennen Sie auf jeden Fall ein Mitglied. Joy nennt sich die Truppe. War gemeinsam mit zwei weiteren Schulfreunden die erste Band von Fred Jaklitsch. Genau, dem Seher-Frontmann. Hat auch in seinen Anfängen schon richtig gut geklungen. Und das war der ganz große erste Hit.

0: Was für eine Nummer, oder? So viel Power. Kann rauskommen, wenn man einfach ein bisschen am Schlagzeug herumprobiert, sagt zumindest Phil Collins. Und damit schönen Nachmittag mit Radio Salzburg. So, das Zeugnis, das ist übergeben, vielleicht auch schon in der Klarsichtfolie verstaut, im Ordner abgeheftet. Ich habe ja für ein gutes Zeugnis genau gar nichts bekommen. Hätte ich mir damals auch nicht erwartet. Heute schaut das ein bisschen anders aus. Was springt raus für ein gutes Zeugnis bei dir?
1: Belohnungen im Sinne von Geschenken oder so jetzt nicht, aber zum Beispiel halt so super oder halt gut, das halt schon so Kommentare.
2: Ah, Geld, wir machen uns da immer was aus, wie viel ich pro Einser kriege und mein Bruder auch.
3: Von meinen Eltern würde ich auf jeden Fall Panini-Fußballkarten kriegen.
4: Großeltern kriege ich immer Geld und von meinen Eltern gehen wir meistens irgendwo hin, das Eis ist.
5: Wir gehen jetzt einkaufen und ich darf mir was aussuchen.
6: Und weißt du schon, was du dir dann aussuchen wirst?
5: Tiramisu.
7: Ich glaube, dass eher ein schönes Essen wird. Ist ja schön, wenn man es mit der Familie machen kann.
0: Ja, absolut. Und ich korrigiere nochmal, also ein Eis hat es bei mir auch immer gegeben. So, also bei uns in Radio Salzburg gibt es fürs gute Zeugnis extra gute Musik. Zum Beispiel in ein paar Minuten einen Klassiker des Tages, bei dem die Freunde der gepflegten Stromgitarre voll und ganz auf ihre Kosten kommen. Und jetzt gleich schon mal das Einserpärchen aus Italien. Schlechthin, Albano und Romina Power. Sempre, sempre.

0: vom legendären Album Dolce Vita, die Spider-Murphy-Gang mit Ich schau die an. Übrigens schauen in diesem Sommer noch in Salzburg auf ein Konzert vorbei, falls Sie die wieder mal live sehen wollen, die Burschen. Ja, und mit Rock'n'Roll und Zeugnis hat auch unser heutiger Klassiker des Tages zu tun. Der kommt nämlich versehen mit ganz lieben Grüßen von der Radio Salzburg Musikredaktion, diesmal von Alice Cooper.
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0: Beim Schreiben des Liedes stellt sich die Band nämlich die Frage, welche Momente sind für ein Kind oder einen Jugendlichen ganz besonders wichtig? Zum einen ist es der Weihnachtsmorgen, zum anderen der letzte Schultag. Und über Letzteren wurde dann geschrieben, und zwar höchst erfolgreich, brachte Alice Cooper den musikalischen Durchbruch. Für alle Ex-Schülerinnen und Schüler und Neo-Ferienkinder, Alice Cooper sagt's, wie sie ist. School's out. Viel Spaß.

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1: Am Mikrofon Paul Kranke. Am letzten Tag vor der Sommerpause und vor dem Beschluss des Doppelbudgets hat der Nationalrat über Verteidigung debattiert. Für das Bundesheer gibt es mehr Geld, allerdings nicht so viel wie geplant. Die Opposition kritisiert das. Die Regierung verweist auf das bisher höchste Verteidigungsbudget. Aus dem Parlament Niklas Lercher.
2: Mit diesem Doppelbudget könne das Bundesheer wie im Aufbauplan vorgesehen weiter investieren, sagt Verteidigungsministerin Claudia Tanner von der ÖVP.
3: Die Kasernen auf Vordermann bringen werden, Hubschrauber besorgen werden, Kampfjets besorgen werden.
4: Wir stellen dem Bundesheer so viele Mittel zur Verfügung wie seit Jahrzehnten nicht.
2: Betont auch Robert Leimer von der SPÖ. Das Ziel 2032 für Verteidigung 2% der Wirtschaftsleistung auszugeben, könne sich die Ministerin mit diesem Budget abschminken, sagt Volker Reif. Berger von der FPÖ.
5: Militärisch würde man sagen, sie haben ihren Auftrag nicht erfüllt.
6: Die Budgets sind, seitdem die FPÖ nicht in der Verantwortung ist, gestiegen.
2: Entgegnet Douglas Hoyos von den NEOS. Für David Stöckmüller von den Grünen könne man nicht bei jeder Frage auf Zeit spielen.
7: Das geht sie nicht aus.
2: Etwa so Stöckmüller bei der Reform des Wehrdienstes.
1: In Österreich wird ein weiterer Tod eines Häftlings untersucht. Die Staatsanwaltschaft Korneuburg ermittelt wegen eines irischen Häftlings, der vor knapp einem Jahr in Wien an einer Medikamentenvergiftung gestorben ist. Beamte hatten entschieden, ihn in die Justizanstalt zu bringen, nicht ins Spital. Zuletzt hat eine Untersuchungskommission wegen des Todes eines Häftlings in Hirtenberg Mängel im Strafvollzug aufgezeigt. In Wien hat offenbar ein 12-jähriger Syrer einen 15-jährigen niedergestochen. Dieser hat lebensgefährliche Verletzungen erlitten. Der 12-jährige verletzte auch zwei andere Jugendliche, offenbar in einem Streit. Der 12-jährige Syrer ist nicht strafmündig. Er wurde seiner Mutter übergeben. Beim Tennis-Rasenklassiker in Wimbledon wird heute das Finale der Männer ermittelt. Im Fokus steht der Sensationslauf des Briten Arthur Ferry. Der 23-Jährige hat mit seinen Auftritten bis zum Semifinale sogar das britische Königshaus in Verzückung gebracht. Daniel Kulowitz informiert.
8: Geboren ist er in Paris. Sein Vater ist millionenschwerer Fußballpräsident. Aufgewachsen aber ist Arthur Ferry gerade mal 5 Minuten von der Tennisanlage Wimbledon entfernt.
9: I feel very British.
8: Er fühle sich als Brite durch und durch und nach seinem sensationellen Halbfinaleinzug hat er sämtliche Tennislegenden und Queen Camilla persönlich kennengelernt.
9: I mean, it's an honor to play in front of her, in front of tennis legends and now the Queen. It's special, yeah.
8: Im Kampf um den Finaleinzug geht es jetzt gegen den Deutschen Sascha Zverev, der das Ferry-Märchen natürlich auch beobachtet hat.
10: It's a fairy tale story.
8: 15.000 Fans werden für Ferry applaudieren und das sei völlig okay. Ihr könnt alle gegen mich sein, lächelt der Deutsche.
10: It's okay, you guys can all be for Ferry. It's totally fine. I understand it. I don't have a problem with it.
8: Der Kampf ums Wimbledon-Endspiel Zverev gegen Ferry ab 15 Uhr und im Anschluss gibt's dann das Duell Sinner gegen Djokovic.
1: Das waren die Nachrichten mit Paul Kranker. Und nun zum Wetter.
11: Sehr warm bis heiß haben wir es heute. Spitzenreiter sind derzeit Lienz, Ferlach und St. André im Lavantal mit 33 Grad. Dazu gibt es weiterhin einiges an Sonnenschein und Quellwolken. Vereinzelt kann es in den nächsten Stunden auch regnen. Am ehesten von Osttirol über Kärnten bis zur südlichen Steiermark. Morgen sind Schauer und Gewitter dann im Süden wahrscheinlicher. Sonst ändert sich nichts. Es bleibt überwiegend sonnig und auch heiß mit Höchstwerten von 25 bis 33 Grad. Am Sonntag sind Schauer dann die absolute Ausnahme. Dabei haben wir es vom Bodensee bis zum Innviertel oft strahlend sonnig, sonst sind auch Wolken unterwegs. Außerdem hält die Hitze vielerorts an. So viel zum Wetter von Nathalie Auer.
12: Wir schauen wieder auf Salzburg Straßen mit der ORF Radio Salzburg Verkehrsinformation um 15:03. B1 Wiener Straße, Fahrtrichtung Straßwalchen. Vor Eugendorf dauert es 20 Minuten länger, Grund dafür ist da eine Baustelle. Eine Viertelstunde mehr Fahrzeit bitte einkalkulieren auf der A1 der Westautobahn, Fahrtrichtung Wien von Salzburg Mitte bis Wallersee. 10 Minuten länger dauert es derzeit auch auf der Ignaz-Harrer-Straße stadteinwärts. Und die Teilnehmer der dritten Etappe der Tour of Austria sind derzeit auf der B311 unterwegs und zwar mittlerweile schon meist alle irgendwo im Raum St. Johann Bischofshofen. Der Verkehr wird aber immer wieder noch angehalten. Ziel ist ja St. Johann Alpendorf. Da hält man sich natürlich auch auf dem Laufenden. Und das war's schon wieder.
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12: Jawohl, ja, hallo zusammen. Auch der Sommer hat heute am Zeugnistag verstanden, dass ab sofort der Ferienmodus wieder einzuschalten ist. Mehr zum Wetter dann in dieser Stunde. Und falls das Zeugnis nicht so besonders gut war, jetzt erstmal Schwamm drüber und diese Platte ganz laut aufdrehen. Don't worry, be happy, wird schon.

0: 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Wird in diesem Sommer sicherlich täglich auf der Seebühne am Neusiedlersee gesungen. Aber auch bei uns wird wieder gespielt und gesungen. Seit gestern tourt das Salzburger Straßentheater nämlich wieder durchs Land und geht in diesem Sommer der Frage nach, was würden Sie tun, wenn Sie plötzlich um Millionen Euro reicher wären, weil Sie im Lotto gewonnen haben? Investieren vielleicht, spenden oder doch lieber ausgeben? Nein zum Geld heißt das diesjährige Stück. Protagonist Richard Carré gewinnt 162 Millionen Euro im Lotto, holt das Geld aber bewusst nie ab und löst damit einen riesigen Familienstreit aus, erzählt Regisseur Georges Clementi bei der Premiere.
1: Die meisten französischen Komödien sind dieser Art. Also es gibt meistens ein sehr, oder sagen wir ein relativ harmonisches Setting, das dann eine große Fallhöhe in den Abgrund hat. Das Geld, das auslöst, oder das verweigerte Geld, ist natürlich heutzutage ein sehr dankbares Thema.
0: Was tun also mit plötzlichem Reichtum? Diese Vorstellung ist auch dem Premierenpublikum da auf der Stiegl-Festwiese nicht ganz unbekannt.
2: Haben Sie sich schon mal Gedanken darüber gemacht, was Sie mit einem Lottogewinn, der in die Millionen geht, machen würden?
3: Ja, immer wieder. Es ist ein Gedankenexperiment, mit dem man sich gerne beschäftigt.
4: Ja, eigentlich ja.
5: Schon. Ja, vor 20 Jahren vielleicht. Jetzt brauche ich es nicht mehr.
6: Ja, ich werde mit einer Kleinigkeit ausfrieden.
0: Genau. Bis 2. August ist das Straßentheater mit dem Stück im gesamten Bundesland unterwegs. 39 Aufführungen stehen noch auf dem Programm. Und die Bilder der Premiere von gestern am Abend gibt es heute bei uns in Salzburg, heute ab 19 Uhr in ORF 2. Wie man mit Geld umgeht, das hat unsere nächste Künstlerin definitiv gewusst. Vom Reichtum zur absoluten Pleite und den ganzen Weg nochmal retour. Eine einzigartige Tina Turner hat gewusst, wie. Jetzt bei uns mit einem Titel, der auf dem Weg retour sehr entscheidend war. Coole Scheiben, heute noch. Private Dancer.

Ich weiß gar nicht, wo ich anfangen soll heute vor lauter schöner Sommermusik, oder? Die Sonne und du, Udo Jürgens, ma, da kommt Sommerlaune auf. Die Sonne und du, So, und damit jetzt weiter zu richtig gut tanzbarer Musik. Genauso wurde nämlich das konzipiert von Benny und Björn, also den beiden Bs von ABBA. Been and Gone and Done It, so war der ursprüngliche Titel dieses Stücks. Wir kennen das besser als Gimme, Gimme, Gimme. Disco-Musik vom Feinsten, hier bei uns in Radio Salzburg.

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3: Es ist 3:30 im Nachrichtenstudio Andreas Heyer. Die Stadt Salzburg investiert rund 1,8 Millionen Euro in die Sanierung des Fisseltaler Wehrs im Stadtteil Max-Glan. Aufgrund des nationalen Gewässerbewirtschaftungsplans muss die Stadt die Passierbarkeit für Fische an der Glan wiederherstellen. Deswegen braucht es eine neue Fischwanderhilfe und im Zuge dessen wird ein Wasserkraftwerk dort gebaut. Die Anlage soll in einem Jahr Strom für rund 130 Haushalte erzielen und die nahegelegene Berufsfeuerwehr soll ebenso den Strom aus diesem Wasserkraftwerk beziehen, heißt es von der Stadt. Fertiggestellt werden soll das Projekt 2029. Salzburg hat zu wenige Richterinnen und Richter. Davor warnt jetzt die Standesvertretung. Allein in Salzburg fehlen 16 Richterplanstellen. Mittlerweile seien die Arbeitsbedingungen unzumutbar, heißt es. Der Arbeitsaufwand sei in den vergangenen Jahren deutlich gestiegen. Gleichzeitig seien aber keine neuen Stellen dazugekommen. Weil die Standesvertretung mit ihren Forderungen nach mehr Personal aber schon seit Jahren kein politisches Gehör findet, gibt es Ende Oktober eine Aktionswoche. Zu dem Zeitpunkt wird die österreichische Justiz ihr Arbeitspensum für das gesamte Jahr bereits erfüllt haben. Und damit zum Sport. Der US-Amerikaner Nelson Paulus hat heute die dritte Etappe der Tour of Austria mit Ziel in St. Johann Alpendorf gewonnen. Paulus setzt sich im Zielsprint einer Zwei-Mann-Spitze vor dem Spanier Igor Arrieta durch. Zufrieden darf aber auch der Gesamtführende Gregor Mühlberger sein. Der Wahlsalzburger erreicht als 20. mit rund 2 Minuten Rückstand mit dem Hauptfeld das Ziel und verteidigt damit souverän seine Führung in der Gesamtwertung. Vor der vorletzten Etappe morgen rund um Steyr hat Gregor Mühlberger weiter 1,5 Minuten Vorsprung auf den ersten Verfolger. Und damit zum Wetter. Die Sonne scheint und die Höchsttemperaturen liegen zwischen 26 und 30 Grad. Ähnlich geht es mit dem Wetter auch am Wochenende weiter. In ganz Salzburg scheint die Sonne. Morgen sind einzelne Gewitter im Laufe des Nachmittags im Bereich der Tauern nicht ganz ausgeschlossen. Die Temperaturen steigen auf 25 bis 30 Grad. Und auch zu Wochenbeginn geht es aus heutiger Sicht sommerlich und sonnig weiter.
4: Wir schauen wieder auf Salzburgstraßen. 15 Uhr und 32 Minuten haben wir es. B1 Wiener Straße, Fahrtrichtung Straßwalchen. Vor Eugendorf dauert es 10 Minuten länger. Grund dafür ist eine Baustelle. Eine Viertelstunde länger bitte auch einkalkulieren auf der A1 der Westautobahn in Fahrtrichtung Wien von Salzburg Mitte bis Wallersee. 10 Minuten mehr Fahrzeit benötigt derzeit auch auf der Ignaz-Harrer Straße stadteinwärts. Und ganz aktuell reingekommen auch noch eine Meldung von der A10 der Tauernautobahn in Fahrtrichtung Villach. Bei Salzburg Süd melden uns Radio Salzburg-Hörer einen Unfall auf der Überholspur. Es gibt bereits kurzen Stau. Wir halten Sie natürlich auf dem Laufenden. Und die Teilnehmer der dritten Etappe der Tour of Austria sind derzeit auf der B311 bei St. Johann im Pongau unterwegs. Der Verkehr wird immer wieder angehalten. Ziel ist St. Johann Alpendorf. Da werden wir dann circa in einer halben Stunde auch noch einmal vorbeihören. Und das war's dann auch schon wieder. Weiterhin gute und natürlich auch sichere Fahrt mit Radio Salzburg.
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0: Ja, das Ferienwetter, das ist natürlich heute tonangebend. Einen schönen Nachmittag in die Salzburger Wetterdienststelle schicke ich. Servus Max Sterz.
1: Ja, servus, schönen Nachmittag auch von mir.
0: Lieber Max, da muss es viele Einser gegeben haben, diesmal in den Zeugnissen, oder? So schön wie das Wetter jetzt anfängt zu werden.
1: Ja, es schaut so aus. Ja. Wir haben tatsächlich, würde man fast sagen, nahezu perfektes Hochsommerwetter die nächsten Tage.
0: Also heißt ideale Temperaturen, es ist stabil, wenig Gewitter im Umlauf.
1: Genau so ist es. Wir haben es schon heiß, aber jetzt eben nicht so übermäßig heiß, wie wir es Ende Juni gehabt haben. Das heißt, die Höchstwerte im Flachen heraus, da wird es knapp über 30 Grad geben. Im Gebirge sind wir so knapp unter 30 Grad. Dazu eben eine verschwindend geringe Gewittergefahr. Wenn da überhaupt was passiert die nächsten Tage, dann ist das mal ein kurzer Schauer direkt am Alpenhauptkamm. Stört aber überhaupt nicht. Es ist trocken und sonnig und so geht es auch in die nächste Woche.
0: Das heißt, fürs Wochenende kann man sich, egal ob jetzt eine Runde Soccergolf oder eine Runde Berg gehen oder eine Runde Baden gehen, alles vornehmen?
1: Im Prinzip ja. Also rein vom Wetter her steht da wirklich nichts im Weg. Eben ein bisschen die Wärme gerade beim Berggehen beachten. Jetzt vielleicht nicht gerade den Südhang mittags aufgehen, aber das ist im Hochsommer ja eigentlich eh der Hausverstand. Aber trotzdem schadet es nicht, wenn man das ein bisschen beachtet.
0: Genau, man kann es außerdem nie oft genug sagen. Und das nächste Mal Regen, wann siehst du den auf deinen ganzen Karten?
1: Ja, es wird so am Dienstagnachmittag beginnt es im Gebirge, dass es etwas labiler wird. Das heißt, das ein oder andere Gewitterchen wird sich da wahrscheinlich verirren. Etwas generell instabiler wird es wahrscheinlich ab Mittwoch werden, auch wenn da Details noch unsicher sind. Aber eben diese völlig stabile Phase, die geht ja jetzt mal so bis Dienstag ungefähr.
0: Ja, sehr gut. Und lieber Max, Frage noch. Nachdem die Ferien heute anfangen, viele werden sich da jetzt wahrscheinlich einmal kurz nach Italien, nach Kroatien irgendwo hinfahren, mal ein paar Tage Urlaub machen. Worauf dürfen die sich freuen?
1: Ja, im Prinzip recht ähnliches Wetter, weil dieser Hochdruck sich aus dem Mittelmeerraum heraus entwickelt. Jetzt hat die nächsten ein, zwei Tage hat man es vor allem in den Gebirgen, Südtirol, aber auch dann das Gebirge weiter nach Italien runter, Apennin, Abruzzen, auch im Balkan, in den Gebirgen noch gewittrig. Aber ab Montag wird es da auch deutlich stabiler und entlang den Küsten, an den Badeorten, am Meer, da fehlt sich sowieso nichts. Auch keine übermäßig große Hitze Richtung Italien, Kroatien, sondern auch so um die 30 Grad beziehungsweise etwas darüber. Also auch da perfekte hochsommerliche Bedingungen.
0: Naja, weißt du was, Max? Dann kriegst du jetzt von mir heute auch einmal einen wirklich austreinen Einser.
1: Ja, das freut mich.
0: Besten Dank und beste Grüße.
1: Ja, danke auch. Bis zum nächsten Mal.

schönen Freitagnachmittag mit Ihrer Lieblingsmusik hier bei uns in Radio Salzburg. Ja, und vor den Nachrichten geht sich noch ein Titel aus, der damals ein Riesenhit war, sich dann zum Evergreen entwickelt hat und auch jetzt wieder bei jedem Festl aufgelegt wird. Die passen halt auch ganz gut zusammen, die beiden Stimmen von Chris Norman und Susi Quattro. Dabei ist der Song eher zufällig entstanden, weil der Chris gerade am Produzieren war im Studio und die Susi ins Studio vorbeigekommen ist. Naja, die besten Dinge, die entstehen spontan. Möge das auch in Ihrem Feriensommer so sein. Schönen Nachmittag, Stumbling In.

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1: Am Mikrofon Paul Kacke. In der Photovoltaikbranche herrscht Ärger über die Fördergeldvergabe. Im Juni hat der zweite sogenannte Fördercall stattgefunden. Allerdings hat es so viele Anträge gegeben, dass der Fördertopf binnen Sekunden leer war. Die Hersteller von PV-Anlagen kritisieren das Vergabesystem. Tobias Haschberger berichtet.
2: Nach nur 36 Sekunden war der 20 Millionen Euro Fördertopf für Photovoltaikanlagen ausgeschöpft, sagt Andreas Müller. Er ist Geschäftsführer von Hansesan.
3: So geht's einfach nicht weiter.
2: Es gäbe also keine Planungssicherheit für Kunden und die Chancen, beim nächsten Fördercall dranzukommen, sind laut Müller gering, weil das Budget halbiert wird. Der Aufwand bleibt aber enorm.
3: Mittlerweile brauchen wir 1,5 Mitarbeiter im Jahr, die nur Förderabwicklung machen.
2: Andreas Müller fordert eine Senkung der Mehrwertsteuer für alle erneuerbaren Energien. Aus dem Energieministerium heißt es, dass das Erneuerbaren-Ausbaugesetz und die Förderrichtlinien überarbeitet werden. Fördercalls wird es aber weiterhin geben.
1: In Wien hat offenbar ein 12-jähriger Syrer auf 3 Jugendliche eingestochen. Ein 15-Jähriger hat lebensgefährliche Verletzungen erlitten. Die 2 anderen wurden geringer verletzt. Der 12-jährige Syrer ist gefasst worden. Die Tat bleibt für ihn aber offenbar ohne rechtliche Konsequenzen. Werner Trinker informiert.
4: Am frühen Abend gestern kommt es im Wielandpark in Favoriten zu der brutalen Auseinandersetzung. Ein erst 12-Jähriger steht im Verdacht, 3 andere Jugendliche, einen 14-, 15- und einen 16-Jährigen, mit einem Klappmesser schwer verletzt zu haben. Der 15-Jährige muss mit lebensgefährlichen Verletzungen mit dem Hubschrauber ins Krankenhaus gebracht werden. Der mutmaßliche Täter kann kurz darauf festgenommen werden, wie Anna Gutt von der Wiener Polizei sagt.
5: Es hat eine Fahndung dann stattgefunden und im Zuge dieser Fahndung haben Beamte der Sondereinheit Wega den 12-Jährigen anhalten können.
4: Die Jugendlichen wollten sich nach ersten Ermittlungen wohl zu einer Aussprache treffen.
5: Es ging um ein Mädchen, das wollte der 12-Jährige treffen und der Bruder dieses Mädchens hat ihn dann jedoch am Treffpunkt erwartet und ihn zur Rede gestellt. Da dürfte die Situation dann eskaliert sein.
4: Informationen über den genauen Tathergang liegen derzeit noch keine vor. Die verletzten Jugendlichen konnten noch nicht einvernommen werden.
1: Durch einen Waldbrand in der südspanischen Provinz Almería sind mindestens 12 Menschen ums Leben gekommen. 23 werden vermisst. Die Opfer haben offenbar versucht, entgegen Warnungen der Behörden, den Flammen mit dem Auto davonzufahren, statt im Haus zu bleiben. Einsatzkräfte kämpfen weiter gegen den Brand. Die spanische Urlaubsregion Almería wird von vielen Touristen besucht, vor allem von Briten, Franzosen und Belgiern. Der Niederösterreicher Gregor Mühlberger verteidigt seine Gesamtführung bei der Radtour of Austria. Bei der heutigen 3. Etappe von Lienz in Osttirol nach St. Johann im Pongau in Salzburg ist er mit dem Hauptfeld ins Ziel gerollt. Es gewinnt der US-Amerikaner Nielsen Paulus. Das waren die Nachrichten mit Paul Kacker. Und nun zum Wetter.
6: Weiterhin scheint die Sonne und damit sind die Temperaturen mittlerweile kräftig nach oben gestiegen. Am heißesten haben wir es derzeit in Lienz und Innsbruck mit 32 Grad. Vollkommen ungetrübt ist es aber nicht, denn besonders im Bergland haben sich Quellwolken gebildet und die können ganz vereinzelt Schauer bringen. Am ehesten gibt es sie in den kommenden Stunden vom Lienzer Becken bis zum Grazer Becken. Morgen kann es hier dann stellenweise gewittrig werden. Sonst haben wir es aber trocken und meist auch sonnig. Es bleibt daher sehr warm bis heiß mit bis zu 33 Grad. Am Sonntag ändern sich die Höchstwerte dann kaum. Der Wind, der legt allerdings zu und wird besonders im Osten lebhaft. So viel zum Wetter von Nathalie Auer.
7: Was tut sich auf Salzburg Straßen? Schauen wir nach mit der ORF Radio Salzburg Verkehrsinformation. Weiterhin ein bisschen Geduld auf der A1 der Westautobahn in Fahrtrichtung Wien. Von Salzburg Mitte bis Wallersee dauert es gut eine Viertelstunde länger. A10-Tauernautobahn, Fahrtrichtung Villach. Bei Salzburg Süd stehen die Unfallfahrzeuge jetzt mittlerweile am Pannenstreifen. Der Stau löst sich nach und nach auf. Und eine Viertelstunde mehr Fahrzeit bitte auch einkalkulieren in der Landeshauptstadt, und zwar auf der Sterneckstraße und der Linzer Bundesstraße in beiden Richtungen vor Gniegel. Das war's. Weiterhin gute und auch sichere Fahrt mit Radio Salzburg wünsche ich.
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7: Jawohl, ja, so ist es und ich bleibe auch noch ein bisschen an Ihrer Seite und hole mir jetzt dann gleich nochmal meinen Kollegen aus der Sportredaktion dazu. Der weiß nämlich, was bei der Tagesetappe der Tour of Austria rausgekommen ist. Und ich sage es jetzt mal so für alle Bongolesen. Von Vaugirard Downtown nach Alpendorf sind die Radler die schnellsten in 15 Minuten gefahren. Echter Hotstuff, oder? Sage ich Ihnen. So klingt der Nachmittag in Radio Salzburg.

0: Peter Cornelius, auch mit dabei in der Playlist am Freitagnachmittag. Ja, und ich wäre definitiv auch reif für die Insel nach so einer Tagesetappe bei der Tour of Austria. Manchmal kann man sich im Sport auch über einen 20. Platz freuen, darf man an dieser Stelle sagen. Frag nach bei Radprofi Gregor Mühlberger. Mit genau so einem 20. Platz hat der Wahl Salzburger nämlich heute auf der 3. Etappe nach St. Johann Alpendorf seine Gesamtführung bei der Tour of Austria souverän verteidigt und den nächsten großen Schritt in Richtung Rundfahrtsieg gemacht. Aus dem Pongau meldet sich jetzt nochmal mein Kollege Thomas Gonaus.
1: Ja, Nelson Paul ist also der strahlende Sieger heute hier in St. Johann Alpendorf. Aber auch Gregor Mühlberger, der darf durchaus zufrieden sein, den erwische ich gerade beim Ausradeln. Heute noch nicht genug gefahren, offenbar. Marathon-Etappe 189 Kilometer auf Platz 20 dann, schlussendlich aber souverän das Trikot verteidigt. Ein Tag ganz nach Ihrem Geschmack dann schlussendlich.
2: Ja, absolut. War ein Wunschszenario von uns. Wir sind mega happy und freuen uns jetzt auf die nächsten zwei Etappen, beziehungsweise auf morgen. Das wird nochmal ein Krocher, aber wenn meine Beine gleich bleiben und wir gut durchkommen, dann haben wir eine große Chance, denke ich, dass wir das Trikot heimbringen.
1: Ich habe ein Foto gesehen bei der Bergwertung am Buchberg, wo Sie mit einem Lächeln drüber gefahren sind. Hat sich so gut angefühlt?
2: Ja, da muss man sagen, das war bei uns ein bisschen entspannter als vielleicht in der Spitzengruppe. Dementsprechend habe ich Zeit gehabt, dass ich mal lächle. Wenn das morgen noch ein Lächeln aussieht, dann ist es ein Painface.
1: Jetzt geht's weiter. Morgen die Etappe in und rund um Steyr. Das ist quasi Heimatgebiet für Sie als gebürtiger Niederösterreicher an der Grenze zu Österreich. Wie speziell wird das werden?
2: Super speziell. Ich freue mich irrsinnig. Es warten hoffentlich viele bekannte und verwandte Gesichter da in Steyr auf mich, die uns anfeuern werden. Und ja, wir werden natürlich auch unser Bestes geben, damit wir das gut abschließen.
1: Wie tricky wird das noch zu kontrollieren sein mit Blick auf die Gesamtwertung morgen?
2: Ja, es ist nie einfach. Aber ich habe ein super Team, die zu 100% hinter mir stehen und alles für mich geben. Ich fühle mich sehr, sehr wohl und ich bin guter Dinge, dass wir das morgen nochmal gut umkriegen.
1: Gregor, danke schön, dass Sie sich kurz Zeit genommen haben. Also Gregor Mühlberger weiter Gesamtführender der Tour of Austria. Morgen dann, wie gesagt, die 4. Etappe in und rund um Steyr und am Sonntag dann das große Finale in Richtung Wien. Das war's aus St. Johann Alpendorf, zurück ins Landesstudio.
0: Ja, besten Dank an Thomas Gonaus. 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

Was für eine Frau, oder? Cooler Blick, noch coolerer Song. Heart of Glass, Blondie. So, und Ihnen ist gerade eine kleine Runde noch singen, so Karaoke-mäßig. Nur bitte, da haben wir was für Sie. Der meistgewählte Song beim Karaoke-Singen.

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1: Es ist 17:30 im Nachrichtenstudio Andreas Heyer. Die Diskussionen rund um die Finanzen der Salzburger Landwirtschaftskammer reißen nicht ab. Heute Vormittag hat Agrarlandesrat Maximilian Aigner von der ÖVP den Bericht des Landes zur Landwirtschaftskammer allen Landtagsfraktionen vorgestellt. Darin wird die Verwendung aller Gelder, die die Kammer vom Land erhält, bis ins Detail aufgeschlüsselt. Das geht der Opposition aber nicht weit genug. SPÖ und Grüne fordern weiterhin die Offenlegung des kompletten Rechnungsabschlusses in der Langfassung, um einen genaueren Einblick zu bekommen. Das wiederum lehnt die Landwirtschaftskammer ab. So würde etwa auch die Arbeiterkammer ihre Finanzen nicht vollumfänglich veröffentlichen, wird argumentiert. Ende Juni hat das Hallainer Kehrmaschinenunternehmen Triletti Insolvenz angemeldet. Der Betrieb soll jetzt aber weitergehen. Heute Vormittag ist die Übernahme durch eine Auffanggesellschaft unterschrieben worden. Der technische Leiter will den Betrieb weiterführen, sagt Masseverwalter Johannes Hirzberger. Für die Kunden bedeutet das, dass auch bereits geplante Aufträge fertiggestellt werden. Auch der Markenname Triletti bleibe erhalten. Geplant sei, dass die Firma bereits ab nächster Woche wieder produziere. Der Tod eines Häftlings vor 1,5 Jahren in Wien dürfte jetzt auch Verbindungen nach Salzburg haben. Das meldet die Austria Presseagentur. Der 50-jährige Ire war damals in Salzburger U-Haft, bevor er kurz vor seiner Auslieferung nach Großbritannien an einer Medikamentenvergiftung gestorben war. Jetzt ermittelt die Staatsanwaltschaft, möglicherweise auch in der Justizanstalt in Salzburg, weil unklar ist, wie der 50-jährige an die vielen Medikamente gekommen ist. Und damit noch zu den Wetteraussichten. Der Tag geht trocken und sonnig zu Ende. Auch die Nacht verläuft meist wolkenlos. Die Tiefstemperaturen liegen zwischen 10 und 16 Grad. Ähnlich geht es mit dem Wetter auch am Wochenende weiter. In ganz Salzburg scheint die Sonne. Morgen sind einzelne Gewitter im Laufe des Nachmittags im Bereich der Tauern nicht ganz ausgeschlossen. Die Temperaturen steigen morgen auf 25 bis 30 Grad. Und auch zu Wochenbeginn geht es aus heutiger Sicht sommerlich und sonnig weiter.
2: Wir schauen wieder auf Salzburgstraßen. 16:32 haben wir es. Das ist die ORF Radio Salzburg Verkehrsinformation. Eine Viertelstunde mehr Fahrzeit bitte einkalkulieren weiterhin auf der A1 der Westautobahn in Fahrtrichtung Wien von Salzburg Mitte bis Wallersee. Und eine Viertelstunde mehr Fahrzeit braucht es derzeit auch auf der Sternigstraße und der Linzer Bundesstraße in beiden Richtungen vor Gnigl. Das war's dann aber auch schon wieder. Weiterhin gute und sichere Fahrt mit Radio Salzburg und ihrer Lieblingsmusik. Und ich sage Ihnen was, das Video. Es war das Video der 80er Jahre. Jeder hat es gekannt. Jeder wollte da mit dem Aha-Frontmann als Zeichentrickfigur tanzen. Oh, so richtig kultige Musik für unseren gemeinsamen Nachmittag. 1984, Aha, Take on Me.

0: Einmal Michael Jackson. Bitte sehr. Hui. 1987, The Way You Make Me Feel. Und ich lasse jetzt auch gleich wieder was fühlen. Sie dürfen nämlich wieder entscheiden, wie es weitergeht bei dem Programm von Radio Salzburg. Und zwar damit.
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0: Auf dem Spielplan steht Belgien gegen Spanien. Heißt, wir haben wieder ein kleines musikalisches Match, das Sie entscheiden können. Belgien tritt an, so wie wir es gewohnt waren. Ein Titel, der ins Ohr geht, bei dem man einfach mitsingen muss. Möglichst laut. Plastique Bertrand, Sablan pour moi. Sablan.

Ja. Oder wir hätten da auch noch Spanien. Und für Spanien schicken wir musikalisch ins Rennen einen Enrique Iglesias, Bailamos.

Naja, keine einfache Entscheidung, hätte ich gesagt. Wer soll das musikalische Match Belgien gegen Spanien gewinnen? Sie dürfen aussuchen. Anrufen müssen Sie heute noch bei mir. 0662 823 823 ist die Nummer ins Studio. Bin gespannt, wer gewinnt.

0: Die feine Stimme von Neil Diamond darf auch nicht fehlen im gemeinsamen Freitagnachmittag mit Radio Salzburg. Ja, und wir spielen wieder eine Runde Songduell.
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0: Belgien gegen Spanien steht auf dem Spielplan und der flinkeste Finger, der gehört am heutigen Nachmittag der Helene Bichler aus Abtenau. Christina.
2: Ja, ist gut.
0: Liebe Frau Bichler, Sie dürfen jetzt entscheiden, wen legen wir auf? Wir hätten ja den Plastik Bertrand für Belgien oder wir hätten natürlich einen schon Superstar, Enrique Iglesias mit Bailamos. Wer gewinnt zumindest das musikalische Duell?
2: Den macht der Iglesias.
0: Der Iglesias.
2: Den singt der, ja.
0: Und beim Spiel heute am Abend, was sagen Sie?
2: 2-1. Spanien.
0: 2-1, also Sie, Spanien, Vollgas, voll der Fan. Ja, ja, okay. Ja. Sie sind überhaupt eine begeisterte Fußballschauerin?
2: Sind wir, ja.
0: Sehr gut. Also das wird heute am Abend noch ein bisschen dauern, oder, bei Ihnen?
2: Das wird noch dauern heute, ja. Aber wir fiebern schon sehr hin auf das Spiel.
0: Warum?
2: Ja, nein, wir sind einfach begeistert von den Spaniern.
0: Okay. Ja, wenn Österreich nicht mehr draußen ist, ist klar, jetzt für wen Sie auf jeden Fall die Daumen drücken, oder?
2: Ist auf jeden Fall.
0: Sehr gut. Ja, dann auf jeden Fall ganz viel Spaß heute am Abend beim Fernsehschauen. Haben Sie irgendwelche nicht mehr Schulkinder, die heute noch mitschauen?
2: Nicht mehr Schulkinder, aber der Sohn, der wird auf jeden Fall schauen und die Tochter auch, und Mabel sowieso. Also es wird sehr spannend werden.
0: Ja.
2: Wir freuen uns sehr drauf.
0: Super. Und ich freue mich mit Ihnen, weil Sie haben eine kleine Sommerüberraschung von Radio Salzburg gewonnen. Kühltaschen, Spülkarten, so ein bisschen einen Flaschenöffner kann man alles brauchen immer, finde ich.
2: Vielen lieben Dank. Danke vielmals.
0: Ihnen auf jeden Fall einen schönen Abend, einen schönen Fußballabend und generell einen guten Start. Liebe Danke. Grüße nach Abtenau.
2: Danke vielmals, Frau Grüße zurück ins Studio.
0: Und dann legen wir auf, einwandfrei. Enrique Iglesias, Bailamos, tanzen wir eine Runde. Kann auch nicht schauen am Freitagnachmittag. 16:50 Uhr übrigens.

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2: Nationalrat beschließt Doppelbudget mit Milliardeneinsparungen. Österreich Radrundfahrt, Gregor Mühlberger bleibt Gesamtführender. Zum Journal um 5 begrüßt Sie Paul Kranker. Der Nationalrat hat in diesen Minuten mit den Stimmen der Regierungsparteien das Doppelbudget 2027-28 beschlossen. Durch das Budget versucht die Koalition 2028 das EU-Defizitverfahren zu verlassen. In den nächsten 2 Jahren werden zu diesem Zweck mehr als 7 Milliarden Euro eingespart oder durch höhere Steuern, Gebühren oder Abgaben herangebracht. Aus dem Parlament Stefan Kappacher.
3: Am Ende einer harten Woche und nach 3 Tagen Budgetdebatte der Beschluss.
4: Das ist die Mehrheit und daher ist der Gesetzentwurf auch in dritter Lesung angenommen. Die Tagesordnung ist erschöpft.
3: Zuvor hatte Finanzminister Markus Matterbauer von der SPÖ noch einmal betont, dass man in schwierigen wirtschaftlichen Zeiten den Spagat mit dem Doppelbudget schaffe.
5: Wir sanieren das Budget, wir verringern die Defizite massiv und gleichzeitig investieren wir in den Standort, setzen auf Offensivmittel und bemühen uns Schritt für Schritt Strukturreformen umzusetzen.
3: Die Opposition ließ auch am letzten Tag kein gutes Haar am Werk der Regierung. Die Grünen kritisieren das Budget als ungerecht. Die FPÖ findet es einfach schlecht.
6: Das ist ein Schlag ins Gesicht für all jene, die täglich die Rechnung für diese Politik bezahlen müssen,
3: meinte etwa die freiheitliche Elisabeth Heiß.
2: Die SPÖ zeigt sich erfreut über den jüngsten Wehrdienstvorschlag von Bundeskanzler Christian Stocker von der ÖVP. Sie sagt, es gebe gute Chancen, sich zu einigen. Stocker schlägt ein 6+3-Modell vor. 6 Monate Wehrdienst, 3 Monate Übungen. Die SPÖ spricht sich für 2 Monate Übungen aus. Der dritte Koalitionspartner DENEOS besteht auf einer Grundsatzdebatte, wie Österreich verteidigungsfähig sein kann. Die USA stimmen nach Angaben von Präsident Donald Trump weiteren Gesprächen mit dem Iran zu. Die Regierung in Teheran habe darum gebeten, die Verhandlungen fortzusetzen, hat Trump vor wenigen Augenblicken mitgeteilt. Gleichzeitig betont er, dass die Waffenruhe zwischen dem Iran und den USA vorbei sei. Es ist einer der Albträume des Fliegens. Bei einem Ryanair-Flug von Griechenland nach Deutschland ist ein Passagier im Flug beinahe aus einem kaputten Fenster der Maschine hinausgerissen worden. Thomas Giesinger informiert.
7: Kurz nach dem Start in Thessaloniki ist ein Fenster der Ryanair-Maschine gebrochen. Ein lauter Knall sei auf gut 4500 Metern Höhe zu hören gewesen. Dann ist das Fenster kaputt gegangen. Einen Passagier, der direkt an diesem Fenster gesessen ist, hätte es beinahe hinausgesogen. Eine Augenzeugin berichtet, dass sein Kopf und die Schultern bereits aus dem zerbrochenen Fenster hinausgeragt sind. Der Pilot hat den Flug anschließend abgebrochen und ist gut 20 Minuten zurück nach Griechenland geflogen. Dort wurde der Mann von der Rettung in ein Krankenhaus gebracht. Die Billigfluglinie Ryanair hat den Zwischenfall mittlerweile bestätigt, allerdings nicht erklärt, wie es dazu gekommen ist. Ersten Informationen nach dürfte ein Teil des Triebwerks abgebrochen sein und dabei das Fenster getroffen haben.
2: Als zweites Land hat China eine Stufe einer Trägerrakete kontrolliert zurückgebracht. Die erste Stufe der Rakete Langer Marsch 10B ist auf einer Plattform auf See aufgefangen worden. In den USA hat vor 10 Jahren erstmals SpaceX, die Firma von Tech-Billionär Elon Musk, eine Raketenstufe zum Boden zurückgebracht. Bei der Österreich-Radrundfahrt, offiziell die Tour of Austria, gewinnt der US-Amerikaner Nilsson Paules die 3. Etappe. Der Niederösterreicher Gregor Mühlberger verteidigt aber souverän die Gesamtführung. Wolfgang Eichinger.
8: Die ersten beiden Etappen hat Gregor Mühlberger gewonnen. Auf der 3. Etappe ist es der 32-Jährige mit seinem Team ruhiger angegangen. Mühlberger erreicht mit dem Hauptfeld als 20. das Ziel. Ein zwischenzeitlicher Rückstand von 4 Minuten auf eine Spitzengruppe war nicht beunruhigend.
9: Beunruhigend war es noch nicht. Ja, wir haben einfach gut kontrolliert, den Rückstand in Grenzen gehalten und dann Unterstützung gekriegt von anderen Teams. Und ja, da sind wir auch sehr dankbar.
8: Bester Österreich auf der 3. Etappe, Michael Gogel als 7. Morgen wird in der näheren Heimat des Gesamtführenden von Gregor Mühlberger gefahren. Start und Ziel ist in Steyr.
9: Es kommen sehr viele bekannte Verwandte. Sie werden mich leiden sehen am Borscheberg und darauf freue ich mich.
8: Und Gregor Mühlberger muss für den Gesamtsieg noch 2 Etappen überstehen. Das sollte bei 1,5 Minuten Vorsprung auf den Gesamtzweiten kein großes Problem sein.
2: Das war der Journal um 5 mit Paul Kranker. Und nun zum Wetter.
10: In Frankreich und Spanien hält die extreme Hitze an und auch bei uns baut sich langsam die nächste Hitzewelle auf. Immer noch 32 Grad messen wir jetzt zum Beispiel in Innsbruck, Bregenz und Klagenfurt. Morgen geht es ähnlich heiß weiter. Am Nachmittag erwarten uns sommerliche 25 bis 33 Grad. Dazu gibt es jede Menge Sonnenschein. Von Vorarlberg bis Oberösterreich ist es die meiste Zeit sogar vollkommen ungetrübt. Sonst sind zeitweise auch Wolken unterwegs und die bringen am Nachmittag besonders in Kärnten und in der südlichen Steiermark einzelne Gewitter. Am Sonntag dürfte es dann überall trocken bleiben und häufig scheint wieder die Sonne. Außerdem bleibt es heiß und besonders im Osten wird es windig mit Böen um die 40 Kilometer pro Stunde. So viel zum Wetter von Nathalie Auer.
11: Und so viel jetzt zur Verkehrslage mit Radio Salzburg und Iris Köck. 17:05 haben wir's und wir sind ruckzuck fertig, weil es sind uns keine Störungen von Salzburg Straßen gemeldet worden. Weiterhin gute, flotte und sichere Fahrt.
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11: Ja, halli, hallöle. Ich freue mich heute schon den ganzen Tag auf diese gemeinsame Stunde. Denn meine ganz persönlichen Freunde, die Rolling Stones, haben wieder was Neues am Start. Man glaubt es kaum. Foreign Tongues heißt das neue Machwerk der Rock'n'Roll-Veteranen. Und wir hören gleich gemeinsam rein. Vorab aber noch was Flottes zum Einstieg in die neue Stunde von Wham aus dem Eurojahr 1984.

beliebt bei alt und jung. Albert Hammer und It Never Rains in Southern California. Ja, und mit Southern California kennen sich unsere nächsten Interpreten auch gut aus, denke ich. In einem kleinen Plattenladen in Salzburg ist da gestern Abend Vorpremiere gewesen. Klein und fein. Ab heute ist es nämlich offiziell draußen, das neue Album der Rolling Stones. Kaum zu glauben, oder? Foreign Tongues ist der Titel. Und Tommy Viterra hat schon mal für uns reingehört.

0: Nicht einmal 3 Jahre nach ihrem letzten Werk, dem mehrfach gekürten Erfolgsalbum Hackney Diamonds, manövrieren sich die Rolling Stones auf Foreign Tongues abermals in Richtung Überholspur. Diesmal auch mit 2 Coverversionen von Eclore, Chuck Berry, aber auch von Amy Winehouse. Obwohl die dienstälteste Rock'n'Roll-Combo eh nichts mehr beweisen muss, liegt aber wohl genau darin die Herausforderung. Für eine gescheite Platte braucht man aber Zeit, normalerweise. Doch Mick Jagger, Keith Richards und Ronnie Wood schafften das mit einem Schnellschuss.
1: I'm quite excited about it, you know. It was a very good process to do. It was very quick. 20 days all working together.
0: Mick Jagger mit hörbarer Freude, denn trotz der nur 20 gemeinsamen Arbeitstage, für die sich die Stones in den Londoner Metropolis Studios trafen, klappten die vom Grammy gekürten Produzenten Andrew Watts angeführten Aufnahmen wie am Schnürchen.
1: We recorded maybe 16 songs.
0: Die Fakten: Von 16 neuen Stücken wurden 10 genommen, der Rest sind Überbleibsel vom schon erwähnten Werk Hackney Diamonds, macht in Summe 14 Songs, inklusive einem Track aus der letzten Session noch mit dem großen Charlie Watts an den Drums. Foreign Tongues unterstreicht als Spätwerk natürlich auch ihren Bezug zum Blues, mit dem die Rolling Stones dank Ikonen wie Muddy Waters erst zur Band wurden.
1: Our first love was blues, you know, that we're always in debt to that, and I think you can hear it in every song.
0: Nicht ganz, denn es darf diesmal auch Country sein. Das 25. Studioalbum ist garniert mit Prominenz. Während Paul McCartney den Bass zupft, orgelt auch Steve Winwood auf der Platte mit. Ebenso Bruno Mars als kaum hörbarer Glockenläuter. Die wohl beste Rolling Stones-Nachricht zum Schluss. Mit Ausschnitten aus diesem klanglich facettenreichen neuen Album soll es nämlich wieder auf die Konzertbühnen gehen. Nicht gleich, aber bald.
1: Well, I'd love to, but I don't think we're going to do shows this year, but hopefully we'll do shows in next year. Especially with these boys. Just keep going.
2: Ja, dann darf man sich schon freuen. So cool, oder? Ich bin begeistert. 2 Titel wurden ja vorab schon veröffentlicht. In the Stars zum Beispiel. Was soll ich sagen? Ein absolut einzigartiger, sexy Sound, den die Burschen da raushauen. Genießen Sie es.

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1: In Salzburg fehlen ein Dutzend Richter. Opposition fordert mehr Transparenz von Landwirtschaftskammer. Das Wetter wird sommerlich und heiß. 17:30 zum ORF Radio Salzburg Abendjournal begrüßt Sie Andreas Heyer. In Salzburg fehlen Richterinnen und Richter. Insgesamt seien 16 Planstellen nicht besetzt, heißt es von der Personalvertretung. Die Arbeitsbedingungen seien mittlerweile unzumutbar, heißt es. Entspannung ist trotzdem keine in Sicht, im Gegenteil. Konstanze Kreuzberger berichtet.
2: Am Papier mögen es 40 Wochenstunden sein. In der Realität arbeiten die Richterinnen und Richter am Landesgericht Salzburg aber bis zu 60 Stunden pro Woche, sagt die Richterin und Sektionsobfrau der Richtervereinigung in Salzburg, Claudia Klampfer.
3: Die 6-Tage-Woche ist bei uns zur Gewohnheit geworden. Wir leisten diese freiwillig, wir kriegen hierfür keine Mehrentlohnung. Es ist einzig allein unserem hohen Einsatz und dem Berufsethos geschuldet, dass wir einfach wollen, dass das Ganze funktioniert und dass jeder zu seinem Recht kommt.
2: Um die Lage zu entschärfen, bräuchte es dringend mehr Richterplanstellen, sagt die Präsidentin des Landesgerichts Salzburg, Christina Gumpelsberger.
4: Diese 16 Richterplanstellen fehlen sowohl am Landesgericht als auch bei den Bezirksgerichten im ganzen Bundesland Salzburg. Und das hat natürlich Auswirkungen auf die rechtliche Versorgung der Bevölkerung.
2: Weil die Standesvertretung mit ihren Forderungen nach mehr Personal aber schon seit Jahren kein politisches Gehör findet, gibt es Ende Oktober eine Aktionswoche. Zu dem Zeitpunkt wird die österreichische Justiz ihr Arbeitspensum für das gesamte Jahr bereits erfüllt haben.
1: Der Tod eines Häftlings vor 1,5 Jahren in Wien dürfte jetzt auch Verbindungen nach Salzburg haben. Das meldet die Austria Presseagentur. Der 50-jährige Ire war damals in Salzburger U-Haft, bevor er kurz vor seiner Auslieferung nach Großbritannien an einer Medikamentenvergiftung gestorben war. Jetzt ermittelt die Staatsanwaltschaft, möglicherweise auch in der Justizanstalt in Salzburg, weil unklar ist, wie der 50-jährige an die vielen Medikamente gekommen ist. Die Diskussion rund um die Finanzen der Salzburger Landwirtschaftskammer reißen nicht ab. Heute Vormittag hat Agrarlandesrat Maximilian Aigner von der ÖVP den Bericht des Landes zur Landwirtschaftskammer allen Landtagsfraktionen vorgestellt. Darin wird die Verwendung aller Gelder, die die Kammer vom Land erhält, bis ins Detail aufgeschlüsselt. Das geht der Opposition heute aber nicht weit genug, wie die Klopopfrau der Grünen Martina Berthold sagt.
5: In der aktuellen Situation braucht die Kammer wieder Vertrauen. Da geht es um die Arbeit für die Bauern und Bäuerinnen, das ist ja im Mittelpunkt und nicht die Streitereien. Und daher ist es wichtig, wirklich volle Transparenz zu zeigen. Und auch die Wirtschaftskammer hat den gesamten Rechnungsabschluss auf ihrer Seite. Also ich weiß nicht, wovor sich die Kammer hier fürchtet.
1: Die Veröffentlichung des gesamten Rechnungsabschlusses lehnt die Landwirtschaftskammer allerdings weiterhin ab, mit dem Verweis auf die Arbeiterkammer, die ihre Finanzen ebenfalls nicht vollumfänglich veröffentlicht. Das stehe den Kammern als Selbstverwaltungskörpern auch zu, betont heute etwa Kammeramtsdirektor Franz Wieser. Und nun zu den Nachrichten in einfacher Sprache mit Arthur Treinacher.
6: Heute haben Politiker im Nationalrat in Österreich das Budget beschlossen. Ein Budget regelt, wie viel Geld eine Regierung einnehmen und ausgeben darf. Das Budget ist für die Jahre 2027 und 2028. Mit dem geplanten Budget soll das große Minus bei den Ausgaben im Jahr 2027 sinken. In sehr vielen Bereichen wird gespart. Zum Beispiel gibt es weniger Geld für die Polizei, den Klimaschutz und die Universitäten. Im Süden von Spanien gibt es einen heftigen Waldbrand. Der Brand ist gestern in der Nähe von dem Ort Almeria entstanden. Grund für den Brand dürfte eine kaputte Stromleitung sein. Die Stromleitung ist abgerissen und auf trockenen Boden gefallen. Dadurch ist das Feuer entstanden. Die Flammen haben sich dann extrem schnell auf ein Waldgebiet ausgebreitet. Das Feuer hat viele Häuser und Autos zerstört. Mehrere Menschen sind getötet oder verletzt worden. Einige werden noch vermisst. Bei der Autofirma Volkswagen läuft das Geschäft derzeit nicht gut. Grund ist, dass Volkswagen immer weniger Autos verkauft. Deswegen muss Volkswagen viel sparen. Jetzt sind mehrere Veränderungen geplant. In Zukunft möchte Volkswagen viel weniger Autos bauen. Außerdem könnten 4 Werke geschlossen werden. Zusätzlich könnten sehr viele Volkswagen-Mitarbeiter ihre Arbeit verlieren. Möglicherweise werden bis zu 100.000 Mitarbeiter weltweit entlassen. Das waren Nachrichten in einfacher Sprache. Redaktion Julia Berger und Lorenz Lohr.
1: Und damit zu den Wetteraussichten. Der Tag geht trocken und sonnig zu Ende. Auch die Nacht verläuft meist wolkenlos. Die Tiefsttemperaturen liegen zwischen 10 und 16 Grad. Ähnlich geht es mit dem Wetter auch am Wochenende weiter. In ganz Salzburg scheint die Sonne. Morgen sind einzelne Gewitter im Laufe des Nachmittags im Bereich der Tauern nicht ganz ausgeschlossen. Die Temperaturen steigen auf 25 bis 30 Grad. Und auch zu Wochenbeginn geht aus heutiger Sicht das sommerliche und sonnige Wetter weiter.
7: 17 Uhr und 35 Minuten haben wir's. Das ist die ORF Radio Salzburg Verkehrsinformation. Und es ist weiterhin nichts los auf Salzburgstraßen. Das hören wir gern, oder? Ja dann, eine freie Fahrt für die Radio Salzburg Gemeinde zu wirklich feiner Musik von Queen. I want to break free.
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0: hat schon was von einem kleinen Sundown. Boris Gardner, I want to wake up with you. 17 Uhr und 47 Minuten haben wir es. Gleich wird's Zeit für unsere Wunsch-Edition von Gut aufgelegt. Der Alex Holzmann ist heute für Sie am Start. Und Alex, wie schaut's aus mit der Wunschliste heute?
1: Ja, hier ist die Wunschliste für heute. Die ist wieder eine lange. Es gibt Volksmusik quer durch die Bank, von der Tanzelmusik über verschiedene Gesangsgruppen bis zur Blasmusik ist wieder alles dabei heute. Die Gorstelmusik werden wir hören, zum Beispiel heute in der nächsten Stunde. Die Kaisermusikanten, den Pinzgauer Dreigesang oder die Rodhofenmusik und auch verschiedene Blaskapellen aus dem ganzen Land. Und gleich mehrfach gewünscht ist heute das legendäre Raschhofer der Z. Also es wird eine bunte Mischung wieder an Volksmusik jetzt dann ab 18 Uhr. Ja, und Oberkrainer Klänge, die haben wir heute auch noch im Programm, ein bisschen später dann ab 20 Uhr. Da ist heute das Alpenblick-Quintett bei mir zu Gast. Die fünf Burschen, die bringen eine nagelneiche CD mit zum Einlosen für unsere Hörerinnen und Hörer. Ein schönes Programm also für den heutigen Abend, da die sagen, wir legen in Kürze los und dir wünsche ich dann schon einen schönen Feierabend, Iris.
0: Ja, danke dir, Alex. Viel Spaß auf jeden Fall mit dem ausgewählten Volksmusikprogramm heute bei uns in Radio Salzburg.

Tausendmal du, die Münchner Freiheit. Was für ein Nachmittag, ha? Hab ja gesagt, der ist immer ganz was Besonderes. Nichtsdestotrotz mache ich jetzt Platz für unseren lieben Alex Holzmann. Iris Köck meldet sich ab. Over and out. Wünsche ein schönes Wochenende. Tschüsschen, Küsschen, Schluss für heute. Und schick Ihnen diesen Lebenssong mit ins Wochenende, weil manchmal ist das Leben tatsächlich so einfach wie in einem Lied, dass man es singen kann. Don't stop believing. Journey. Schönes Wochenende.

Tja, habe ich geglaubt, gell, dass wir uns jetzt schon gehört haben. Ich habe leider noch was ganz was Wichtiges für Sie. 17:57 Minuten haben wir es. Achtung, in Salzburg auf der A10er Tauernautobahn kommt Ihnen zwischen Flachau und Zederhaus ein Geisterfahrer entgegen. Vorsicht, in beiden Richtungen nicht überholen. Wir geben Entwarnung, sobald der Geisterfahrer die Autobahn verlassen hat. Achtung, noch einmal auf der A10er Tauernautobahn zwischen Flachau und Zederhaus kommt Ihnen ein Geisterfahrer entgegen. Vorsicht, in beiden Richtungen bitte nicht überholen. Wir geben Entwarnung, sobald der Geisterfahrer die Autobahn verlassen hat.

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3: Im Studio ist Felix Schneider-Storm. Die Debatte um die Zukunft des Wehrdienstes hat auch innerhalb der Regierung wieder Fahrt aufgenommen, nachdem sich Bundeskanzler Stocker gestern für ein Modell ausgesprochen hat, das einem SPÖ-Vorschlag von vor wenigen Wochen sehr nahe kommt, reagiert die SPÖ heute interessiert. Die Neos halten sich noch bedeckt. Niklas Lercher berichtet.
4: 6 Monate Grundwehrdienst und 3 Monate Milizübungen. So lautet das neue Angebot von Kanzler Christian Stocker von der ÖVP. Damit kann wohl auch die SPÖ leben, die ihrerseits zuvor ein 6+2 Modell auf den Tisch gelegt hat. Dementsprechend zuversichtlich zeigt sich der Rote Wehrsprecher Robert Leimer.
5: Die Chancen stehen gut, dass wir zu einer Einigung kommen.
4: Fast wortgleich Verteidigungsministerin Claudia Tanner von der ÖVP im Nationalrat. Sie sei guter Dinge.
6: Dass auch hier die Parteipolitik hintangestellt werden wird, wir auch zu einem guten Ergebnis kommen werden.
4: Ein Ergebnis, das allerdings deutlich teurer wäre als das bevorzugte Modell der Wehrdienstkommission. Douglas Heuers vom dritten Koalitionspartner, den Neos, sagt zum Kanzlervorstoß lediglich:
7: Es geht nicht nur um irgendwelche mathematischen Rechnungen, die dahinter sind, sondern es geht wesentlich darum, die Sicherheit in Österreich zu erhöhen.
4: Lassen sich die Neos nicht in die Karten schauen.
3: Mit den Stimmen der Regierungsparteien hat der Nationalrat vor kurzem das Doppelbudget für die kommenden beiden Jahre beschlossen, nach einer 3 Tage dauernden Debatte. Neben den beiden Bundesfinanzgesetzen wurde auch der Finanzrahmen bis 2031 verabschiedet. Für das kommende Jahr wird ein Rückgang des Budgetdefizits auf 3,5% des Bruttoinlandsprodukts angepeilt. 2028 sollen dann wieder die in der EU erlaubten 3% erreicht werden. Ein Wiener ist von einer Frau um fast 800.000 Euro betrogen worden. Die Frau hat dem Mann über das Internet eine Liebesbeziehung vorgegaukelt und ihn durch geschickte Manipulation dazu gebracht, ihr das Geld in mehreren Tranchen zu überweisen. Mehr von Werner Trinker.
8: Die beiden lernen sich über eine Social-Media-Plattform kennen. Er 62 Jahre alt, sie aus Rumänien 30 Jahre alt. Sie spielt ihm die große Liebe vor und verspricht eine gemeinsame Zukunft in Rumänien. Vorher aber will sie einige Projekte umsetzen, wie Anna Gutt von der Wiener Polizei sagt.
9: Sie hat dem Mann gesagt, dass sie gerne in Rumänien einen Kosmetiksalon eröffnen möchte, dass sie dort in Wohnhäuser investieren möchte, in Projekte.
8: Insgesamt sind es 790.000 Euro, die der Mann der Frau überweist. Irgendwann schöpft er dann doch Verdacht und wendet sich an die Wiener Polizei. Mit der Frau vereinbart er ein Treffen in Wien im 2. Bezirk.
9: Die Polizei war informiert und Beamte der Einsatzgruppe zur Bekämpfung der Straßenkriminalität haben sie dann dort vor Ort festgenommen.
8: Die Frau ist jetzt in Haft. Laut ihren ersten Aussagen ist das Geld allerdings weg.
3: Beim Tennis-Grand-Slam-Turnier Wimbledon in London hat der deutsche Alexander Zverev vor kurzem das erste Halbfinale gewonnen. Und das deutlich in 3 Sätzen gegen den jungen britischen Wildcard Arthur Ferry. Zverev ist jedenfalls der erste deutsche Wimbledon-Finalist seit Boris Becker 1995. Derzeit spielt die Nummer 1 der Welt, Jannik Sinner, gegen den Rekord-Grand-Slam-Sieger Novak Djokovic. Das waren die Nachrichten mit Felix Schneider-Storm. Zum Wetter.
10: Mit viel Sonnenschein geht es jetzt in den Abend und dabei ist es sehr warm, teilweise noch heiß. Die Temperaturen reichen gerade von 24 Grad in Mariazell bis fast 32 Grad in Bregenz. Das Wochenende bringt ähnliche Temperaturen wie heute, also meist 25 bis 33 Grad am Nachmittag. Am wärmsten wird es im Rheintal, im Inntal und in Unterkärnten. Dabei scheint meistens die Sonne, wobei zwischendurch auch Wolken durchziehen können, vor allem am Sonntag vom Mühlviertel bis ins Burgenland. Regenschauer und Gewitter sind aber die absolute Ausnahme. Vereinzelt gehen Schauer morgen am Samstag in Kärnten nieder, vielleicht auch noch in der Steiermark. So viel zum Wetter von Daniel Stanker.
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11: Ihre Wünsche werden zu unserem Programm. Schönen Freitagabend darf ich wünschen mit unserer gut aufgelegt Wunschsendung. Da darf ich heute gleich anfangen mit einem schneidigen Marsch von der Trachtmusikkapelle Strochner Dorfgastein und dem ersten Glückwunsch. Liebe Grüße von den Musikerinnen und Musikergängern da an die Schlagzeugerin Magdalena Bergner zu ihrem heutigen 30. Geburtstag. Sie hat 2012 als Magidenterin angefangen und dann 2021 mit dem Schlagzeugunterricht begonnen. Jetzt ist sie also von der ersten Marschreihe in die letzte gewandert und immer voll im Einsatz, auch als tatkräftige Schriftführerin. Für deinen Einsatz bedankt sie die ganze Trachtmusikkapelle Strochner Dorfgastein und die Kollegen freuen sich schon, wenn sie den Geburtstag gemeinsam mit dir feiern können. Zum Gratulieren schicken sie den Schönfeldmarsch. Alles Gute!

Monika Maurer aus Scherding schickt heute ganz liebe Grüße an Anneliese Fischer vom Raschhofer der Z. Liebe Anneliese, schreibt die Monika, zu deinem Geburtstag, den du vor kurzem gefeiert hast, wünsche ich dir nochmal alles Gute, Gesundheit und Segen für die nächsten Jahre. Auf ein Wiedersehen freut sich deine Freundin Monika. Und gewünscht ist natürlich das Geburtstagslied vom Raschhofer der Z. Heute ist ein schöner Tag für dich.

Mein Name ist Viries Brunhilde. Ich wünsche mir für gut aufgelegt die Sendung freitags ein flottes Stückerl und zwar von der Mitterhögler Danzelmusik. Vielen Dank, Wiederhören.

Der nächste Gruß in unserer gut aufgelegt Wunschsendung in Radio Salzburg, der geht zur Erna auf die Bochholm im Stubachtal. 85 Jahre sind es wert, dass man Erna ehrt, schreibt die ganze Bocher Familie. Dem Himmel ganz nah, das ist die Erna auf ihrer Alm. Seit fast 7 Jahrzehnten ist sie in die Sommermonate immer oben auf dem Berg. Ganz eine beachtliche Leistung. Herzliche Gratulation von der gesamten Familie zum Geburtstag. Gesund bleiben und schön, dass es die gibt, schreiben sie da. Ja, und musikalische Grüße schicken sie mit dem Lied. Und der Almhitten ist mein Heisei vom Pinzgauer Dreigesang.

Gleich an zwei Geburtstagskinder richtet sich der nächste Glückwunsch heute am Freitag auf Nacht. Die Familie Seiwald aus Hallein-Gamp schickt ganz liebe Grüße an ihre lieben Opas und Papas. Zum einen an Anton Seiwald, nachträglich zum 80. Geburtstag, den sie schon gemeinsam am 4. Juli in Kuchl-Weißenbach gefeiert haben. Und zum zweiten an Rupert Steinberger, den Altbauern vom Ederbauern in Gamp, der am 13. Juli seinen 85. Geburtstag feiert. Die Familie wünscht den beiden alles Gute, noch viel Gesundheit und vor allem noch schöne gemeinsame Zeit mit euren Lieben. Danke für alles, was ihr für uns und unsere Kinder durch eure fleißigen Hände geschaffen habt. Und weil die Enkelin Katrin bei der Bürgerkorpskapelle Hallein spielt, darf man die Herz auflegen mit der Polka Musikantentraum. Ja, auch an die Katrin-Gängern liebe Grüße, die derzeit auf der Spießalm arbeitet. Alles Gute an die beiden Jubilare.

Zum Schulschluss schreibt uns Katharina Grahammer aus St. Georgen. Sie möchte allen Schülerinnen und Schülern, allen Lehrerinnen und Lehrern schöne und erholsame Ferien wünschen. Schöne Grüße schickt sie ja an die Schulsekretärinnen Andrea, Martina und Renate von den Landwirtschaftsschulen. Und sie möchte an die regelmäßigen Sommerhocker in die Ferien erinnern. Als Musikwunsch hat die Kathi Grahammer ein Lied vom Hamburger Viergesang ausgesucht, dort rund im Stornergraben. Schöne Ferien.

Ein flotter Marsch ist wieder gewünscht da in Radio Salzburg und zwar für einen Felix Riedl in Makelkofen in Bayern zu seinem 90. Geburtstag. Die Glückwünsche kämen von Frau Fanny, von den Kindern Felix und Elke, vom Schwiegersohn Sepp und von den Enkel Felix, Sebastian, Marina und Stefan. Alles Gute zum 90er, die Kaisermusikanten spielen zum Geburtstag Hochheidexburg.

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2: Ich möchte gerne Martin Eichmüferin. Als mein Schwichtwunsch wäre die Wiesbergmusik mit der Polka im Waldhaus zu sein.

Da ist der Sportliche Siege aus der Kirche. Ich wünsche meiner Frau, der Mali, zum Geburtstag alles Gute und möchte für alles von Herzen danken. Ein Liedwunsch war von der Raschhofer, ja rund im Tal, da bleibe ich nicht. Und ich hätte auch nur einen Wunsch für mich, wenn es gegangen, vom Dreher zwei Gesang in unseren Bergen drin. Vergelt's gut für die schöne Sendung.

Ein Sticki von der Trachtmusikkapelle Teugau darf ich als nächstes auflegen, und zwar für den Rupert Sattler zum 20. Geburtstag. Der Rupert ist gerade beim Bundesheer in Hochfützen stationiert und die Nachbarn daheim vom Leinberghäusl schicken die besten Glückwünsche an den Nachbarsbuben. Alles Gute für dich, behalt dein sonniges Gemüt, schreibt Familie Rauchenschwantner.

grüß euch. Da war wieder mal die Stadt Hilde von Ornring. Am Dienstag, den 14. Juli, feiert unsere langjährige Sprecherin von der Volksmusiksendung, die Caroline Koller, ihren runden Ehrentag. Viel Glück und Segen und alles Gute. Das wünscht dir aus Einring die Stadt Hilde. Als Glückwunschlied hätten wir gern von der Waldner Wirt, muss ich ein flottes Stück. Vergelt's Gott für die Durchsage. Bleibt's mir alle gesund. Bis zum nächsten Mal. Danke und pfiat euch.

Die Waldner Wirtsmusik. Ja, liebe Caroline, auch von uns heute schon alles Gute. Wir werden mit dir dann gern anstoßen auf deinen Ehrentag. Hausgoldig schreibt uns jetzt Christine Beuntner. Sie wünscht sich die Gorselmusik heute mit dem Lied Pinzgauer Chur. Und zwar gingen damit Grüße an ihre Mädels, an die 8-jährige Martina und die 6-jährige Johanna. Mama und Papa wünschen euch eine schöne Ferienzeit mit Enkenick hier und Ros auf der Bräualm.

Einen ganz besonderen Glückwunsch senden wir heute nach Tiefgram. Elisabeth Fischhofer, Altpfarrerin vom Hingerer, feierte am Donnerstag ihren 90. Geburtstag. Liebe Oma und Uli, zu deinem 90. Geburtstag wünschen wir dir von Herzen alles Liebe, Gesundheit und noch viele schöne Momente mit deiner Familie. Als Altpfarrerin vom Hingerer in Tiefgram war dein Leben immer von Fleiß, harter Arbeit und Fürsorge geprägt. Du hast 6 Kinder großgezogen und warst stets mit ganzem Herzen für deine Familie da. Heute bist du die allerbeste Urle, die man sich nur wünschen kann. Für deine Urenkel hast du immer Zeit. Egal, ob es eine Runde Kartenspielen ist oder gemeinsam zum Buch anschauen. Danke für alles, was du für uns getan hast und noch immer tust. Bleib so herzlich, lebensfroh und einzigartig, wie du bist. Und eins, das müssen wir dir noch sagen. Schön, dass wir dich haben. Alles Liebe von deiner ganzen Familie. Und wünschen darf man uns ein Liedl von Tiefgram.

Zweimal haben wir das Raschhofer derzeit heute schon gehört in unserer gut aufgelegt Wunschsendung. Jetzt ist es nochmal gewünscht mit dem Lied Lass mich bei dir sein. Anni Ramsauer aus Kuchl feiert heute nämlich ihren 90. Geburtstag. Dazu wünschen ihr Hansi und Elisabeth Höllbacher aus St. Koloman sowie Lisi Seidel von ganzem Herzen alles Liebe und Gute und vor allem noch viel Gesundheit. Auch vom Radio Salzburg-Team alles Gute zum 90er.

Einen Geburtstagsglückwunsch bringen wir noch unter vor die Nachrichten um 7. Der geht jetzt an Nanni Irlinger zu ihrem 80. Geburtstag. Familie Grassl aus Berchtesgaden wünscht alles Gute und schickt die besten musikalischen Grüße mit dem Hochäckerbayerischen von der Rodhofenmusi. Ich darf mich da anschließen und ebenfalls herzlich gratulieren und ich darf mich fürs erste Mal verabschieden. In der kommenden Stunde legt dann Kollege Sepp Siller feine Volksmusik auf, da in Radio Salzburg. Und wenn Sie wollen, hören wir uns dann um 20 Uhr wieder in unserer monatlichen Oberkrainerstunde. Da ist heute das Alpenblick-Quintett mit seiner neuen CD zu Gast. Jetzt wünschen wir aber einmal Nanni Irlinger alles Gute mit der Rodhofenmusi. Einen schönen Abend dabei und bis später.

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3: Am Mikrofon ist Felix Schneider-Storm. Jahrelang waren sie blockiert, jetzt werden sie freigegeben. Die Rede ist von einem Großteil der für Ungarn bestimmten Gelder des Corona-Hilfsfonds. Denn anders als sein Vorgänger Viktor Orban zeigt sich der neue ungarische Ministerpräsident Peter Matyá bereit, Reformen im Bereich Rechtsstaatlichkeit tatsächlich umzusetzen. Katharina Wagner berichtet.
4: Eine jahrelange Blockade, sie geht heute jedenfalls großteils zu Ende. Denn Ungarn tritt der Europäischen Staatsanwaltschaft bei. Der Antrag, den die Regierung von Premier Peter Matyá im Mai gestellt hatte, wurde heute in Brüssel offiziell angenommen. Aufgabe der EU-Staatsanwaltschaft ist es, unter anderem sicherzustellen, dass EU-Mittel ab Mitte 2021 rechtmäßig verwendet wurden. Damit könnten auch potenzielle Straftaten während der Amtszeit von Ungarns Langzeitpremier Viktor Orban überprüft werden. 17 Milliarden an für Ungarn vorgesehene EU-Hilfsgelder waren wegen Verstößen der Orban-Regierung gegen die Rechtsstaatlichkeit jahrelang blockiert worden. Die EU-Finanzminister gaben heute 10 Milliarden für Ungarn frei. Sie sollen unter anderem für Korruptionsbekämpfung eingesetzt werden.
3: Die USA und der Iran wollen nach den jüngsten militärischen Auseinandersetzungen offenbar ihre Verhandlungen fortsetzen. US-Präsident Donald Trump erklärt, Teheran habe um neue Gespräche gebeten und er habe zugestimmt. Die Waffenruhe zwischen beiden Staaten sei aber beendet. Das habe er dem Iran unmissverständlich mitgeteilt, so Trump. Wer seinen Heizkessel heuer tauschen lassen will, kann sich nicht mehr für eine Förderung anmelden. Die Fördermittel sind aufgebraucht, heißt es aus dem Umweltministerium. Nächstes Jahr sollen wieder 360 Millionen Euro zur Verfügung stehen. Diesen Flug heute früh von Thessaloniki nach Memmingen in Deutschland werden die Ryanair-Passagiere nie mehr vergessen. Während des Flugs zerspringt ein Fenster. Ein Passagier wird fast hinaus ins Freie gesaugt. Mehr von Stefan Gerrer.
5: Ein paar Minuten nach dem Start der Ryanair-Maschine in 4500 Metern Höhe plötzlich ein Knall. Ein Fenster zerbricht, Druckabfall in der Kabine, alle Sauerstoffmasken fallen heraus. Ein Mann aus Serbien wird fast ins Freie gesaugt. Er ragt bereits mit dem Kopf und den Schultern aus dem Fenster, als er von anderen Passagieren gepackt und wieder zurück ins Flugzeug gezogen wird. Die Piloten drehen um, dann dauert es noch 20 Minuten, bis sie sicher in Thessaloniki landen können. Der Serbe wird verletzt in ein Spital gebracht. Unklar ist, was genau den Linienflug in einen Horrorflug verwandelt hat. Möglicherweise ist ein Teil des Triebwerks abgebrochen und hat das Fenster durchschlagen. Die Ermittlungen laufen.
3: Im Trinkwasser in Waldneukirchen im Bezirk Steierland gibt es Keime. Bei Untersuchungen sind erhöhte Werte festgestellt worden. Woher die Verunreinigung kommt, ist noch unklar. Das Wasser in der betroffenen Region sollte 3 Minuten lang abgekocht werden. Das waren die Nachrichten mit Felix Schneider-Storm. Zum Wetter.
6: Der nächste heiße Tag war das heute. Spitzenreiter war Lienz mit fast 34 Grad. Jetzt am Abend sinken die Temperaturen langsam wieder. Es ist aber noch immer teilweise heiß mit 24 bis 32 Grad. Die Nacht verläuft ruhig und großteils sternenklar. Dabei wird es frisch mit Tiefstwerten zwischen 19 und 13 Grad. In den Alpen wird es oft noch kühler. Das Wochenende bringt uns recht ähnliches Wetter wie heute mit ähnlichen Temperaturen. Dazu gibt es überall einiges an Sonnenschein, wobei zwischendurch auch Wolken durchziehen können, besonders am Sonntag im Nordosten. Bis auf einzelne Schauer am Samstag im Süden bleibt es trocken. So viel zum Wetter von Daniel Stanker.
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1: Im Studio ist Felix Schneider-Storm. Die Neos schließen den Nationalratsabgeordneten Veit Dengler aus der Partei und dem Parlamentsklub aus. Das teilt die Partei in einer Aussendung vor kurzem mit. Dengler habe mehrfach gegen die Clubstatuten verstoßen. Ein Vorfall in einer vertraulichen Sitzung zerstöre schließlich das Vertrauen seiner Parteikolleginnen und Kollegen, heißt es. Auch rechtliche Schritte werden jetzt geprüft. Die Gefängnisse in Österreich kommen nicht aus den Schlagzeilen. Heute Nachmittag wurde bekannt, dass in der Justizanstalt Josefstadt im August des Vorjahres ein weiterer Häftling gestorben ist, und zwar an einer Medikamentenvergiftung. Der 50-jährige Ire sollte abgeschoben werden und ist am Flughafen kollabiert. Die Staatsanwaltschaft Korneuburg ermittelt. Mehr von Barbara Ganzfuß.
2: Nachdem der Mann kollabiert war, wurde er ins Spital gebracht. Dort sei er die Nacht über nicht ansprechbar gewesen. Anstatt in eine Klinik in Wien wurde er dann in die Justizanstalt Josefstadt verlegt. Auf diesem Transport und in der Zelle habe sich sein Zustand plötzlich verschlechtert. Die Berufsrettung hat nach erfolglosen Wiederbelebungsversuchen den Tod des Mannes festgestellt, aufgrund einer Medikamentenvergiftung, wie die Obduktion ergeben hat. Das Gutachten kommt auch zum Schluss, dass die Versorgungskette und die Kommunikation zwischen den beteiligten Organisationen und Personen nicht optimal war. Die Staatsanwaltschaft Korneuburg ermittelt nun in alle Richtungen und gegen den gesamten Personenkreis, der beteiligt war. Auch die Volksanwaltschaft kennt den Fall, auch dort läuft ein Prüfverfahren.
1: Beim Tennis Grand Slam Turnier in Wimbledon ist jetzt klar, wer im Finale spielt. Titelverteidiger und Nummer 1 der Tenniswelt Jannik Sinner gewinnt vor kurzem gegen den Rekord Grand Slam Sieger Novak Djokovic in 3 Sätzen. Im Finale trifft Sinner dann auf den Deutschen Alexander Zverev. Und bei der Fußball-WM wird in einer knappen Stunde der nächste Halbfinalist ermittelt. In Los Angeles kommt es dann zum Duell der Unbesiegbaren. Spanien und Belgien bringen vor diesem Viertelfinalduell sensationelle Serien mit, wie Daniel Kulowitz berichtet.
3: Spanien hat seit 35 Länderspielen nicht mehr verloren. Wir sind klarer Außenseiter, beschwert sich Belgiens Torhüter Thibaut Courtois.
4: Spain is a great team. I think they are one of the favorites to win it. So obviously we start as an underdog against them.
3: Aber eine Serie könnte reißen, denn auch die Belgier sind seit 18 Spielen unbesiegt und im Fußball sei alles möglich.
4: Football, everything is possible and I believe that we can win.
3: Bei allem Respekt, wir können gewinnen, auch wenn Spanien der Favorit ist, sagt Goalie Courtois.
4: With all respect, but obviously they are the favorite.
3: Sein spanischer Tormann-Kollege Unai Simon hat seit 609 Minuten kein Gegentor mehr erhalten und damit einen Uraltrekord aus 1990 geschreddert. Und fängt er sich heute kein Gegentor ein, dann wäre Spanien die erste Nation in der WM-Historie, die 6-mal in Folge zu 0 spielen konnte.
1: Die französische Regierung aktiviert jetzt den Hitzenotfallplan zum ersten Mal überhaupt. Damit werden etwa Abkühlungszentren für gefährdete Menschen geöffnet. Dazu zählen etwa Ältere und Obdachlose. Derzeit ist vor allem der Westen Frankreichs betroffen. Morgen gilt auch im Großraum von Paris Alarmstufe Rot bei Temperaturen von bis zu 40 Grad. Und jetzt zum aktuellen Wetter. Mit Daniel Stanker.
5: Bei uns in Österreich geht ein lauer Sommerabend allmählich zu Ende. Vor allem im Flachland ist es häufig noch sonnig. Die wenigen Wolken, die es jetzt noch gibt, lösen sich meist auf und somit verläuft die Nacht großteils sternenklar. Die Tiefstwerte liegen zwischen 13 und 19 Grad. In den Alpen und stellenweise im Wald- und Mühlviertel kann es noch kühler werden. Morgen am Samstag wird das Wetter recht ähnlich wie heute. Also viel Sonne, vorübergehend auch ein paar Wolken und dazu 25 bis 33 Grad. Auch einzelne Schauer und Gewitter sind in Kärnten und in der Steiermark dabei. So viel zum Wetter von Daniel Stanker.
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7: Ganz frische Oberkrainer Klänge gibt es heute wieder in unserer monatlichen Sendung zum Herrn. Einen schönen Freitagabend darf ich wünschen am 10. Juli in Radio Salzburg. Das Alpenblick-Quintett, das bringt uns heute sein neiche CD mit. Und wir hören die 5 Burschen auch in Kürze mit dem ersten Sticki am Sonnenstüberl. Den Auftakt, den machen davor aber noch die 5 Enstaller mit dem schönen Heimatland und die Pucher mit der Sontori-Brücke. Auf geht's, lassen wir's wieder kreinern.

0: In unserer Oberkrainer Sendung am Freitag auf Nacht ist heute das Alpenblick-Quintett zu Gast. Zwei Musikanten, Tobias Mühlbacher und Lukas Klöber, sind heute bei uns im Studio. Herzlich willkommen. Schön, dass ihr zu uns nach Salzburg gekommen seid.
1: Grüß dich, Alex. Servus. Danke für die Einladung.
2: Freuen uns. Servus. Grüß dich.
0: Ihr zwei seid zwei von fünf Musikanten, die gerade eine neue CD gemeinsam produziert haben, das Alpenblick-Quintett. Ihr zwei seid zwei Burschen, die schon lange zu dritt miteinander gespielt haben, oder?
1: Ja, genau. Unsere Anfänge damals schon, unsere jüngeren, jugendlichen Jahren waren wir als Tanzelmusi unterwegs oder auch mit einer Zirchmusi-Besetzung, der Tobi, ich und der Schroll Markus. Irgendwann dann in der Corona-Zeit hat sich das Ganze bei uns drei so ein bisschen aufs Obergreiner entwickelt. Wir haben alle mehrere Gefallen am Obergreiner gefunden, hat uns einfach brutal gut getaugt. Und da haben wir einfach dann mal zu dem Entschluss gekommen, sollen wir doch einfach mal eine Spielerei machen, wo wir mit unseren Obergreiner-Instrumente spielen, sage ich jetzt einmal, mit dem Obergreiner-Bariton, tue ich mit dem Akkordeon und nicht mit der Schlaggitarre, der Jazzgitarre. Und genau, so hat sich das entwickelt. Dann waren wir mal als Alpenblick-Trio und dann haben wir irgendwann einmal zum Glück einen Fabi kennengelernt, unseren Trompeter, unseren jetzigen. Und seitdem haben wir dann eben mal zum Alpenblick-Quintett geworden.
0: Mhm. Genau. Aus dem Alpenblick-Trio zum Alpenblick-Quintett. Und man hört, ihr seid die bayerische Fraktion vom Alpenblick-Quintett und die zwei, die dann später dazugekommen sind, das ist die Tiroler Abordnung, oder, Tobi?
2: Genau, ja. Also wir drei sind aus Bayern, alle drei rund um Traunstein haben. Und die zwei, die dann noch dazugekommen sind, unsere Bläser, das ist der Danzel Fabi, der ist aus Hochfilzen. Und der Teit Josef aus Baumkirchen, das ist bei Wattens.
0: Mhm. Und ich habe gehört, das Gründungstreffen von euch, das hat in der berühmt-berüchtigten Moonlight-Bar stattgefunden.
1: Ja, genau. Da waren der Markus und ich waren wir unterwegs. Wir haben da zu der Zeit öfters auch die Moonlight-Bar gefahren, also beim Winter, jede Woche renommierte Obergreiner-Muse. Da haben der Markus und ich reingefahren zur Gruppe Alpensound, die haben eh aus meiner Heimat, aus Röpperding. Und da haben wir dann eben zu späterer Stunde noch ein paar Glasl Spritzer und ein paar halbe Bier haben wir dann ein Fabi getroffen. Und dann haben wir da einfach irgendwie ins Ratschen gekommen. Vom Sänger kennt man sie ja unter den Musikanten. Und dann sagt der Fabi, ja, sie haben ja das Miniose miteinander eben Obergreiner-Partie gehabt. Dann ist das zum Aufhören gekommen leider. Und der Markus und ich haben gesagt, ja, wir haben schon mal bei uns geredet im Trio, ob wir nicht noch zwei Bläser erweitern möchten, dann wir eine Quintettformation machen. Und so ist das Ganze dann eigentlich entstanden, ja.
0: Und heute habt ihr zu fünft euch eine neue CD mit. Da hören wir gleich den nächsten Titel. Hallo Freunde.

0: Kein Weg ist uns zu weit. Selber geschriebener Walzer vom Alpenblick Quintett, das uns heute seine neue CD mitgebracht hat, da in Radio Salzburg. Tobias, was hat euch eigentlich von der traditionellen Volksmusik hingebracht zur Oberkrainer Musik?
1: Uns hat eigentlich schon in der Tanzelmusikzeit immer das schmissige Spielen gut gefallen, was ja die Oberkrainer immer schon machen. Und das ist ja dann auch so ein bisschen der Trend, auch Tanzelmusik, viele Oberkrainer Stückel spielen. Wie gesagt, das ist eben dann die Mischung, dass man halt mal richtig schmissige Stücke spielt, aber es gibt ja ganz bekannte Oberkrainer Melodien, die wo ja dann ganz ruhig und ganz langsam sind. Und die Mischung ist eigentlich, glaube ich, das, was uns an der Oberkrainer Musik so fasziniert.
0: Mhm. Luki, du hast zuerst schon gesagt, der Alpensound ist ja ganz in der Nähe bei dir daheim. Sind das auch musikalische Vorbilder für euch?
2: Ja, natürlich. Wir haben eigentlich mit der Musik Alpensound auch aufgewachsen. Besonders ich war da sehr stark betroffen. Wie gesagt, aus demselben Heimatort. Das macht auch was mit einem. Wenn wir auf unsere CD nachher reingehen, da haben wir das Ganze dann ein bisschen auch eben berücksichtigt in Form eines Medleys. Ja, wie gesagt, Vorbilder einfach.
0: Ja.
2: Unter anderem.
0: Unter anderem, wie viele andere auch. Dann lasst uns doch über euch eine CD reden. Die habt ihr uns mitgebracht, druckfrisch. 16 Titel sind drauf von euch, vom Alpenblick Quintett. Was habt ihr euch denn vorgenommen für diesen Tonträger, Tobi?
1: Ich glaube, wir sind da relativ offen eingegangen. Wir wollten einfach mal schauen, was können wir rausholen aus den 2 Jahren, wo wir jetzt miteinander spielen. Was bringen wir alles drauf? An eigene Stückel oder Stückel von anderen Komponisten, die wir gut kennen. Und ich glaube, so war das auch die richtige Herangehensweise. Einfach offen eingegangen und ich glaube, jetzt können wir schon zufrieden sein mit dem, was rausgekommen ist.
0: Auf jeden Fall, wenn man da reinhört, merkt man richtig diese Spielfreude bei euch jungen 5 Musikanten. Wir haben es gerade gehört, Eigenkompositionen spielen auch eine große Rolle, sind auch auf dieser CD zu finden. Wer komponiert denn bei euch?
2: Hauptsächlich eigentlich der Fabi und unser Markus schreiben eigentlich bei uns die ganzen Stickel, arrangieren und so weiter, tut dann auch der Tobi. Aber Stickel direkt komponieren eigentlich der Fabi und der Markus.
0: Mhm. Wir haben Eigenkompositionen, wir haben Klassiker, wir haben ein Medley vom Alpensound. Was zeichnet denn den Stil vom Alpenblick Quintett aus? Was macht euch ein Musi aus?
2: Es ist schon ein bisschen die bayerische Schmissigkeit, wie der Tobi vorher schon gesagt hat. Man hört schon wegen das Bayerische auch raus, aber dann mit unseren 2 Kollegen aus Tirol kommt einfach nochmal so ein bisschen ein Schmäh um, das, was das Ganze ausmacht. Und natürlich, wo wir halt dann auch parat aufgestellt haben, vor allem dann beim Gesanglichen, wir haben einen Titel zum Beispiel, Omer, da singt der Fabi die Strophen direkt im Tiroler Dialekt, sonst die anderen Stücke dann eher im bayerischen Dialekt. Das ist dann allweil so ein bisschen Abwechslung, für manche ganz gefeit, wenn sie das anhören, aber das macht so eigentlich als Alpenblick Quintett, sage ich jetzt einmal, aus. Bayerische Schmissigkeit mit Tiroler Schmäh.
0: Mhm. Dann lass uns doch mal so einen Titel reinhören, wo sie bayerisch singt. Was dürfen wir denn auflegen?
1: Da legen wir auf, der die Song ist eh eigentlich ein Tanzelmusikstück. Wir haben es im Oberkrainer Stil aufgenommen. Bin's ein junger Witwer.

0: Das Wunder der Liebe, Tobi, ein Walzer, wo es eine besondere Geschichte dazu gibt, hast du mir erzählt.
1: Ja, da gibt es schon eine Geschichte dazu. Ich habe im Februar meine Kathi geheiratet und ja, da war eine große Überraschung schon mal in der Früh. Um 5 Uhr sind die anderen 4 Burschen vor der Tür gestanden beim Aufwecken. Und ja, nicht nur das, Nachmittag dann haben sie dann ein Geschenk übergeben.

0: Und das Geschenk ist was ganz was Besonderes. Das war eben nämlich der Walzer, den wir selber komponiert haben.
1: Fein, also ein musikalisches Andenken an deinen Hochzeitstag.
0: Genau so ist es.
1: Ja. Wunderschön, wenn man sowas auf einer CD dann auch verewigen kann. Die ganzen Titel, die ihr ausgesucht habt, gibt es da mehrere spezielle Titel, die einen Hintergrund haben, Lucky?
2: Natürlich hat das auch ein anderes Stück einen Hintergrund für uns. Wir haben aber auch bewusst geschaut, dass wir viele Stücke um uns haben, die wo nicht jede Gruppe spielt und vor allem auch zu denen wir ein bisschen einen Bezug haben. Besonders wenn man auf die Komponisten von den Stücken einschaut. Wir haben zum Teil einen Fischer Nico aus dem Bayerischen Wald, der hilft bei uns ab und zu, wenn es notwendig ist, für einen Tobi am Akkordeon aus. Wir haben einen Thomas Hammerl, ein guter Musikkollege von uns, von der Gruppe Oberkreiner Power. Den darf der oder andere wahrscheinlich kennen. Der hat uns ein wunderbares Klarinetten-Solo geschrieben. Ein Niederracher haben zum Beispiel als Komponisten von der Heistadl-Musi, der Kollege von unserem Trompeter, vom Fabi. Der hat uns auch zwei Titel dazugegeben zur CD. Und das war einfach so ein bisschen ein wichtiger Punkt für uns, dass wir sagen, wir mögen da schon einen Bezug zu den Stücken haben, warum wir das aufführen.
1: Und dass auch das Umfeld, die Freunde und so weiter auf dieser CD einen Platz finden.
2: Genau, das war uns eben ein sehr wichtiger Punkt.
1: Sehr gut, dann hören wir doch gleich mal am besten rein in die Stücke von Thomas Hammerl, ein stiller Kuss.

0: Lustig und Ventil, ein Medley vom Alpenblick-Quintett mit seiner neuen CD. Lukas Klöber, die Ventilposaune, die steht da im Mittelpunkt, wie wir gehört haben, bei diesem Mix aus bekannten Melodien.
1: Ja, 6 verschiedene Titel haben's. Man kennt es aber hauptsächlich von Posaune, auch zum Beispiel von den Vierteröhrbuben, Posaunensepp haben wir oben, Posaunenlandler, der wo wieder aus der Tanzlmusik-Szene so ein bisschen die Ursprünglichkeit hat. Genau, aber da haben wir dann eben 6 Solos für Posaune. Zusammen da ist auch was ganz was Einzigartiges. Ich wüsste jetzt nicht, Tobi, du glaube ich auch nicht, gell, dass irgendeine Obergreiner-Formation mit Ventilposaune spielt. Mhm. Die Chance haben wir genutzt, dann haben wir gesagt, dann machen wir doch gleich ein Medley, vor allem wenn wir so einen starken Ventilposaunisten haben, wie unser Markus, der wo das Instrument wahnsinnig beherrscht, haben wir gesagt, nehmen wir doch das mit, machen wir Ventilposaune-Medley und das ist da draus geworden, genau.
0: Und ist auch wieder was, was das typische Bayerische bei euch ausmacht, oder? Auch die Ventilposaune, dass die da zum Einsatz kommt.
2: Auf jeden Fall, ja, das ist eigentlich das, was ich ja vorher gemeint habe. Genau, die Ventilposaune bei den bayerischen Besetzungen ist das, wo den Schmiss dann noch umbringt. Und ich glaube, in dem Medley haben wir das recht gut zusammengebracht.
0: Mhm. Viel unterwegs hat ihr ja auch mit dem Alpenblick-Quintett. Hat ihr auch mal in Salzburg zum Herrn demnächst?
1: In Salzburg haben wir einmal zum Herrn in der nächsten Zeit. Oder im Raum Salzburg in der Umgebung. Im August in Berchtesgaden erst einmal beim Vogel-Wild-Festival dürfen wir spielen. In Pöham haben wir dann beim Musikverein auch gleich am 1. August-Wochenende. Da dürfen wir dann am Festsonntag den Ausklang noch spielen. Und beim Marktfest in Lofer haben wir auch noch im Salzburger Raum vertreten. Und ansonsten ja, haben wir viel unterwegs von Steiermark, Mürztal bis Baden-Württemberg.
0: Mhm. Viel unterwegs und wie euch ein CD-Titel sagt, alle mit Gaudi unterwegs, oder? Das ist auch so ein Motto, was auf euch 5 gut zutrifft, Tobi.
2: Ja, das ist, glaube ich, schon besonders bei uns, weil wir drei von klar auf schon immer gute Freunde sind. Und dass wir jetzt mit den 2 Tiroler auch da 2 Buben gefunden haben, die, wo man von Anfang an gemerkt hat, auf die kann man sich verlassen, die sind jetzt auch schon richtig gute Späßel. Und ich glaube, sonst geht das bei so einer Musik auch nicht. Und wenn es so ist wie bei uns, dann hört man es halt auch auf der Bühne.
0: Dann hören wir das namensgebende Stückchen von euch einer neuen CD mit Gaudi unterwegs.

0: die neue CD vom Alpenblick-Quintett haben wir heute in unserer Oberkrainer Sendung. Der Walzer auf der Loderbiegelalm war das. Wieder ein selber geschriebener Titel. Lukas Kläuber und Tobias Mühlbacher sind heute bei mir zu Gast in Radio Salzburg und ihr wart bei einem sehr bekannten Oberkrainer-Produzenten zum CD-Aufnehmer, Tobi.
1: Ja, wir waren wieder in der Steiermark unten in Gleisdorf bei Fredel Gradwohl. Da haben wir ja letztes Jahr schon 5 Titel aufnehmen dürfen und haben da schon gemerkt, das tut uns wahnsinnig gut. Der hat eine extreme Ahnung von der Oberkrainer Musik und da können wir einfach auch noch ganz viel lernen. Und deswegen sind wir dann auch mit der CD zum Aufnehmen wieder da hingefahren.
0: Wenn wir jetzt schon über die CD reden, ist natürlich auch interessant für alle unsere Hörerinnen und Hörer, wo man die CD kriegt. Man hört es heute bei uns in ORF Radio Salzburg, aber wenn man die CD mit heim nehmen möchte oder sie bestellen möchte, findet man bei euch das online, oder, Luki?
2: Genau, die CD gibt es einmal online zum Kaufen, entweder unsere neue Homepage, die wo seit ein paar Wochen jetzt online ist, www.alpenblickquintett.at. Tatsächlich AT, nicht DE, nicht am Wechseln, genau, weil unser Josi macht unsere Homepage und deswegen das .at. Aber natürlich auch jederzeit über Direktnachricht über Instagram oder Facebook, über unsere beiden Kanäle. Und natürlich haben wir es bei unseren Spörereien alle dabei, wenn es uns mal Besucher kommt. Könnt ihr gerne eine mit nach Hause nehmen.
0: Sehr gut. Dann wünsche ich euch auf alle Fälle alles Gute für die weitere musikalische Zukunft. Viele Spielereien und hoffentlich sieht man sich einmal bei uns irgendwo in Salzburg.
2: Das hat uns gefallen.
0: Wunderbar.
2: Danke.
0: Und einen Titel hören wir noch von euch an einer neuen CD. Musik ist unvergänglich.

Der Tanzbohnen-Bayerische ist es gewesen, gespielt vom Alpenschwung aus dem Lungau. Jetzt darf ich noch Geburtstagsglückwünsche ausrichten und die gingen heute zum Herbert Deutinger von der Eschenauer Tanzlmusi. Lieber Herbstl, deine Musikkollegen möchten dir von Herzen alles Gute wünschen und ganz liebe Geburtstagsgrüße über Radio Salzburg schicken. Und zum Gratulieren haben sie einen wunderbaren Titel ausgesucht, den neuen Hit von Sascho Ausenig, Mein süßer Raffaello. Wir hören ihn in Radio Salzburg im slowenischen Original. Alles Gute!

0: Der süße Raffaello, herrliche Melodien von Sascho Außenick. Nur einen Hörerwunsch haben wir heute in unserer Obergreiner Stunde.
1: Ja, grüß dich. Da ist der Gustl aus dem oberen Mühlviertel im schönen Oberösterreich. Fest, dass ich heute da sein darf und ich würde mir gerne ein Lied wünschen von den Mooskirchnern und zwar Komm doch wieder. Danke und einen schönen Abend an alle.
0: Sehr gern lege ich diesen Titel auf und damit darf ich mich für heute auch verabschieden. Ich sage danke fürs Zuhören und hoffe, Sie kommen auch wieder bei der nächsten Ausgabe dann am 7. August ab 20 Uhr da in Radio Salzburg. Alexander Holzmo wünscht noch einen schönen Abend und ein feines Wochenende.

0: 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Es ist 21 Uhr.
1: Am Mikrofon ist Felix Schneider-Storm. Der NEOS-Abgeordnete Veit Dengler ist nach Schluss der Nationalratssitzung heute Abend aus dem Club und aus seiner Partei ausgeschlossen worden. Stefan Kappacher aus unserer Innenpolitikredaktion, was weiß man denn bisher über die Hintergründe des Ausschlusses?
2: Ja, dem Vernehmen nach hat Dengler eine vertrauliche Clubsitzung mit seinem Handy aufgezeichnet und das ist bei den NEOS dann als endgültiger Vertrauensbruch gewertet worden. Dengler hat sich schon öfter mit Alleingängen im Club unbeliebt gemacht. Zuletzt heute, da hat er unabgesprochen einen Antrag eingebracht und dann anders als die Partei gegen das Budget des Bundeskanzleramts gestimmt, weil er die Parteienförderung stärker kürzen möchte. Die NEOS betonen, dass diese inhaltliche Abweichung okay sei, aber wie Dengler vorgegangen sei, das könne man nicht mehr akzeptieren.
1: Vielen Dank, Stefan Kappacher. Ungarn tritt der EU-Staatsanwaltschaft bei. Laut der EU-Kommission setze sich Ungarn dafür ein, die Rechtsstaatlichkeit wiederherzustellen. Für Ungarn gibt es auch einen finanziellen Anreiz. 10 Milliarden Euro an EU-Geldern sollen jetzt ausbezahlt werden. Und die Europäische Kommission untersucht jetzt die Übernahme von Porta durch den österreichischen Möbelriesen XXX Lutz wegen möglicher Verstöße gegen das EU-Wettbewerbsrecht. Konkret stehen die Unternehmen im Verdacht, mit der Durchführung der Übernahme nicht abgewartet zu haben, bis eine Genehmigung dafür vorlag. Im Süden Spaniens sind bei einem verheerenden Waldbrand nach jüngsten Angaben mindestens 12 Menschen ums Leben gekommen. 23 würden noch vermisst, so die Regionalregierung Andalusiens. Bei den Opfern soll es sich überwiegend um ausländische Staatsbürger handeln, die die Anweisung, in ihren Häusern Schutz zu suchen, missachtet hätten, heißt es. Das Feuer in der Nähe von Almería war gestern Nachmittag ausgebrochen, vermutlich durch ein gebrochenes Stromkabel, das auf Buschland gefallen war. Zum Sport. In diesen Minuten beginnt das zweite Fußball-WM-Viertelfinale zwischen Spanien und Belgien. Der Gewinner der Partie trifft dann auf den gestrigen Viertelfinalsieger Frankreich. Und das Männerfinale beim Tennisturnier in Wimbledon ist seit kurzem klar und lautet Jannik Sinner gegen Alexander Zverev. Beide feiern im Semifinale einen souveränen Dreisatzsieg. Mehr von Wolfgang Eichinger.
3: Jannik Sinner ist in Wimbledon ja auch Titelverteidiger und der Südtiroler hat im Semifinale Novak Djokovic keine Chance gelassen. 3x6:4 bringen die Finalteilnahme und da wartet Alexander Zverev. Zverev lässt im Semifinale gegen den Sensationsmann Arthur Ferry. Der Brite hat ja mit einer Wildcard das Semifinale erreicht. Nie Zweifel aufkommen, wer der Bessere ist. 7-6, 6-2 und 6-4 ist auch eine klare Ansage des Deutschen Richtung Finale.
4: I have to trust myself and I have to believe that I can win and that's what I'm gonna do.
3: Alexander Zverev hat am Sonntag die Chance, erstmals das Turnier in Wimbledon zu gewinnen und nach dem Sieg in Paris vor einem Monat kann es der zweite Grand-Slam-Titel werden. Jannik Sinner peilt seinen 5. Sieg bei einem Grand-Slam-Turnier an.
1: Berichtet Wolfgang Eichinger. Das waren die Nachrichten mit Felix Schneider-Storm. Und jetzt noch zu den aktuellen Wetteraussichten für Österreich.
5: Eine ruhige, klare und erfrischende Nacht steht uns bevor. Die Temperaturen sinken bis zum Sonnenaufgang auf 19 bis 13 Grad. In den Alpen, im Waldviertel und im Mühlviertel kann es sogar noch kühler werden. Am Wochenende setzt sich das ruhige Sommerwetter von heute fort. Die meiste Zeit scheint die Sonne, zwischendurch können aber vorübergehend dichte Wolken dabei sein, besonders am Sonntag vom Mühlviertel bis ins Burgenland. Schauer gibt es nur wenige. Am größten ist die Wahrscheinlichkeit für einen Schauer oder ein Gewitter am Samstag in Osttirol, Kärnten und in der Steiermark. So viel zum Wetter von Daniel Stanker.
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1: Zum Nachtjournal begrüßt Sie Felix Schneider-Storm. Das sind einige der Themen. Der Nationalrat hat das Doppelbudget mit Milliardeneinsparungen beschlossen. Die Neos schließen den Nationalratsabgeordneten Veit Dengler aus Club und Partei aus. Im Fußball-WM-Viertelfinale zwischen Spanien und Belgien steht es nach der ersten Spielhälfte 1:1. Und das Wetter morgen wird erneut meist sonnig und heiß. Im Nationalrat ist am späteren Nachmittag das Doppelbudget für die kommenden beiden Jahre beschlossen worden. Bis 2028 sollen mehr als 7 Milliarden Euro eingespart werden. Stefan Kappacher.
2: Am Ende einer harten Woche und nach 3 Tagen Budgetdebatte der Beschluss.
3: Das ist die Mehrheit und daher ist der Gesetzentwurf auch in dritter Lesung angenommen. Die Tagesordnung ist erschöpft.
2: Zuvor hatte Finanzminister Markus Matterbauer von der SPÖ noch einmal betont, dass man in schwierigen wirtschaftlichen Zeiten den Spagat mit dem Doppelbudget schaffe.
4: Wir sanieren das Budget, wir verringern die Defizite massiv und gleichzeitig investieren wir in den Standort, setzen auf Offensivmittel und bemühen uns Schritt für Schritt Strukturreformen umzusetzen.
2: Die Opposition ließ auch am letzten Tag kein gutes Haar am Werk der Regierung. Die Grünen kritisieren das Budget als ungerecht. Die FPÖ findet es einfach schlecht.
5: Das ist ein Schlag ins Gesicht für all jene, die täglich die Rechnung für diese Politik bezahlen müssen,
2: meinte etwa die freiheitliche Elisabeth Heiß.
1: Die SPÖ zeigt sich erfreut über den jüngsten Wehrdienstvorschlag von Bundeskanzler Christian Stocker von der ÖVP. Sie sagt, es gebe gute Chancen, sich zu einigen. Stocker schlägt ein 6+3-Modell vor. 6 Monate Wehrdienst, 3 Monate Übungen. Die SPÖ spricht sich für 2 Monate Übungen aus. Der dritte Koalitionspartner, die Neos, besteht auf eine Grundsatzdebatte, wie Österreich verteidigungsfähig sein kann. Und wir bleiben noch bei den Neos. Die haben heute nämlich Nationalratsabgeordneten Veit Dengler aus Club und Partei ausgeschlossen. Dengler war für inhaltliche Abweichungen bekannt, zuletzt heute mit einer Gegenstimme zum Budget des Bundeskanzleramts. Aber bei den Neos wird versichert, dass der Rauswurf damit nichts zu tun habe. Anlass sei ein Vertrauensbruch gewesen. Mehr dazu noch einmal von Stefan Kappacher.
2: Dem Vernehmen nach hat Veit Dengler eine vertrauliche Clubsitzung mit seinem Handy aufgezeichnet und das ist bei den Neos als endgültiger Vertrauensbruch gewertet worden. Dengler hat sich schon öfter mit Alleingängen im Club unbeliebt gemacht. Zuletzt heute, als er unabgesprochen einen Antrag auf getrennte Abstimmung eingebracht und dann anders als die Partei das Budget des Bundeskanzleramts abgelehnt hat, weil er die Parteienförderung, die für 3 Jahre eingefroren wird, stärker kürzen möchte. Die Neos betonen, dass diese inhaltliche Abweichung im Sinne des freien Mandats, das man hochhalte, in Ordnung sei. Aber wie Dengler vorgegangen sei, das könne man nicht hinnehmen. Man prüfe auch weitere rechtliche Schritte, was den Verstoß gegen die Vertraulichkeit der Sitzung betrifft. Dengler war bisher für eine Stellungnahme nicht zu erreichen.
1: In der Photovoltaikbranche herrscht Ärger über die Fördergeldvergabe. Im Juni hat der 2. sogenannte Fördercall stattgefunden. Allerdings hat es so viele Anträge gegeben, dass der Fördertopf binnen Sekunden leer war. Die Hersteller von PV-Anlagen kritisieren jetzt das Vergabesystem. Thomas Haschberger berichtet.
6: Nach nur 36 Sekunden war der 20 Millionen Euro Fördertopf für Photovoltaikanlagen ausgeschöpft, sagt Andreas Müller. Er ist Geschäftsführer von Hansesan.
7: So geht's einfach nicht weiter.
6: Es gäbe also keine Planungssicherheit für Kunden und die Chancen, beim nächsten Fördercall dranzukommen, sind laut Müller gering, weil das Budget halbiert wird. Der Aufwand bleibt aber enorm.
7: Mittlerweile brauchen wir 1,5 Mitarbeiter im Jahr, die nur Förderabwicklung machen.
6: Andreas Müller fordert eine Senkung der Mehrwertsteuer für alle erneuerbaren Energien. Aus dem Energieministerium heißt es, dass das Erneuerbaren-Ausbaugesetz und die Förderrichtlinien überarbeitet werden. Fördercalls wird es aber weiterhin geben.
1: Ins Ausland jetzt. Jahrelang waren sie blockiert, jetzt werden sie freigegeben. Die Rede ist von einem Großteil der für Ungarn bestimmten Gelder des EU-Corona-Hilfsfonds. Denn anders als sein Vorgänger Viktor Orban zeigt sich der neue ungarische Ministerpräsident Peter Madja bereit, Reformen im Bereich Rechtsstaatlichkeit tatsächlich umzusetzen. Katharina Wagner.
8: Eine jahrelange Blockade, sie geht heute jedenfalls großteils zu Ende. Denn Ungarn tritt der Europäischen Staatsanwaltschaft bei. Der Antrag, den die Regierung von Premier Peter Madjar im Mai gestellt hatte, wurde heute in Brüssel offiziell angenommen. Aufgabe der EU-Staatsanwaltschaft ist es, unter anderem sicherzustellen, dass EU-Mittel ab Mitte 2021 rechtmäßig verwendet wurden. Damit könnten auch potenzielle Straftaten während der Amtszeit Zeit von Ungarns Langzeitpremier Viktor Orbán überprüft werden. 17 Milliarden an für Ungarn vorgesehene EU-Hilfsgelder waren wegen Verstößen der Orbán-Regierung gegen die Rechtsstaatlichkeit jahrelang blockiert worden. Die EU-Finanzminister gaben heute 10 Milliarden für Ungarn frei. Sie sollen unter anderem für Korruptionsbekämpfung eingesetzt werden.
1: Diesen Flug heute früh von Thessaloniki nach Memmingen in Deutschland werden die betroffenen Ryanair-Passagiere nie mehr vergessen. Während des Flugs zerspringt ein Fenster. Ein Passagier wird dabei fast hinaus ins Freie gesaugt. Mehr von Stefan Gera.
9: Ein paar Minuten nach dem Start der Ryanair-Maschine in 4500 Metern Höhe plötzlich ein Knall. Ein Fenster zerbricht, Druckabfall in der Kabine, alle Sauerstoffmasken fallen heraus. Ein Mann aus Serbien wird fast ins Freie gesaugt. Er ragt bereits mit dem Kopf und den Schultern aus dem Fenster, als er von anderen Passagieren gepackt und wieder zurück ins Flugzeug gezogen wird. Die Piloten drehen um, dann dauert es noch 20 Minuten, bis sie sicher in Thessaloniki landen können. Der Serbe wird verletzt in ein Spital gebracht. Unklar ist, was genau den Linienflug in einen Horrorflug verwandelt hat. Möglicherweise ist ein Teil des Triebwerks abgebrochen und hat das Fenster durchschlagen. Die Ermittlungen laufen.
1: Und wir kommen jetzt noch zum zweiten Fußball-WM-Viertelfinale. In Los Angeles spielen da derzeit Spanien und Belgien um den Halbfinaleinzug. Nach der ersten Halbzeit steht es 1:1. Für uns beobachtet das Spiel Wolfgang Eichinger. Wie ist denn die erste Halbzeit verlaufen?
10: Ja, die Belgier waren sicherlich stark in der Verteidigung. Die Spanier natürlich besser im Ballbesitz, hatten gute Möglichkeiten und sind in der 30. Minute durch Fabian Ruiz, nachdem Courtois einen Schuss von Dani Olmo abwehren konnte, in Führung gegangen. Der hat staubtrocken abgestaubt praktisch. Und dann mit der ersten Chance für die Belgier, kurz vor der Pause, ist es De Ketelaere, der per Kopf den Ausgleich erzielt. Die Spanier, die hatten davor gute Möglichkeiten durch Lamine Yamal, aber diese nicht nützen können. Spielstand 1:1. Abseits der WM verlässt Teamtorhüter Alexander Schlager Salzburg und wechseln in die deutsche Bundesliga zu Werder Bremen. Er hat einen Vertrag bis Sommer 2029 unterzeichnet. Bei der Österreich-Rundfahrt der Tour of Austria verteidigt Gregor Mühlberg auf der dritten Etappe die Gesamtführung. Er erreicht mit dem Hauptfeld als 20. das Ziel in St. Johann im Alpendorf. Und beim Tennisturnier in Wimbledon lautet das Männerfinale Jannik Sinner gegen Alexander Zverev. Sinner besiegt Novak Djokovic ebenso in 3 Sätzen wie Zverev den britischen Sensationsmann Arthur Ferry.
1: Vielen Dank, Wolfgang Eichinger. Und zum Abschluss haben wir noch den Wetterbericht von und mit Daniel Stanker.
11: Recht frisch wird es bis morgen in der Früh mit Tiefstwerten zwischen 19 und 13 Grad. In den Tälern werden es zum Teil nur einstellige Plusgrade. Morgen am Samstag gibt es, so wie heute, viel Sonne und Höchstwerte zwischen 25 und 33 Grad. Im Tagesverlauf sind immer wieder ein paar Wolken am Himmel. Vom Eindruck her überwiegt aber der Sonnenschein. Schauer bilden sich nur ganz vereinzelt über den Bergen Kärntens und eventuell auch in der Steiermark. Ähnliches Wetter bekommen wir auch am Sonntag, da bleibt es allerdings durchwegs trocken.
1: Vielen Dank, Daniel Stanker. Das war das Nachtjournal. Noch einen möglichst angenehmen Abend wünscht Felix Schneider-Sturm.
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1: Am Mikrofon ist Felix Schneider-Stohr. Spanien hat vor wenigen Augenblicken das Fußball-WM-Viertelfinale gegen Belgien 2:1 gewonnen. Die Entscheidung ist erst in der 88. Spielminute gefallen durch ein Tor von Mikel Merino. Dem Tor ging ein Fehler von Belgiens Ersatztorhüter Lammens voraus, der einen Weitschuss nicht festhalten konnte. Im Halbfinale am kommenden Dienstag trifft der amtierende Europameister Spanien damit auf Frankreich. Der Nationalrat hat in seiner letzten Sitzung vor der Sommerpause mit den Stimmen der Regierungsparteien das Doppelbudget für die kommenden beiden Jahre beschlossen. Laut einer heute veröffentlichten Analyse der Nationalbank treffen die Sparmaßnahmen Personen mit niedrigem Einkommen besonders, vor allem durch die Erhöhung der Arbeitslosenversicherung. Die größte Belastung werde sich bei Familien mit Kindern zeigen, so die ÖNB. Wer verdient wie viel? Die neue EU-Richtlinie zur Lohntransparenz ist zwar in Österreich noch nicht umgesetzt, einige Bestimmungen gelten aber schon, sagt die Arbeiterkammer. Mehr von Michael Fröschl.
2: Auch ohne nationales Gesetz könnten sich Beschäftigte auf die seit Juni gültige EU-Richtlinie zur Lohntransparenz berufen und etwa Auskunft verlangen, wie viel Kolleginnen und Kollegen im Schnitt für gleiche oder gleichwertige Arbeit verdienen. So könnten Einkommensunterschiede aufgrund des Geschlechts leichter als bisher aufgedeckt werden, sagt Gleichbehandlungsanwältin Sandra Konstatzki.
3: Es kann einfach nicht sein, dass Frauen nur wegen eines vergessenen Lohnzettels im Druckerraum von der Benachteiligung erfahren oder weil sie ihre Karenzvertretung einstellen und hier draufkommen, dass der vergleichbare Mann mehr verdient.
2: Die Arbeiterkammer verspricht rechtliche Unterstützung für Betroffene und fordert die vollständige Umsetzung der Richtlinie, während die Industriellen Vereinigung vor übertriebenen bürokratischen Auflagen für die Betriebe warnt.
1: Deutschland reformiert seine Gesundheitspolitik mit dem Ziel, die Kosten drastisch zu senken. Die Reform bringt spürbare finanzielle Auswirkungen für Spitäler, Ärzte und Pharmaindustrie, aber auch für Versicherte und Kranke. Aus Deutschland berichtet Andreas Jölli.
4: Die Gesundheitsversorgung in Deutschland ist teuer. Derzeit zahlen Arbeitnehmer und Arbeitgeber gemeinsam 14,6% des Gehalts für die gesetzliche Krankenversicherung. Damit das nicht noch mehr wird, wird gekürzt. Bei allen, sagt Gesundheitsministerin Nina Warken.
5: Alle Beteiligten im Gesundheitswesen leisten einen Beitrag, denn alle profitieren auch langfristig von einer nachhaltigen Finanzierung.
4: Die Ausgaben für Spitäler und niedergelassene Ärzte werden gedeckelt, ebenso die Kosten für die Pharmaindustrie. Einschnitte gibt es auch für die Versicherten. Der Selbstbehalt für Medikamente, eine Art Rezeptgebühr wird erhöht, die kostenlose Mitversicherung von Ehepartnern eingeschränkt. Die Opposition im Bundestag wettert gegen diese Kürzungen. Heidi Reicheneck von den Linken.
6: Alle leiden unter ihrer Reform, außer die Pharmakonzerne und die Überreichen im Land. Denn die schonen sie, während die Mehrheit blutet.
4: Diese Gesundheitsreform ist ein Prestigeprojekt der Regierung, mit dem sie zeigen will, dass sie doch einiges weiterbringt.
1: Andreas Jölli war das aus Deutschland. Und das waren die Nachrichten mit Felix Schneider-Stohr. Und wir haben noch die Wetteraussichten für Sie.
7: Im weiteren Verlauf der Nacht bleibt es sternenklar und es kühlt auf frische 19 bis 13 Grad ab, in manchen Alpentälern sowie im Freiwald teils auf einstellige Temperaturen. Morgen am Samstag wird es aber wieder heiß. Die Höchstwerte liegen ähnlich wie heute bei 25 bis 33 Grad, die 33 von Vorarlberg bis Kärnten. Dazu gibt es wieder viel Sonnenschein, höchstens vorübergehend tauchen dichtere Wolken auf, zum Beispiel in Kärnten. Hier sind vereinzelt auch Schauer möglich, auch in der Steiermark ist ein kurzer Schauer nicht ausgeschlossen. So viel zum Wetter von Daniel Stanker.
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1: Es ist Samstag, der 11. Juli. Im Studio ist Felix Schneider-Storm. Die Regierung scheint sich jetzt beim Thema Wehrdienstreform anzunähern. Bundeskanzler Christian Stocker von der ÖVP hat sich für ein Modell ausgesprochen, das einem Vorschlag der SPÖ von vor wenigen Wochen sehr nahe kommt. Niklas Lercher.
2: 6 Monate Grundwehrdienst und 3 Monate Milizübungen. So lautet das neue Angebot von Kanzler Christian Stocker von der ÖVP. Damit kann wohl auch die SPÖ leben, die ihrerseits zuvor ein 6+2 Modell auf den Tisch gelegt hat. Dementsprechend zuversichtlich zeigt sich der Rote Wehrsprecher Robert Leimer.
3: Die Chancen stehen gut, dass wir zu einer Einigung kommen.
2: Fast wortgleich Verteidigungsministerin Claudia Tanner von der ÖVP im Nationalrat. Sie sei guter Dinge.
4: Dass auch hier die Parteipolitik hintangestellt werden wird, wir auch zu einem guten Ergebnis kommen werden.
2: Ein Ergebnis, das allerdings deutlich teurer wäre als das bevorzugte Modell der Wehrdienstkommission. Douglas Heuers vom dritten Koalitionspartner, den NEOS, sagt zum Kanzlervorstoß lediglich:
5: Es geht nicht nur um irgendwelche mathematischen Rechnungen, die dahinter sind, sondern es geht wesentlich darum, die Sicherheit in Österreich zu erhöhen.
2: Lassen sich die NEOS nicht in die Karten schauen.
1: NEOS Nationalratsabgeordneter Veit Dengler ist heute sowohl aus dem Parlamentsclub als auch aus der Partei ausgeschlossen worden. Das gaben die NEOS am Abend in einer Presseaussendung bekannt. Darin steht, der Abgeordnete habe bereits in der Vergangenheit mehrfach gegen die Clubstatuten verstoßen. Am Abend ist demnach ein Vorfall in einer vertraulichen Sitzung vorgefallen. Dengler dürfte dabei Handyaufnahmen gemacht haben. Damit habe er das Vertrauen seiner Parteikolleginnen und Kollegen endgültig zerstört, heißt es. Eine weitere Zusammenarbeit sei unter diesen Umständen nicht möglich. Auch weitere rechtliche Schritte werden jetzt geprüft. Die USA und der Iran wollen nach den jüngsten militärischen Auseinandersetzungen offenbar ihre Verhandlungen fortsetzen. US-Präsident Donald Trump erklärt, Teheran habe um neue Gespräche gebeten und er habe zugestimmt. Die Waffenruhe zwischen beiden Staaten sei aber beendet, so Trump. Unterdessen soll eine Delegation aus Katar in Teheran gelandet sein. Der Vermittlerstaat hatte den Iran für den Angriff auf Schiffe in der Straße von Hormus kritisiert. Die Infrastrukturziele der NATO könnten europaweit fast 4,5 Millionen Jobs schaffen. Das zeigt jetzt eine Studie des Beratungsunternehmens EY. Die NATO-Länder wollen mehr für Verteidigung ausgeben. Das Geld soll auch in Infrastruktur fließen, also Straßen, Schienen und Häfen, sowie Stromnetze und Cybersicherheit. Allerdings, die Staaten müssen diese Investitionen erst einmal stemmen. Instagram und Facebook bergen für Kinder und Jugendliche zu großes Suchtpotenzial. Das ist das vorläufige Ergebnis einer EU-Untersuchung. Demnach könnten stark personalisierte Empfehlungen sowie das automatische Abspielen immer neuer Videos zu Abhängigkeit führen, so die EU-Kommission. Wenn der Mutterkonzern Meta die Vorwürfe nicht entkräften kann oder keine Änderungen vornimmt, droht eine Strafe von bis zu 6% des Jahresumsatzes. Der hat sich zuletzt auf rund 200 Milliarden Euro belaufen. Auf Taiwan kommt der größte Taifun seit mehr als 30 Jahren zu. Der Wirbelsturm Bawi hat eine Ausdehnung von rund 380 Kilometern und bringt heftigen Regen sowie Sturmböen von bis zu 200 km/h. Hunderte Flüge und Fährfahrten wurden abgesagt, Schulen und Geschäfte blieben geschlossen. Mehr als 2000 Menschen wurden in Sicherheit gebracht. In Chinas Hauptstadt Peking mussten in Vorbereitung auf den Taifun bereits rund 100.000 Menschen ihre Häuser verlassen. Spanien steht im Halbfinale der Fußball-Weltmeisterschaft. Durch ein spätes Tor gegen Belgien jubeln sie am Ende mit 2:1. Wolfgang Eichinger.
6: Der Sieggarant in einem K.O.-Spiel, Mikel Merino, hat wieder zugeschlagen bei der M2024 Siegestreffer gegen Deutschland, bei dieser Weltmeisterschaft Siegestreffer im Achtelfinale gegen Portugal und jetzt auch gegen Belgien. 88. Minute, der eingewechselte Belgien-Torhüter Lammens lässt einen Weitschuss abprallen und Merino ist zur Stelle und trifft zum 2:1.
7: Ich bin überglücklich, ich kann es immer noch nicht glauben. Es einmal zu schaffen ist wunderbar und dann passiert es nochmal. Das ist kein Zufall. Ich bin super glücklich und rundum begeistert vom Leben.
6: Die Treffer in der ersten Hälfte, Führung für Spanien durch Fabian Ruiz, Ausgleich kurz vor der Pause durch Charles de Ketelare. Durch den 2:1-Erfolg kommt es jetzt zum Traum-Semifinale, Spanien gegen Frankreich. Dieses Duell hat es auch bei der EM 2024 im Halbfinale gegeben. Da hat Spanien Frankreich 2:1 besiegt und ist Europameister geworden.
1: Das waren die Nachrichten. Am Mikrofon verabschiedet sich Felix Schneider-Storm. Und wir haben jetzt noch die Wetteraussichten für Sie.
8: Sternenklar und frisch bleibt es auch jetzt in der zweiten Nachthälfte und die Temperaturen sinken noch weiter auf 19 bis 13 Grad. In den Alpen sowie im Wald- und Mühlviertel kann es noch kälter werden. Das Wochenende bringt uns ähnliches Wetter wie heute, also viel Sonne und heiße Nachmittage mit Höchstwerten zwischen 25 und 33 Grad. Zur Sonne kommen manchmal ein paar Wolken, Schauer bleiben aber die absolute Ausnahme. Am größten ist die Regenwahrscheinlichkeit heute Nachmittag über den Bergen Kärntens und in der Steiermark. Am Sonntag wird es windig. So viel zum Wetter von Daniel Stanker.
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1: Am Mikrofon ist Rainer Hans, es ist 1 Uhr. Spanien steht im Halbfinale der Fußball-WM. Durch ein spätes Tor gegen Belgien jubeln die Spanier am Ende mit 2:1, berichtet Wolfgang Eichinger.
2: Der Sieggarant in einem K.O.-Spiel, Mikel Merino, hat wieder zugeschlagen. Bei der M2024 Siegestreffer gegen Deutschland, bei dieser Weltmeisterschaft Siegestreffer im Achtelfinale gegen Portugal und jetzt auch gegen Belgien. 88. Minute, der eingewechselte Belgien-Torhüter Lammens lässt einen Weitschuss abprallen und Merino ist zur Stelle und trifft zum 2:1.
3: Ich bin überglücklich, ich kann es immer noch nicht glauben. Es einmal zu schaffen ist wunderbar und dann passiert es nochmal. Das ist kein Zufall. Ich bin super glücklich und rundum begeistert vom Leben.
2: Die Treffer in der ersten Hälfte, Führung für Spanien durch Fabian Ruiz, Ausgleich kurz vor der Pause durch Charles de Ketelare. Durch den 2:1-Erfolg kommt es jetzt zum Traum-Semifinale Spanien gegen Frankreich. Dieses Duell hat es auch bei der EM 2024 im Halbfinale gegeben. Da hat Spanien Frankreich 2:1 besiegt und ist Europameister geworden.
1: In Virgen in Osttirol ist am späten Nachmittag ein Waldbrand ausgebrochen. 150 Feuerwehrleute und 5 Hubschrauber haben sich an den Löscharbeiten beteiligt. Das Feuer hat sich am Abend auf bis zu 12 Hektar Wald ausgebreitet. Linz will gegen die zunehmende Hitze in der Stadt auf neue Infrastruktur setzen. Mit einer Investition von 100 Millionen Euro soll eine klimafreundliche Fernkälteversorgung im Stadtgebiet geschaffen werden, berichtet in Linz Jürgen Freimuth.
4: Herzstück des Projekts ist ein rund 3 Kilometer langer Klimatunnel, der 30 Meter unter der Erde kaltes Wasser vom Energiepark Linz Mitte bis in die Innenstadt transportiert. Entlang der Strecke können große Gebäude wie zum Beispiel Krankenhäuser oder Büros gekühlt werden. Die dabei entstehende Abwärme wird ebenfalls genutzt, erklärt Erich Heider, Generaldirektor der Linz AG.
5: Wenn das Wasser dann aus den Gebäuden mit 15 Grad zurückkommt, entnehmen wir diese 10 Grad Überwärme und heizen sie zu Warmwasser auf. Das heißt, das Kühlwasser bleibt im System. Es geht keine Wärme zurück in die Stadt.
4: Ziel ist es, Energie effizienter zu nutzen und gleichzeitig die Lebensqualität in der Stadt zu verbessern. Die neue Fernkälteversorgung soll Mitte 2028 in Betrieb gehen.
1: Und zum zweiten Mal in nur einer Woche ist auf Kuba wieder landesweit der Strom ausgefallen. Jetzt geht es vor allem darum, etwa Krankenhäuser zu versorgen, heißt es. Zu den Ursachen gibt es keine offiziellen Angaben. Neben der maroden Infrastruktur steckt Kuba mitten in einer Energiekrise, verschärft auch durch das Öllieferverbot, das die USA für Kuba verhängt haben. Jetzt zum Wetter mit Daniel Schlager.
6: Recht sonnig, nur zeitweise windig und teils heiß geht es durchs Wochenende. Die Höchstwerte 25 bis 33 Grad, in 2000 Metern etwa 15 Grad. In den Nächten lässt sich aber gut durchlüften und tagsüber bringt mäßiger bis lebhafter Nordwind etwas Abkühlung. Dazu gibt's an der Alpen-Nordseite meist Sonne pur, sonst können sich im Tagesverlauf ein paar Wolken dazu mischen und besonders heute entstehen im Süden einzelne Schauer oder Gewitter. Morgen Sonntag dann kaum noch Schauer und größtenteils wieder Badewetter.
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1: Am Mikrofon ist Rainer Hans, es ist 2 Uhr. Der NEOS-Abgeordnete Veit Dengler ist nach der gestrigen Nationalratssitzung aus dem Parlamentsklub und dann auch aus der Partei ausgeschlossen worden. Grund sei ein Vertrauensbruch, so die NEOS. Stefan Kappacher berichtet.
2: Dem Vernehmen nach hat Veit Dengler eine vertrauliche Clubsitzung mit seinem Handy aufgezeichnet und das ist bei den NEOS als endgültiger Vertrauensbruch gewertet worden. Dengler hat sich schon öfter mit Alleingängen im Club unbeliebt gemacht, zuletzt gestern, als er unabgesprochen einen Antrag auf getrennte Abstimmung eingebracht und dann anders als die Partei das Budget des Bundeskanzleramts abgelehnt hat, weil er die Parteienförderung stärker kürzen möchte. Dengler wurde dafür von der Clubführung verwarnt. Die NEOS betonen aber, dass diese inhaltliche Abweichung im Sinne des freien Mandats in Ordnung sei. Nur wie Dengler vorgegangen sei, das könne man nicht hinnehmen. Man prüfe auch weitere rechtliche Schritte, was den Verstoß gegen die Vertraulichkeit der Sitzung betrifft. Veit Dengler war für eine Stellungnahme bisher nicht erreichbar.
1: Mit der Tageszeitung Die Presse hat Dengler allerdings geredet und gemeint, er wolle als Wilder, also freier Abgeordneter im Parlament bleiben. Er hat außerdem die erwähnte Tonaufnahme zugegeben, allerdings habe er die dann wieder gelöscht. Freie Seezugänge sind in Österreich eher rar. Das Land Kärnten versucht jetzt, mehr Seezugänge für die Bevölkerung kostenlos zugänglich zu machen. 30 gibt es bisher. Gerhard Petsch hat sich das am Wörthersee angeschaut.
3: Ja, und zwar hier in Deckelsberg, gleich in der Nähe von Börtschach. Einer von immerhin 7 freien Seezugängen direkt am Wörthersee. Und dieser wird gerade heuer, nachdem der Sommer ja so früh und hauchheiß begonnen hat, von vielen Badegästen genutzt. Beim Lokalaugenschein hier waren es vor allem Einheimische, die den Zugang natürlich schon gut kennen und schwimmen kennen.
4: Ja, schön, ich habe heute Nachtdienst gehabt und bin gleich nach der Nacht her.
5: Man muss es genießen einfach.
6: Schwimmen, fest schwimmen.
3: Betreut und sauber gehalten werden die Seezugänge übrigens vom Land und der jeweiligen Gemeinde. Gestartet wurde die Initiative schon 2014. Momentan wird auch gerade wieder verhandelt, um weitere Zugänge zu bekommen. Und zwar mit den Bundesforsten, mit Gemeinden und auch mit Privatpersonen. Aber ob es heuer noch weitere freie Seezugänge geben wird, das ist noch offen.
1: Und Apple verklagt OpenAI, das Unternehmen hinter ChatGPT und 2 ehemalige Mitarbeiter. Apple wirft ihnen vor, Firmengeheimnisse gestohlen zu haben. Da geht es etwa um Tang Tan, einen ehemaligen Apple-Designer. Der ist heute Hardware-Chef bei OpenAI und entwickelt dort ein neuartiges KI.